0: Eid auf die Verfassung ist aber nun ein Teil der Zeremonien rund um den Thronwechsel. Dem gestorbenen König Harald können die Norweger bis kurz vor dessen Begräbnis persönlich die letzte Ehre erweisen. Ab dem Nachmittag wird die Schlosskapelle in Oslo geöffnet, in der der Sarg des Monarchen aufgestellt ist. Besucher dürfen dann langsam daran vorbeigehen. Julia Weschenbach, Skandinavien.
1: Dicke Panne bei Microsoft. Ein großflächiger Ausfall hat am Abend den E-Mail-Dienst Outlook lahmgelegt, weltweit und für Millionen Nutzer. Betroffen sind sowohl Unternehmenskunden als auch Privatnutzer. Wie der Konzern auf seinen offiziellen Seiten bestätigte, kommt es zu erheblichen Problemen beim Login sowie beim Empfang und Versand von E-Mails. Die Microsoft-Techniker rollen aktuell ein Update auf den betroffenen Servern aus.
2: Das Wetter. Die Regenschauer ziehen jetzt in dieser Nacht so langsam raus, so dass wir Temperaturen zwischen 10 und 15 Grad bekommen. Meistens ist es also jetzt trocken und auch nachher am Tag stark bewölkt zwar. Hier und da vielleicht noch so ein paar Tropfen, aber dann lockert es im Tagesverlauf nachher umso mehr auf. Ein bisschen Sonne kommt raus und Temperaturen bis 23 Grad. Und ein ähnliches Wetter kriegen wir dann auch morgen.
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4: A40 Dortmund-Essen zwischen Dortmund-Hombruch und Dortmund-Barob, 1 Kilometer Stau. Wir wünschen allen unterwegs gute Fahrt.
2: Gleich bei uns die 80er mit Kenny Logans und Danger Zone. Damit kommt ihr gut durch die Nacht, falls ihr gerade in der Nachtschicht steckt. Und jetzt vorher noch Somber Homewrecker. Ich wünsche euch einen schönen Start in den September.
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0: Am Mittwoch geht's los wieder mit der Schule. Ihr seid vielleicht schon in Vorbereitung und viele Schülerinnen und Schüler fürchten sich mittlerweile nicht mehr nur vor schlechten Noten, sondern, und das ist viel, viel schlimmer, sie fürchten sich auch in der Schule vor Gewalt. Und jetzt mal einfach so eine Zahl, ja? Die polizeilich erfassten Gewalttaten an NRW-Schulen ist seit 2022 um 52% gestiegen. Das sind nur die polizeilich erfassten, ja? Die, die gar nicht polizeilich erfasst sind, sind da logischerweise gar nicht drin. Also hohe Dunkelziffer, davon gehen wir aus. Auch Lehrerinnen und Lehrer sind immer häufiger Ziel von gewalttätigen Attacken. Unser Reporter Thorsten Ortmann hat sich mit dem Thema mal beschäftigt.
1: Die Zündschnur auf NRWs Schulhöfen ist mittlerweile ziemlich kurz. Auch Lehrkräfte sind zunehmend betroffen. Allein 2024 gab es 837 Angriffe gegen sie. Das sind 33% mehr als im Vorjahr. Andreas Bartsch, Präsident des NRW-Lehrerverbands.
2: 193 Messerattacken im letzten Jahr. Wir haben das Problem mit dem Islamismus, dass Islamschüler entsprechenden Druck auf die anderen Schüler ausüben. Wir haben mittlerweile Zahlen über ausgeuferten Rechtsextremismus an den Schulen.
1: Die Gründe sind vielfältig. Nachwirkungen der Pandemie, Gewalterfahrungen zu Hause, Sprachbarrieren, politische und ethnische Konflikte und immer weniger Wertevermittlung.
2: Wir erklären uns das auch damit, dass Werteerziehung in den Familien nicht mehr so stattfindet, wie wir uns das eigentlich vorstellen. Auch weniger entwickelter oder ausgeprägter Respekt vor Lehrpersonen.
1: Wissenschaftler haben noch eine andere Tatwaffe entdeckt, das Smartphone. Immer häufiger teilen Schüler Gewaltvideos in sozialen Netzwerken und sorgen so für eine Eskalation auf den Schulhöfen, sagt der Psychologe Sebastian Bartoschek.
3: Alles, was starke Emotionen auslöst, das ist geeignet, Likes zu generieren. Und dementsprechend geben eben auch Gewaltvideos Klicks.
1: Aber wo ist der Ausweg? Die Landesregierung reagiert mit einem Leitfaden für Lehrkräfte. Es gibt mehr Geld für Sozialarbeiter in den Schulen und an 20 Projektschulen in NRW schaut sogar die Polizei regelmäßig zum Gespräch vorbei. Für Innenminister Reul ein Versuch, den Tatort Schule zumindest etwas zu entschärfen.
4: Da traut sich vielleicht jemand mal zu sagen, dass er da ein Netz von irgendjemandem immer angedickert wird. Der geht nicht zur Polizeiwache, sondern vielleicht dann, wenn er den Polizisten zufällig auf der Straße, auf dem Schulhof trifft, redet er. Und dann kann

0: das Wetter.
1: So, wir verabschieden uns langsam von den Regenwolken. Die ziehen aus NRW langsam raus. Temperaturen in dieser Nacht so zwischen 10 und 15 Grad. Nachher starten wir dann auch erst nochmal relativ bewölkt in den Tag. Es gibt allerdings auch Auflockerungen. Das bedeutet also, wir bekommen was von der Sonne zu sehen. Das ist sehr schön und es wird relativ warm, also angenehm warm mit 23 Grad. Und der Mittwoch wird dann ähnlich.
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2: A40 Dortmund-Essen zwischen Dortmund-Hombruch und Dortmund-Barob. 1 Kilometer Stau. Wir wünschen allen unterwegs gute Fahrt.
1: Ich finde, das ist eine der ungewöhnlichsten Beziehungen, die es derzeit, glaube ich, in der Pop- und Politikwelt gibt. Katy Perry zusammen mit dem ehemaligen kanadischen Premierminister Trudeau. Ja, sie sind glücklich immer noch zusammen, also alles, was ich gehört habe, und sie informieren mich täglich darüber. Katy Perry hören wir jetzt mit Hard and Cold. Euch eine schöne Nacht.
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0: Musik von Bebe Rexha und New Religion hier bei uns. Ich wünsche euch eine schöne Nacht. Gleich übernimmt der Kollege Robert Janz. Der bringt euch gut durch die restlichen Stunden dieser Nacht hinein in den Morgen. Und ich habe noch neue Musik jetzt für euch von den Sportfreunden Stiller.
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1: Ich bin Ursula Winkler. Bei der Deutschen Bahn gilt ab heute an 4 weiteren Bahnhöfen ein Alkoholkonsumverbot. Am Berliner Hauptbahnhof, Berlin-Gesundbrunnen sowie in Kiel und Braunschweig. An mehr als 30 Stationen deutschlandweit gibt es bereits ein Alkoholverbot. Ab Mitte Oktober soll es dann an allen Bahnhöfen gelten. Der Konzern erhofft sich von der Ausweitung unter anderem mehr Sicherheit für Fahrgäste und Beschäftigte und sauberere Bahnhöfe. Das Leben in Deutschland hat sich im August weiter verteuert. Die Verbraucherpreise lagen um 2,9% über dem Niveau des Vorjahresmonats, nach 2,8% Inflation im Juli. Das hat das Statistische Bundesamt auf Basis vorläufiger Zahlen mitgeteilt.
2: Benzin, Diesel und Heizöl sind nach wie vor die Preistreiber, sagt Inflationsexpertin Silke Tober. Denn nachdem der Tankrabatt Ende Juni ausgelaufen war, waren die Preise schon spürbar gestiegen. Und im August ging es dann weiter rauf. Noch stärker als jetzt hatten die Verbraucherpreise zuletzt im Dezember 2023 angezogen. Tanken und Heizen kosteten im August über 10% mehr als vor einem Jahr. Wenigstens sind aber die Lebensmittelpreise einigermaßen stabil geblieben. Thomas Thonfeld, Nachrichtenredaktion.
1: Backofentemperaturen, brennende Wälder und ausgetrocknete Flüsse. Der diesjährige Sommer ist nach einer vorläufigen Auswertung der zweitwärmste, der in Deutschland jemals offiziell gemessen wurde. Das teilte der Deutsche Wetterdienst mit. Etwas wärmer war nur der Jahrhundertsommer 2003.
3: So viele heiße Sommertage bei uns gab's noch nie, also Tage mit 30 Grad und mehr. Selbst viele Nächte waren tropisch. Am wärmsten war's im Saarland. Es war ein Extremsommer mit tausenden Hitzetoten, Wälder brannten, Flüsse und Böden trockneten aus. Und das ist nicht nur Wetter. Solch eine Hitzewelle, sagen die Experten, wäre ohne den Klimawandel statistisch unmöglich gewesen. Claudia Wächter, Nachrichtenredaktion.
1: Fußballstar Lionel Messi beendet seine Karriere in der argentinischen Nationalmannschaft. Er erklärte, die Entscheidung falle ihm sehr schwer, aber die Zeit dafür sei gekommen. Messi bestritt insgesamt 207 Länderspiele und erzielte dabei 125 Tore. Sein größter Erfolg mit Argentinien war der Gewinn der Weltmeisterschaft 2022.
4: Das Wetter.
5: In der Nacht lässt das Schauerrisiko weiter nach. Tiefstwerte irgendwo zwischen 15 und 10 Grad. Schauen wir auf den Tag. Der Dienstag startet mit vielen Wolken im Tagesverlauf, lockert es dann aber immer mehr auf. Einzelne Schauer sind aber auch mit dabei und Höchsttemperaturen haben wir bis 23 Grad.
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7: A40 Dortmund-Essen zwischen Dortmund-Hombruch und Dortmund-Barob. 1 Kilometer Stau. Wir wünschen allen unterwegs gute Fahrt.
5: 3 Uhr ist durch, Robert Jantz ist hier, ab jetzt übernehme ich und mit mir geht's dann hier gemeinsam durch die Nacht. Und jetzt starten wir mit 2 Namen, bei denen man eigentlich schon weiß, das wird jetzt nicht besonders ruhig. Im positiven Sinn, Jennifer Lopez und David Guetta, die haben sich dieses Jahr für ihre gemeinsame Single zusammengetan. Hier ist Save Me Tonight, passt ja auch zur Uhrzeit.
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0: 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Und jetzt hören wir die Toten Hosen mit Nur nach vorn.
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0: Das Wetter.
1: In der Nacht lässt das Schauerrisiko weiter nach. Tiefstwerte haben wir zwischen 15 und 10 Grad. Der Dienstag startet dann oft bewölkt. Im Tagesverlauf lockert es aber auch auf. Einzelne Schauer sind aber auch mit dabei. 19 bis 23 Grad sind drin.
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2: A44 Dortmund-Kassel zwischen Kreuz Wünnenberg-Haaren und Lichtenau. 1 Kilometer Stau. Wir wünschen allen unterwegs gute Fahrt.
1: Ah, wir nähern uns 4 Uhr, also schönen guten Morgen an dieser Stelle. Guten Start wünsche ich euch in diesen ganz, ganz frühen Dienstag. Und jetzt spiele ich euch Eminem mit Lose Yourself.
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0: Ja, ein paar von euch haben vielleicht schon so eine unheimliche Begegnung zu Hause gehabt. Denn die Tage werden jetzt, ihr spürt das, werden wieder kälter. Ne? Und das bedeutet, nicht nur wir sind häufiger drin und fühlen uns da wohl, sondern Spinnen. Denen geht's doch eigentlich genauso. Ne? Tauchen in dieser Zeit einfach wieder häufiger bei uns zu Hause in der Bude auf. Zeit also, dass wir, wie immer, natürlich sehr erwachsen auf dieses Thema reagieren.
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3: Wichtig ist erstmal, wir leben nicht in Australien, wo Spinnen von Geburt an eine Ausbildung zum Serienkiller machen können und Auto fahren. Welches Beinchen benutzen sie dann zum Bremsen? Egal. Hier in NRW sind die meisten Spinnen für uns Menschen jedenfalls ungefährlich. Frage, warum sind die dann alle so hässlich? Hätte man die dann nicht einfach so zusammenbasteln können, dass sie nicht aussehen wie ein Horrorfilm auf 8 Beinen? Man hätte zum Beispiel rosa Herzchen drauf machen können oder einfach in Großbuchstaben draufschreiben, hallo, ich bin der Joachim und ich hänge hier nur so rum. Stattdessen gab man ihnen 8 teils haarige Beine und 25.000 Augen. Stell mal vor, ich hätte das. Würde bei einem Tinder-Date vermutlich auch nicht so gut ankommen. Ich schaue dir in die Augen, Kleines. Scheiße, in welche? Es sind so viele. Ich bin überfordert. Zurück zum Thema Spinnen. Wenn ich nachts auf Toilette gehe und da sitzt so ein Kollege mit gefühlten 3 Metern Durchmesser neben der Toilette, ja, dann werde ich halt unleidlich. Was also tun? Ich persönlich erfahre folgendermaßen immer sehr gut: Ruhe bewahren und die Spinne mit einem Glas raustragen. Entschuldigung, das war gelogen. Ruhe bewahren, genau. Und am Ende flechten die Spinne und ich uns gegenseitig die Haare und hören Bibi und Tina. Wisst ihr, wann ich das letzte Mal Ruhe bewahrt habe? Genau, noch nie. Und wisst ihr, was noch schlimmer ist als so eine Winkelspinne mit einem Körper so groß wie ein Kleinwagen? Eine Winkelspinne, die plötzlich verschwunden ist. Du weißt, sie ist da irgendwo. Du weißt aber nicht wo. Ganz ehrlich, da hilft dann nur noch eins: Ausziehen und nie wiederkommen. Super nützlicher Tipp. Gern geschehen.
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1: Ich bin Ursula Winkler. Die Bahn setzt ab heute das neue Alkoholverbot stufenweise an ihren Bahnhöfen um. Der Konzern erhofft sich dadurch unter anderem mehr Sicherheit für Fahrgäste und Beschäftigte. Aber es gibt auch Kritik an dem Verbot.
2: Deutlich weniger Müll und Gewalt. Diese Bilanz zieht die Bahn nach einem Modellprojekt. An 30 Bahnhöfen gilt das Verbot nämlich schon. Ab heute kommen 4 dazu, unter anderem der Berliner Hauptbahnhof. Bis Mitte Oktober soll das Verbot dann an allen 5.400 Bahnhöfen gelten. Es ist dann verboten, Alkohol im Bahnhofsgebäude und an den Gleisen zu trinken. Der Konsum in Bahnhofskneipen und in Fernzügen bleibt aber erlaubt. Kritiker sagen, dieses Verbot könne gar nicht kontrolliert werden. Dafür fehlt schlicht das Personal. Thomas Bremser, Nachrichtenredaktion.
1: Bundeskanzler Merz ist bei einem Wahlkampfbesuch in Mecklenburg-Vorpommern teils ausgepfiffen und beschimpft worden. Einige Menschen riefen in Kühlungsborn unter anderem Rücktritt und bezeichneten Merz als Kriegstreiber. Aus dem Publikum gab es aber auch Widerspruch gegen die lautstarken Proteste. Ein zuvor angekündigtes Pressestatement des Kanzlers fand nicht statt. Die Geschlechterverteilung ist in Deutschland sehr unterschiedlich. Je nach Alter und Region unterscheidet sich die Anzahl der Frauen und Männer teils deutlich. Das zeigen Daten des Statistischen Bundesamts.
3: Insgesamt gesehen leben hierzulande etwas mehr Frauen. Laut Statistik kommen bundesweit 1027 Frauen auf 1000 Männer. Die sind wiederum in den jüngeren Altersgruppen in der Überzahl, während es bei den älteren, also ab 50, mehr Frauen gibt. Laut Experten ist das auf eine höhere Lebenserwartung von Frauen zurückzuführen. Gleichzeitig gibt es bei älteren Männern eine höhere Abwanderung. Am größten ist der Unterschied in der Geschlechterverteilung übrigens in Schleswig-Holstein. Am ausgeglichensten ist das Verhältnis in Baden-Württemberg. Katrin Müller, Nachrichtenredaktion.
1: Der Sommer in diesem Jahr ist nach einer vorläufigen Auswertung der zweitwärmste, der in Deutschland jemals offiziell gemessen wurde. Das teilte der Deutsche Wetterdienst mit. Das voraussichtliche Temperaturmittel lag demnach bei 19,6 Grad. Beispiellos war 2026 die Häufigkeit der Hitze. Im Deutschlandmittel seien rund 22 heiße Tage mit mindestens 30 Grad und etwa 5 sehr heiße Tage mit mindestens 35 Grad ermittelt worden.
4: Das Wetter. Der Dienstag startet eher grau, also viele Wolken sind unterwegs. Im Tagesverlauf lockert es dann aber auch auf. Bis 23 Grad bekommen wir später. Und schauen wir schon mal auf morgen. Da ist es dann wechselnd bewölkt. Die meiste Zeit trocken, das ist die gute Nachricht. Am Nachmittag und am Abend sind aber vereinzelt Schauer möglich. Das Ganze dann bei ähnlichen Temperaturen wie heute.
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6: Zurzeit liegen uns keine Meldungen vor. Wir wünschen allen unterwegs gute Fahrt.
4: 4 Uhr ist durch, Robert Jantz ist hier und jetzt habe ich euch Musik mitgebracht von Benson Boone. 2024 hat er mit diesem Song den ganz großen Durchbruch geschafft. Beautiful Things ging erst bei TikTok viral und später wurde er dann international zum Nummer 1 Hit und den gönnen wir uns jetzt. Also auf geht's, rein in diesen Dienstag.
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0: Michael Jackson. So geht's hier. Ah, das singt auch sich jetzt richtig ein. So geht's in Richtung frühen Dienstagmorgen. Und in der Messe Düsseldorf, da tümmelt sich gerade wirklich alles und jeder, jetzt noch nicht, jetzt wird er geschlafen. Aber wenn es später wieder hell wird, ne, dann sind da alle am Start, die gerne draußen Urlaub machen. Der Caravansalon ist da seit dem Wochenende geöffnet. Und unser Hannes, der hat da auch schon Erfahrungen gemacht.
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2: Also ich war jetzt auf der Caravan-Messe. Ich kann die allerdings nicht empfehlen. Ich musste mal, aber die Spülung in den ganzen Toilettenwagen, die hat gar nicht funktioniert. Es ist ja schon der Wahnsinn, weil irgendwie dachte ich zwischendurch, bin ich auf einem Boot und die haben einfach Räder an die ganzen Yachten dran gezimmert? Weil anders kann ich mir die Preise nicht erklären. Wohnwagen, das war doch mal Urlaub für den kleinen Mann. Aber der kleine Mann, der braucht heute dicke Taschen oder besser noch ein ganzes Bitcoin-Imperium, um sich das leisten zu können. Das sind mobile Luxusbungalows. Jede Wand ausziehbar. Voll ausgestattete Küchen von Spülmaschinen bis Thermomix. Alles drin. Porta Potti, das ist auch Geschichte. Wo du früher noch einen Eimer mit Deckel aus einer Klappe im Schrank gezogen hast, wenn es am Hinterausgang geklingelt hat. Hast du jetzt gefließte Bäder mit Verschweißtoilette. Ja, die verpacken dein Geschäft. Noch hübsch mit Schleifchen drumrum. Ich frage mich ja, ob man die Weihnachtsgeschenke da auch reinlegen kann. Das wäre praktisch. Und immer dran denken, bei Camping ja brauchst du nicht viel. Weil er schon immer alles mitschleppt.
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0: Das Wetter.
1: Der Dienstag startet mit vielen Wolken, im Tagesverlauf lockert es aber auch auf, bis 23 Grad sind später drin. Morgen dann wechselnd bewölkt, die meiste Zeit trocken, am Nachmittag und Abend sind aber einzelne Schauer möglich, das Ganze bei ähnlichen Temperaturen wie heute.
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2: Zurzeit liegen uns keine Meldungen vor, wir wünschen allen unterwegs gute Fahrt.
1: Robert Jans ist hier und jetzt habe ich einen 2000er für euch und der Song, der passt eigentlich perfekt zur Uhrzeit. Can't Fight the Moonlight spiele ich euch, wird in diesem Jahr 26 Jahre alt tatsächlich. Auf geht's in diesen noch ganz jungen Dienstag. Schön, dass ihr dabei seid.
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0: Holly Humberstone war das bei uns mit To Love Somebody. Das ist der ganz, ganz frühe Dienstag und das heißt, jetzt ist es nach 6 Wochen immer krass, diesen Satz zu sagen, weil ich finde, dann merkt man immer erstmal, wie die Zeit reist. Morgen, am Mittwoch, da ist es soweit, da beginnt die Schule wieder. Und wenn Eltern so dann ihre Kinder zur Schule bringen, ne, oder das Thema zu Hause zur Sprache kommt, dann hat man vielleicht echt auch das Gefühl und checkt so, boah, Schule ist heute irgendwie anders als damals, als früher. Zumindest meinem Kollegen Kevin Zimmer geht das so. Der hat das Gefühl, ne, wenn er so an seine Schulzeit mal zurückdenkt und das dann vergleicht.
1: Ja, wir hatten ja schon ganz andere Schulturnister, da ging es ja schon mit los, ja. Die sahen alle aus wie Schuhschränke und sie waren auch so schwer. Und sie waren entweder von Scout, Amigo oder McNeil. Und McNeil hatte ein Chihuahua im Logo, da warst du schon Loser, bevor du das Klassenzimmer erreicht hast. Da muss man ja noch nicht mal Grafiker oder Werbefachmann sein, dass sich ein Chihuahua nicht als Wappentier eignet, musst du doch merken, ja? Nimm einen Löwen, einen Bären oder einen Adler. Chihuahua. McNeil-Schulturnisterträger hatten keinen fairen Start in die Schulzeit. Heute sind die Schulturnister so leicht wie ein Chihuahua nach dem Kacken, dafür so teuer wie ein Goldbarren. Nicht nur das hat sich geändert, heute kriegen die Kinder ja auch Smartwatches mit in die Schule, damit Vati und Mutti zu Hause immer wissen, wo die sind. Ja, wo sollen die sein? Hoffentlich bei Frau Schlüter im Englischunterricht.
2: In dieser Klasse habe ich ein halbes Jahr Englischunterricht gegeben, obwohl ich gar kein Englisch kann.
1: Und da sind wir auch schon bei den Lehrkräften. Früher hatten die eine Tasche. Heute haben die alle ein Tablet oder ein Smartphone und sind in WhatsApp-Gruppen mit dem Schlimmsten der Schule vernetzt. Mit uns Eltern. Und da sind sie dann auch selbst schuld, wenn die besorgte Bettina mitten im Unterricht Frau Schlüter anruft, um zu fragen, ob Kaspar Friedrich auch seinen Apfelsaft getrunken hat, nachdem er die Banane gegessen hat. Ja, da müssen heutzutage Eltern und Lehrer an einem Strang ziehen, denn wenn Kaspar Friedrich den Apfelsaft nicht trinkt, bekommt er Verstopfung. Überhaupt wird viel mehr über Gefühle in der Schule heutzutage geredet als früher.
3: Chantal.
4: Ja?
3: Oh, leise.
1: Und wo ist eigentlich von früher die Erdbeer- oder Vanillemilch oder der Kakao, der uns damals als gesundes Schulgetränk täglich in die Schule geliefert worden ist, ja? Meine Eltern mussten noch monatlich Kakaogeld abgeben. Und sie haben damit den besten Grundstein gelegt für einen tollen Start in die frühe Diabetes-Typ-2-Karriere. Naja, aber heute brauchen wir die Milchlieferung in der Schule nicht mehr. Heute wissen wir es besser. Jetzt hat jeder Apfelschorle mit. Jetzt muss sie Kaspar Friedrich nur eben trinken. Sonst landet das nämlich als Programmpunkt auf dem Elternabend. Direkt nach dem Punkt Schultoiletten. Aber das Thema, das gab's schon zu meiner Zeit.
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1: Ich bin Ursula Winkler. Bei der Deutschen Bahn gilt ab heute an 4 weiteren Bahnhöfen ein Alkoholkonsumverbot. Am Berliner Hauptbahnhof, Berlin-Gesundbrunnen sowie in Kiel und Braunschweig. An mehr als 30 Stationen deutschlandweit gibt es bereits ein Alkoholverbot und ab Mitte Oktober soll es dann an allen Bahnhöfen gelten. Der Konzern erhofft sich von der Ausweitung unter anderem mehr Sicherheit für Fahrgäste und Beschäftigte und sauberere Bahnhöfe. Abnehmspritzen wie Ozempic oder Wegovy gibt es bei uns in Deutschland schon länger. Ab heute bieten Apotheken nun das Medikament als Pille an. Für die einen schlicht revolutionär, andere dagegen warnen schon vor dubiosen Anbietern.
2: Schlucken ist für viele angenehmer als Spritzen und manche Apotheken rechnen offenbar schon mit einem wahren Ansturm auf die Abnehmpille. Die gibt's allerdings nur auf Rezept. Man muss sie täglich nehmen und aus eigener Tasche zahlen, aber sie habe vergleichbare Effekte wie die Spritze, sagen Fachleute. Allerdings betonen sie, die Pille ist kein Lifestyle-Produkt und sie warnen auch vor unseriösen Online-Anbietern oder auch Online-Ärzten. Claudia Wächter, Nachrichtenredaktion.
1: Für den KI-Bot ChatGPT, das riesige Online-Forum Reddit und die Spieleplattform Roblox gelten bald deutlich strengere EU-Regeln. Wie die EU-Kommission mitteilte, werden die drei Plattformen künftig genauer beim Kinder- und Jugendschutz und der Bekämpfung rechtswidriger Inhalte überprüft.
3: Für diese Plattform gelten künftig die Vorschriften des EU Digital Services Act. Die haben schon TikTok, Facebook oder Instagram einigen Ärger bereitet. ChatGPT, Reddit und Roblox müssen also künftig darauf achten, dass dort keine Hassbotschaften oder Falschinformationen geteilt werden. Vor allem dürfen sie nichts tun, was eine Abhängigkeit junger Menschen, also eine Art Sucht, fördert. Die Regeln gelten für Plattformen mit mehr als 45 Millionen Nutzern pro Monat. Bei Verstößen drohen Millionen Geldstrafen. Dieter Ebeling-Bussel.
1: Knapp 30 Jahre nach dem Mord an US-Rapper Tupac Shakur ist der frühere Ganganführer Duane Davis schuldig gesprochen worden. In einem Prozess in Las Vegas sahen es die Geschworenen als erwiesen an, dass er als Drahtzieher für den Tod des Rappers verantwortlich ist. Der damals 25-jährige Tupac wurde 1996 in einem Auto in Las Vegas angeschossen und starb später im Krankenhaus. Tupac war einer der einflussreichsten Rapper seiner Zeit.
4: Das Wetter. Geht erstmal mit vielen Wolken los heute, später lockert es aber auch auf und wird dann auch ganz freundlich, bis 23 Grad sind später drin. Am Mittwoch dann wechselnd bewölkt, die meiste Zeit trocken, am Nachmittag und Abend sind aber einzelne Schauer möglich, das Ganze dann bei ähnlichen Temperaturen wie heute.
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5: Zurzeit liegen uns keine Meldungen vor, wir wünschen allen unterwegs gute Fahrt.
4: 5 Uhr ist durch, so langsam werden wir alle wach. Robert Janz ist hier, ich wünsche euch einen schönen guten Morgen. Und es ist tatsächlich passiert. Heute ist offiziell sogar der erste Tag des meteorologischen Herbstes. Herzlichen Glückwunsch. Also, wenn ihr jetzt am liebsten einfach wieder unter die Decke flüchten möchtet, ich kann das doch verstehen.
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4: Aber wegrennen ist ja keine Lösung. Darum macht das jetzt einfach pink für uns. Stellvertretend spiele ich euch mit Runaway.

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0: Mit neuer Musik von Moskenner geht's rein in diesen ganz frühen Dienstag und meine Kollegin Laura Potting, so
1: ja,
0: ist der Name.
1: Mein ja, Mensch.
0: Gott. Ja, passt zu dem, über das wir, glaube ich, gleich sprechen werden.
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0: Ja, schrecklicher Tag heute. Wir dürfen uns an Bahnhöfen nicht mehr die Kante geben. Gut.
1: Morgens um 5, wie wir das ja immer morgens genau. Um 5 machen, dann so einen normalen Dienstag nicht.
0: Nee, im Ernst jetzt. Also die Bahn setzt tatsächlich ab heute ein ausgeweitetes Alkoholverbot an ihren Bahnhöfen stufenweise durch, ne?
1: Ja, laut Bahn gilt das Alkoholverbot ab heute neu am Berliner Hauptbahnhof, der Station Berlin-Gesundbrunnen sowie in Kiel und Braunschweig. An mehr als 30 Stationen deutschlandweit gilt es schon, auch hier bei uns in NRW, darunter Bonn, Dortmund, Düsseldorf, Köln. Bis zum 15. Oktober soll es schrittweise an allen Bahnhöfen in Deutschland umgesetzt werden. Es gilt dann im gesamten Bahnhofsbereich, inklusive hier Bahnsteige. Mhm. In den gastronomischen Betrieben im Bahnhof darf aber weiterhin Alkohol verkauft und getrunken werden.
0: Na Gott sei Dank. Nein, also Spaß beiseite. Aber es bedeutet, also wenn jetzt die Kaulitz-Zwillinge zum Beispiel heute in Düsseldorf oder Bonn oder so ne Champagner trinken wollen, das machen die ja manchmal, am Bahnsteig dürfen die nicht.
1: Und dabei haben die ja heute Geburtstag, genau wie Zendaya, die wird heute 30.
0: Kenn ich nicht.
1: Du kennst ja auch nie wen. Also ist ja nur eine der gefragtesten Schauspielerinnen aktuell.
0: Ja,
1: Zendaya ist gerade im Kino in die Odyssee, Spider-Man, Brand New Day. Und in diesem Jahr kommt dann auch noch der Abschluss der Dune-Reihe mit ihr, weißt du Bescheid.
0: Ja.
1: Und wichtig heute auch noch, heute ist meteorologischer Herbstanfang. Ich kann das Wort nicht aussprechen, ohne betrunken zu klingen.
0: Ach, Laura. Gut, dann würde ich sagen, trinken wir jetzt einen Kaffee.
1: Ja,

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1: Der Tag startet mit vielen Wolken, im Tagesverlauf lockert es dann aber zunehmend auf, bis 23 Grad sind später drin. Am Mittwoch dann wechselnd bewölkt, meist trocken am Nachmittag und Abend, sind aber einzelne Schauer möglich, das Ganze bei ähnlichen Temperaturen wie heute.
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2: Zurzeit liegen uns keine Meldungen vor, wir wünschen allen unterwegs gute Fahrt.
1: Schönen guten Morgen wünsche ich euch. Robert Jantz ist hier und der nächste Song, den ich euch mitgebracht habe, der wird in diesem Jahr tatsächlich 35 Jahre alt. Ich spiele euch Wind of Change von den Scorpions.
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1: Ah, und sogar 35 Jahre später reicht dieses Pfeifen am Anfang immer noch sofort und man weiß, was da jetzt kommt. Kommt gut rein in diesen noch ganz frühen Dienstag.

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0: Shawn Mendes war das. Einen schönen guten Morgen. Startet gut rein in diesen noch ganz frühen Dienstag. Und da komme ich jetzt direkt mit einer krassen Frage mal um die Ecke. War jemand aus deiner Familie in der NSDAP? Das kann man seit diesem Jahr online checken. Und Julia Rebecca Riedel von der Evangelischen Kirche erzählt im Augenblick mal, warum sie sich selbst noch nicht getraut hat, das mal nachzuschauen.
1: Augenblick mal.
2: Meine Oma war 24, als am 1. September 1939 der Zweite Weltkrieg begann. Sie war im Bund Deutscher Mädel, hat begeistert mit 100

Etwas gesagt, das ich bis heute nicht vergessen habe. Ich habe nicht sehen wollen, was da Schlimmes passierte. Sie hat nicht gesagt, ich habe es nicht gewusst. Sie hat gesagt, ich habe es nicht sehen wollen. Meine Oma hatte ein schweres Leben, geprägt von Verlust und Verletzung. Das erklärt vielleicht manches, es entschuldigt aber nichts. Ich frage mich, wie so viele Menschen es so weit kommen lassen konnten, dass Millionen Menschen verschwunden sind und getötet wurden. Ich habe keine Antwort darauf, aber ich weiß, Hass grenzt aus und Hass tötet. Die Zeit, der Spiegel und die Süddeutsche Zeitung haben dieses Jahr die NSDAP-Mitgliederkartei nach Namen durchsuchbar gemacht, mit KI. War jemand aus meiner Familie Parteimitglied? Das kann ich jetzt online checken. Wobei ich gestehen muss, ich habe mich noch nicht getraut. Julia Rebecca Riedel von der Evangelischen Kirche für Augenblick mal.

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0: Mit Patrick Melz. Guten Morgen. Die B54 bei Ochtrup ist nach dem LKW-Brand wieder frei. Die Strecke war seit gestern Morgen gesperrt. Seit kurz vor 10 am Abend läuft der Verkehr wieder. Ein LKW-Anhänger hatte gebrannt. Er hatte Lithium-Ionen-Akkus geladen. Das hat das Löschen deutlich schwieriger gemacht. Nach dem Brand hat eine Fachfirma die Straße sauber gemacht. Auf der B54 bei Ochtrup gilt jetzt in beiden Richtungen Tempo 50. Heute guckt sich Straßen-NRW die Strecke nochmal an und entscheidet dann, was die Arbeiter noch machen. Kanzler Merz ist zum ersten Mal im Wahlkampf in Ostdeutschland unterwegs gewesen. An der Ostsee gab es am CDU-Stand Pfiffe und Beleidigungen. Ein geplantes Statement fiel aus. In Sachsen-Anhalt lief der Termin ruhiger. Merz warnte dort vor einem AfD-Sieg. Dann stehen Jobs, neue Werke und frisches Geld für die Region auf dem Spiel, sagte er. Am Sonntag wählt Sachsen-Anhalt einen neuen Landtag. In den Umfragen liegt die AfD klar vor der CDU. Ab heute gilt an vielen Bahnhöfen ein Alkoholverbot. Nur nicht sofort überall. Los geht es heute an 4 Bahnhöfen in Berlin, Kiel und Braunschweig. In Münster gilt das Verbot schon seit Mai. Rheine, Ippenbüren, Emstetten und die anderen Bahnhöfe ziehen bis Mitte Oktober nach. Konkret heißt das, in Bahnhofshallen und auf Bahnsteigen ist Trinken tabu. Geschlossene Flaschen im Gepäck bleiben erlaubt. Die Bahn erhofft sich dadurch unter anderem mehr Sicherheit für Fahrgäste und Beschäftigte. Das haben viele Beschäftigte im Kreis Steinfurt bemerkt. Eine Störung bei Microsoft Outlook hat weltweit viele Nutzer getroffen. Bei vielen ging der Login nicht. Mails kamen nicht an oder gingen nicht raus. Microsoft spricht von einem Fehler und spielt ein Update auf die Server. Wichtig für Nutzer: nichts neu einrichten, nichts neu installieren und Mails im Postausgang nicht immer wieder abschicken. Heute Morgen läuft es schon wieder deutlich stabiler. Und noch eine gute Nachricht aus der Region. Ippenbüren hat in 10 Jahren fast 34 Millionen Euro in seine Schulen investiert. Das Geld ging in neue und größere Gebäude und in viele kleinere Baustellen. An der Ludwigschule laufen gerade Arbeiten für einen neuen Schallschutz. Auch an der Erna de Vries Gesamtschule und am Johannes-Kepler-Gymnasium wird noch gebaut.
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2: Regen und Wolken am Vormittag, immer mehr Sonne dann am Nachmittag und meist trocken. Das sind die Aussichten für heute. Maximal 22 Grad und dazu bekommen wir einen kräftigen Wind, sogar noch etwas mehr als gestern. Heute früh messen wir 15 Grad in Lengerich, jetzt gerade 15 Grad in Nordwalde und 16 Grad an der Wassermühle in Wersen.
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3: Die Straßen sind soweit frei. Wir haben nur eine Info aus Ebenbüren. Wegen des Kirmesaufbaus fahren mehrere RVM-Linien ab heute anders. Betrifft unter anderem die Linien 228, 230 und T22. Einige Haltestellen wie der untere Markt, die alte Münsterstraße und die Sparkasse werden nicht angefahren. Wenn ihr mehr gesehen habt auf den Straßen, sagt uns gerne Bescheid. Die Nummer ist die 05971 920 90.
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2: Guten Morgen, 1. September. Wie schnell geht das jetzt bitte? Ne? Heute ist meteorologischer Herbstanfang.
3: Ja, krass, oder? Also ich bin in Herbststimmung.
2: Das ist schön.
3: Definitiv. Goldener Herbst mag ich.
2: Ja, heute Vormittag Herbst, später dann ein bisschen Sonne und auch nochmal etwas Sommer.
3: Das nehmen wir.
2: So, wir starten mit Teddy Swims, Mr. Know-It-All.

0: Guten Morgen, es ist 6:11. Wir hoffen, ihr kommt gut aus dem Bett und schwingt euch am besten auf das E-Bike, denn wir haben hier bei Radio RST die passenden News dazu. Wir leben in Deutschlands E-Bike Hochburg.
1: Ja, ich meine, das sieht man überall, ne?
0: Ja.
1: Also es ist richtig krass und das, ich finde, das macht irgendwie stolz.
0: So, ja, finde ich auch. Das Emsland liegt bundesweit auf Platz 1, die Grafschaft Bentheim auf Platz 3, Borken auf Platz 4, Coesfeld Platz 9 und der Kreis Steinfurt landet auf Platz 10.
1: Top 10, ja.
0: Damit liegt ja unser komplettes Sendegebiet in den deutschen Top 10.
1: Ja, also wären wir ein eigenes Bundesland, dann wären wir vermutlich deutscher E-Bike-Meister.
0: Ja.
1: Und das hat auch nichts mit dem Alter zu tun.
0: Nein, das ist so ein Vorurteil. Ne? Den größten Zuwachs gibt es bei den 18- bis 29-Jährigen. Du hast keins.
1: Nee, ich habe keins.
0: Warum nicht?
1: Weil ich immer denke,
0: jetzt kommt's. Jetzt kommt
1: ein bisschen
0: es.
1: Für Faule.
0: Das ist auch ein Vorurteil. Damit räumen wir heute früh auf. Ich sage auch Frühschicht auf dem E-Bike.
1: Nee,
0: ich benutze das auch so für die Freizeit. Und wir wollen das heute früh von euch wissen. E-Bike, wie ist das denn bei euch? Benutzt ihr das für die Freizeit, Hobby oder ist das echt Autoersatz bei euch?
1: Bin ich gespannt.
0: Ja.

0: Ganz genau, Viertel nach sechs. Guten Morgen mit Radio RST. Wir gucken auf die Straße.
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2: Ist gerade entspannt, nur in Ebenbüren, da wisst ihr ja, wird die Kirmes aufgebaut. Deshalb fahren mehrere RVM-Linien ab heute anders. Betrifft unter anderem die 228, die 230 oder die T22. Einige Haltestellen wie der untere Markt, die alte Münsterstraße oder die Sparkasse werden nicht mehr angefahren.
0: Ja, alles wegen der Kirmes.
2: Yes.
0: Und zur Kirmes und unseren Geschenken an euch kommen wir gleich noch. Kurz das Wetter, Wolken, etwas Regen und tagsüber Sonne. Es bleibt dann meist trocken. 22 Grad.

0: Hier ist Radio RST, 18 nach 6. Schönen guten Morgen. Hier sind Sören, Steve und Kathleen und wir haben was sehr Schönes für euch, für euer Wochenende.
1: Ja, Freitag startet in Ebenbüren die Großkirmes.
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0: Ja, Steve sammelt das richtig schön zusammen. Per WhatsApp geht hier auch schon einiges rein. 0597192090 sagen wir auch nochmal an der Stelle. Außerdem checken wir, was sich mit diesem Tag heute alles ändert. Zum September ändert sich ein bisschen was bei uns. Die Bahnhöfe werden alkoholfrei, haben wir schon gehört. Steuerberatung geht leichter und beim Einkaufen erkennen wir demnächst klarer, wann irgendwas abläuft und ob das alles wirklich bio ist, was da drauf steht.
1: Ja, und wir haben noch eine ganz tolle Frage heute, nämlich: Wie klein war eigentlich die kleinste Wohnung, in der ihr gelebt habt?
0: Dominik aus unserem Team kennt eine Wohnung in Osnabrück, in der er angeblich nicht einmal mehr Platz für eine Gemüsezwiebel hatte. Deswegen bringt er sie mit in den Sender. Und das ist eine irre Geschichte, die erzählen wir heute früh.
1: Also, wenn selbst das Gemüse ausziehen muss, wird es eng.
0: Ja, wir haben das heute früh bei Radio RST, kommt jetzt erstmal gut rein in diesen Dienstag, 20 nach 6 sofort. Moin, moin.

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0: Es ist 6.30 Uhr.
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0: Mit Patrick Melz. Guten Morgen. In Rheine baut Renk mehr Panzergetriebe. Der Rüstungszulieferer sagt, die Produktion ist von unter 600 auf mehr als 800 in diesem Jahr gestiegen. Bis 2030 plant das Werk mehr als 2000 Panzergetriebe. Dafür laufen neue Maschinen. Sie fertigen wichtige Bauteile rund 60% schneller. Das Werk stellt die Produktion Schritt für Schritt um. Der militärische Anteil im Werk wächst und das Unternehmen sucht neue Fachkräfte. Unsere Region bleibt E-Bike-Hochburg. Das Emsland ist deutschlandweit auf Platz 1. Hier hat mehr als jeder Zweite ein E-Bike. Besonders stark ist der Trend bei Jüngeren. Auch der Kreis Steinfurt ist in der Top 10. Hier hat fast jeder Zweite ein E-Bike. Zwischen dem Emsland und dem Kreis Steinfurt sind auch noch die Grafschaft Bentheim und die Kreise Borken und Coesfeld platziert. In Deutschland gilt ab heute an vielen Bahnhöfen ein Alkoholverbot. Los geht es an 4 Bahnhöfen in Berlin, Kiel und Braunschweig. In Münster gilt das Verbot schon seit Mai. Rheine, Ippenbüren, Emstetten und die anderen Bahnhöfe ziehen bis Mitte Oktober nach. Und das ist eine gute Nachricht für Autofahrer heute Morgen. Die B54 bei Ochtrup ist nach dem LKW-Brand wieder frei. Ein LKW-Anhänger hatte gebrannt. Er hatte Lithium-Ionen-Akkus geladen. Das hat das Löschen deutlich schwieriger gemacht. Nach dem Brand hat eine Fachfirma die Straße sauber gemacht. Auf der B54 bei Ochtrup gilt jetzt in beiden Richtungen Tempo 50.
2: Dankeschön, Patrick.
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2: Heute früh ziehen einige Wolken über Münster und Osnabrück durch. Im Laufe des Tages wird es dann besser für uns. Die Sonne kommt öfter heraus und Regen ist die Ausnahme. Dazu gibt es so maximal 22 Grad und einen kräftigen Wind, ähnlich wie gestern. Zum Beispiel in Lattbergen, in Tecklenburg und auch am Rathaus in Lahr. Und dort messen wir aktuell 15 Grad.
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3: Eine aktuelle Meldung kommt von der A1 Osnabrück Richtung Münster. Zwischen Kreuz Lotte Osnabrück und Lengerich liegen Gegenstände auf der Straße. In Ebenbüren wird ja die Kirmes gerade aufgebaut. Deshalb fahren mehrere RVM-Linien anders ab heute, betrifft unter anderem die 228, die 230 und die T22. Einige Haltestellen werden nicht angefahren, zum Beispiel die alte Münsterstraße, der untere Markt oder die Sparkasse. Für eure Infos gebt ihr per WhatsApp Bescheid. Die Nummer ist die 05971920900.
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2: Wenn eine Gemüsezwiebel zu groß für eure Wohnung ist, dann ist eure Wohnung wirklich klein.
3: Ja, genau. Das ist unserem Kollegen Dominik passiert, den seine Freundin mit Zwiebel aus ihrer Wohnung in Osnabrück gebeten hat. Die Wohnung sei zu klein für den Kochrest, also die Zwiebel.
2: Die Zwiebel. Wir erzählen euch gleich diese irre Geschichte aus dem Team und erzählen auch, warum ausgerechnet bei uns im Kreis Steinfurt die größten Wohnungen in NRW stehen. Wow.

0: Einen schönen guten Morgen mit Radio RST, Sören Harting, Kathleen Berger hier. Es ist 20 vor 7. Unser Azubi Dominik kam neulich mit einer großen Zwiebel zur Arbeit. Mit einer Zwiebel. Die musste nämlich ausziehen. In der Wohnung seiner Freundin in Osnabrück sei für diese Zwiebel kein Platz mehr gewesen. Und seitdem fragen wir uns im Team, wie klein darf eine Wohnung eigentlich sein?
1: Also mein erstes WG-Zimmer hatte ungefähr 16 Quadratmeter. Das ging, na, also solange nichts Neues dazu
0: kam. Und da biete ich mit 11 Quadratmetern in New York City und das mit Mitbewohnerin.
1: Wie geht das?
0: Mit zwei Menschen in einem Raum.
1: Heftig.
0: Das ging.
1: Ja, auf jeden Fall. Also Caroline schreibt uns, 25 Quadratmeter wäre ihre erste Wohnung. Sarah geht noch weiter runter, 17 Quadratmeter.
0: Und jetzt kommt der Gegensatz aus unserer Region. In Hobsten stehen mit durchschnittlich fast 136 Quadratmetern die größten Wohnungen in ganz NRW-Rekord. Und gleichzeitig werden kleine Wohnungen bei uns in der Region dringend gebraucht.
1: Ja, in Ochtrup werden deshalb Häuser nach dem Baukastenprinzip gebaut. Also ein Holzmodul misst so 3x3 Meter. Für Küche, Bad oder Schlafzimmer werden dann einfach die Module verbunden. Und wenn sich das Leben verändert, kann einfach das Haus mitwachsen.
0: Das ganze Haus, ein Tiny House. Also das Haus kann sich der Zwiebel anpassen. Und Dominik, fast 2 Meter groß, besucht heute früh in Ochtrup genauso ein Tiny House und hat was damit dabei?
1: Die Zwiebel.
0: So.

0: 13 vor 7. Wir bringen euch gut weiter durch diesen Dienstagmorgen. Sören, wie sieht es auf den Straßen aus?
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2: In Ebenbüren wird die Kirmes aufgebaut. Juhu. Deshalb fahren Busse anders und halten nicht überall. Ansonsten alles frei.
0: Sehr gut. Und beim Wetter starten wir heute bei 15 Grad aktuell von Riesenbeck bis Altenberge. Wolken, ein bisschen Nieselregen vormittags und später dann Sonne und Wolken im Mix. Bleibt meist trocken bei maximal 22 Grad. So beginnt der meteorologische Herbst für uns. Und der Schulstart morgen im Kreis Steinfurt, der wird genauso. Kommt gut rein.
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1: Mit Patrick Melz. Guten Morgen. Die B54 bei Ochtrup ist nach dem LKW-Brand wieder frei. Die Strecke war seit gestern Morgen gesperrt. Seit kurz vor 10 am Abend läuft der Verkehr wieder. Ein LKW-Anhänger hatte gebrannt. Er hatte Lithium-Ionen-Akkus geladen. Das hat das Löschen deutlich schwieriger gemacht. Nach dem Brand hat eine Fachfirma die Straße sauber gemacht. Auf der B54 bei Ochtrup gilt jetzt in beiden Richtungen Tempo 50. Heute guckt sich Straßen-NRW die Strecke nochmal an und entscheidet dann, was die Arbeiter noch machen. Heute ist der 1. September und mit dem neuen Monat ändert sich einiges. Was das für uns in der Region bedeutet, fasst Steve Ritter aus der Radio EST-Redaktion zusammen.
3: Die Bahn will ihre Bahnhöfe sicherer und sauberer machen. Deshalb darf an den Bahnsteigen und in den Bahnhallen bald kein Alkohol mehr getrunken werden. In Münster gilt das schon, im Kreis Steinfurt spätestens ab Mitte Oktober. Zweitens, Hilfe bei der Steuer wird für mehr Menschen möglich. Wer neben seinem Gehalt zum Beispiel Geld mit einer vermieteten Wohnung verdient, hat eine Alternative zum Steuerberater und kann jetzt öfter zum Lohnsteuerhilfeverein. Ist günstiger. Und beim Einkaufen wird es etwas klarer für uns. Steht klimaneutral oder umweltfreundlich auf einem Produkt, braucht es dafür einen Beleg. Und bei Elektrogeräten wird klarer, wie lange Händler oder Hersteller uns bei Problemen helfen müssen.
1: Die schwarz-rote Bundesregierung bringt ihre Einkommensteuerreform noch in dieser Woche in das Kabinett. Mehr Geld bleibt vor allem Familien mit Kindern und Menschen mit kleinen und mittleren Einkommen. Ab 2028 geht es um Entlastungen von rund 10 Milliarden Euro im Jahr. Das Geld kommt über höhere Steuern für Spitzenverdiener. Die Reichensteuer greift früher. Dazu kommt eine neue Superreichensteuer. Das haben viele Beschäftigte im Kreis Steinfurt bemerkt. Eine Störung bei Microsoft Outlook hat weltweit viele Nutzer getroffen. Bei vielen ging der Login nicht. Mails kamen nicht an oder gingen nicht raus. Microsoft spricht von einem Fehler und spielt ein Update auf die Server. Wichtig für Nutzer, nichts neu einrichten, nichts neu installieren und Mails im Postausgang nicht immer wieder abschicken. Heute Morgen läuft es schon wieder deutlich stabiler. Wann alles wieder ganz normal läuft, ist noch unklar. Und noch eine gute Nachricht aus der Region. Ippenbüren hat in 10 Jahren fast 34 Millionen Euro in seine Schulen investiert. Das Geld ging in neue und größere Gebäude und in viele kleinere Baustellen. An der Ludwigschule laufen gerade Arbeiten für neuen Schallschutz. Auch an der Erna de Vries Gesamtschule und am Johannes-Kepler-Gymnasium wird noch gebaut.
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4: Meteorologischer Herbstanfang heute und der wird schön für uns. Sonne und Wolken tagsüber meist trocken und maximal 22 Grad. Dazu bläst ein kräftiger Wind, insgesamt sehr angenehm heute. Aktuell messen wir schon 15 Grad in Greven, Steinfurt und 16 Grad am Eiskeller in Altenberger.
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1: Wir starten mit einer Meldung von der B54 Steinfurt Richtung Münster zwischen Altenberge und Münster Nord. Stop and go, 5 Minuten Geduld. In Emstetten auf der B475 stoppt es zwischen Sinningen und Emstetten hier auch 5 Minuten mehr. Und in Ebenbüren ist Kirmesaufbau. Ab heute betrifft das einige Buslinien und Haltestellen, unter anderem die Linien 228, 230 und T22. Die halten nicht an den Haltestellen Unterer Markt, Alte Münsterstraße und Sparkasse. Wenn ihr noch mehr gesehen habt, sagt Bescheid. Die Nummer ist die 05971 920 90.
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4: Guten Morgen. Sören hat was angerichtet heute früh. Ich sag dir was. Wir hören heute, dass unsere Region E-Bike Hochregion in Deutschland ist. Und dann kommt Sören und sagt, sag nochmal.
1: E-Bike ist größtenteils was für faule Leute.
4: E-Bike ist nur was für Faule, sagt Sören. Und dazu sagt Mel aus Mettingen.
6: Hallo Sören, hallo Kathleen. E-Bike für Faule, da muss ich leider widersprechen. Denn endlich kann man sagen, man kommt ohne Schnappatmung den Berg hoch. Und man kann endlich weite Strecken fahren von 40 bis 50 Kilometer und mehr, ohne dabei zu sterben.
4: Samba. Dankeschön, Mel aus Mettingen. Sören?
1: Ja.
4: Ich habe ja auch ein E-Bike, ne?
1: Ja, weiß ich. Weiß ich doch.
4: Ich finde das schön. Wir hören gleich, was das der Region denn überhaupt bringt. Also ist E-Bike Hobby- oder Autoersatz für euch? erklären.

0: 10 nach 7. Guten Morgen mit Radio RST, Sören, Steve und ich bin Kathleen. Und wir haben ein wunderbares Thema, denn Sören hat heute früh eine mutige These aufgestellt. Sag nochmal.
1: Komm, ich habe gesagt, E-Bikes sind etwas für Faule. Man lässt sich beim Fahrradfahren dann vom Motor helfen halt.
0: So. Sehr mutige Ansage. Wenn man mitten in Deutschlands E-Bike-Hochburg sitzt, denn heute früh wissen wir, Emsland, Grafschaft Bentheim, Borken, Coesfeld und der Kreis Steinfurt stehen bundesweit in den Top 10 mit den meisten E-Bikes.
1: Und damit habe ich mich wohl gegen das komplette Sendegebiet gestellt.
0: Sportchef Steve, ist E-Bike-Fahren ein richtiger Sport oder ein bisschen Schummeln? Was sagt denn die Community?
2: Also Meldos Metting haben wir ja gerade gehört. Sie hat ja eine sehr starke Meinung. Sie sagt allen Kritikern, E-Bike ist nichts für faul. Ohne Schnappatmung den Berg hochkommen, ohne dabei zu sterben, das macht doch Spaß. Man sieht was von der Welt. Klaus sagt das so ähnlich auch. Er sagt, ich fahre jeden Tag mit dem E-Bike zur Arbeit bei Wind und Wetter. Habe bereits 8.872 Kilometer abgerissen in 2,5 Jahren. Immer von Metelin bis Heeg. Das ist dann schon Sport bzw. Cardio. Das sage ich auch. Also wenn du jeden Tag aufs Bike steigst, da können alle tausendmal sagen, ohne E-Bike. Aber du bist halt an der frischen Luft, du bewegst dich, du machst deine Beine hoch und runter, so ordne ich das jetzt mal ein. Ich sag, das ist schon gut.
0: Vitamin D tanken, genau. Zona 2 Training womöglich, Cardio. Das ist alles ganz gut. Ich habe ja auch ein E-Bike und sage sportlich und bequem und ich schäme mich nicht dafür. Die zweite Frage ist ja auch spannend. Was sagt denn dieser Spitzenplatz über unsere Region aus? Sind wir besonders nachhaltig unterwegs oder lieben wir einfach ausgedehnte Fahrradtouren mit ein bisschen Unterstützung?
2: Also es ist ein bisschen von beiden. Für viele ist es schon eine tolle Alternative zum Auto. Also umweltfreundlich, frische Luft, alles was wir schon gesagt haben, das spart Geld. Dennis aus Mesum freut sich immer auf den Feierabend, weil er dann 12,5 Kilometer entspannt abschalten kann mit dem E-Bike auf dem Nachhauseweg. Und viele nutzen es tatsächlich als Alternative zum Auto, knapp 40%. Der Rest sagt natürlich, es ist auch toll für Hobbys, für Touren mit den Freunden.
0: Ja, also Sören, was überzeugt dich?
1: Also das ist ja schon alles überzeugend, nur so richtig nicht.
0: Überzeugt doch mal Sören hier. Es ist wirklich auch ein bisschen Sport, ne? Sport oder Schummeln? WhatsApp in das Studio 059 71 920 90.

0: Guten Morgen, 18 nach 7, Radio RST ist hier. Alles wird cozy, cozy, ne? Bester Insta-Spot im Herbst in unserer Region, wenn ihr mich fragt. Kürbispyramide am Hof Löbke in Laggenbeck.
1: Ja, die bauen da schon auf, ne?
0: Ja, heute ist ja auch meteorologischer Herbstanfang.
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3: Der Herbst kommt und bald schon kehren die ersten Laubbläser zurück in unsere Gärten. Und es gibt Kürbisse und Kürbisfeste und Äpfel und Apfelfeste und Pfützenfeste. Bei manchen geht die Herbstliebe ja so weit, dass die regelrechte Herbst-Ultras sind. Wie im Fußball, nur geht's eben um Kastanienmännchen.
4: Ole, ole, Kastanienmännchen, ole.
3: Oder es geht ums schön gefärbte Laub. Lassen wir uns doch einfach anstecken. Vorfreude ist die schönste Freude.
4: Wir wollen Nieselregen, wir wollen Nieselregen, wir wollen Nieselregen.
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0: Es ist 7.30 Uhr.
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0: Das Morgenbriefing mit Patrick Melz. Guten Morgen. Die Aufrüstung in Europa betrifft auch die Industrie bei uns in der Region. Ein Beispiel ist Renk in Rheine. Das Unternehmen baut mehr Teile für Panzergetriebe und sucht zusätzliche Fachkräfte. Steve Ridder aus der Radio RST-Redaktion. Was bedeutet das für unsere Region?
2: Renk reagiert auf die hohe Nachfrage aus der Rüstungsbranche. 2023 lag die Produktion noch bei unter 600 Panzergetrieben. In diesem Jahr sind es mehr als 800. Und bis 2030 plant der Rüstungszulieferer mehr als 2000. Im Werk in Rheine laufen dafür neue Maschinen. Sie fertigen wichtige Bauteile rund 60% schneller. Auch der Militäranteil wächst am Standort deutlich. Bis 2030 steigt er von rund 5 auf bis zu 30%. Und Renk sucht weiter Fachkräfte. Die Zahl der Beschäftigten in Rheine wächst von gut 450 auf mehr als 500.
0: Dankeschön, Steve. Und jetzt weitere Nachrichten im Überblick. Unsere Region bleibt E-Bike-Hochburg. Das Emsland ist deutschlandweit auf Platz 1. Hier hat mehr als jeder Zweite ein E-Bike. Auch der Kreis Steinfurt ist in der Top 10. Kanzler Merz ist zum ersten Mal im Wahlkampf in Ostdeutschland unterwegs gewesen. An der Ostsee gab es Pfiffe und Beleidigungen. In Sachsen-Anhalt warnte Merz vor einem AfD-Sieg. In Deutschland gilt ab heute an vielen Bahnhöfen ein Alkoholverbot. Los geht es mit 4 Stationen. In Münster gilt das Verbot schon. Die anderen Bahnhöfe im Kreis Steinfurt ziehen bis Mitte Oktober nach. Und das ist eine gute Nachricht für Autofahrer heute Morgen. Die B54 bei Ochtrup ist nach dem LKW-Brand wieder frei. Ein LKW-Anhänger hatte gebrannt. Er hatte Lithium-Ionen-Akkus geladen. Das hat das Löschen deutlich schwieriger gemacht. Nach dem Brand hat eine Fachfirma die Straße sauber gemacht. Auf der B54 bei Ochtrup gilt jetzt in beiden Richtungen Tempo 50. 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
3: Sonne und Wolken im Mix heute maximal 22 Grad. Es bleibt meist trocken und jetzt gerade sieht es sehr schön aus. Perfektes Radfahrwetter, Sonne und blauer Himmel über Rheine. Aktuell haben wir 15 Grad in Westerkappeln, Lienen und auch am nassen Dreieck in Hörstel.
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4: Die Straßen sind soweit frei. Wir haben nur eine Info aus Ibbenbüren. Die Kirmes wird aufgebaut. Ab heute betrifft das einige Buslinien und Haltestellen. Unter anderem halten die Linien 228, 230 und T22 nicht an den Haltestellen Unterer Markt, Alte Münsterstraße und Sparkasse. Wenn ihr etwas gesehen habt jetzt gerade, sagt gern Bescheid per WhatsApp die Nummer 05971 920 90.
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3: Guten Morgen. Nirgendwo in Deutschland fahren so viele E-Bikes wie bei uns. Und dazu sagt Sören, sag's nochmal.
4: E-Bike ist ja eher was für Faule.
3: Daraufhin haben sich schon E-Bike-Fahrer wie ich gemeldet und gesagt, Nee, Sören, so ist es nicht. Und es hat sich auch Mike gemeldet.
4: So, und Mike ist mein Mann, denn er schreibt, Sören, weiter so, ich gebe dir vollkommen recht. 10-jährige Kinder, die E-Bike fahren, also ich fahre nur Biobike.
3: So wie Sören. Ja. Ich fahre E-Bike. Patrick Melz auch.
0: Definitiv.
3: Und wir sind stolz darauf.
0: Ja. So.

0: Einen schönen Dienstagmorgen mit Radio RST, Sören und Kathleen hier. Unser Azubi Dominik, der saß hier letztens mit einer Gemüsezwiebel am Schreibtisch und erklärte auf die Frage, hä, warum hast du eine Zwiebel dabei? Die war vom Kochen bei seiner Freundin übrig geblieben, musste er wieder mit nach Hause nehmen, weil die Wohnung der Freundin in Osnabrück zu klein für eine Gemüsezwiebel sei. Deswegen fragen wir, wann ist eine Wohnung eigentlich zu klein?
1: Also wenn die Zwiebel stört, auf jeden Fall.
0: Ja.
1: Wie sieht es dann mit einem Haus aus? Dominik war mit der Zwiebel im Tiny House in Ochtrup und hat euch vorher in Rheine gefragt.
2: Auf wie viel Quadratmetern lebst du?
3: Auf aktuell 127.
2: Das ist ja viel.
3: Mein aktueller Wohnraum ist mir ehrlich gesagt für mich alleine zu viel. Ja, ich komme gerade aus einer Wohnung, bei der ich aktuell nur knapp 50 Quadratmeter hatte. Das hat für mich alleine gereicht. Also ich lebe getrennt, habe aber mit meiner Ex-Frau ein geteiltes Sorgerecht. In dem Moment, wenn die Kids natürlich bei mir sind, brauche ich den Platz natürlich schon.
2: Hast du gemerkt, dass du irgendwie anders lagerst, dass du mehr anhäufst, was du so besitzt?
3: Das ist eigentlich gleich geblieben. Ich glaube, das wird sich auch nicht großartig ändern.
2: Hattest du schon mal die Situation, dass dir eine Wohnung zu klein wurde oder irgendwie ein Haus oder irgendwie?
4: Ja, ich habe schon mal zur Miete gewohnt in einer 63 Quadratmeter Wohnung und die war eindeutig zu klein, ohne Balkon, ohne Garten.
2: Schlüsselfertiges Wohnen im Kreis Steinfurt für 130.000 Euro. Ich stehe vor einem Tiny House, 34 Quadratmeter reine Wohnfläche, zwei große Fensterfronten und zack stehe ich schon direkt drin in der Küche und eigentlich auch im Wohnbereich. Ein kleiner Esstisch, dann habe ich hier eine gut eingerichtete Küche, Backofen, alles drin, hier muss ich an nichts sparen. Hier habe ich kein Problem, meine Zwiebel irgendwo unterzubringen. Entweder kann ich die in ein schönes Regal legen, selbst auf der Küchenzeile passt das alles noch. Ich mit meinen knappen 2 Metern fühle mich hier nicht eingeengt. Natürlich kann man sich jetzt nicht so ausleben wie der typische Kreis Steinfurter, der vielleicht Unterkellerung hat und vielleicht noch eine Doppelgarage. Trotzdem, Platz ist genug da.
0: Sagt Dominik. In der Region fehlen ja kleine Wohnungen. Dominik war im Tiny House in Ochtrup, wo kleine Häuser entstehen. Und morgen ist Dominik in Hobsten, wo die größten Durchschnittswohnungen in NRW sind, mit 136 Quadratmetern. Landesweiter Rekord. Hören wir uns an, woran das liegt. Hier ist Radio RST. Sören Harting,
1: Kathleen
0: Berger. Einen schönen guten Morgen.

0: Steve, Sören, Kathleen hier, hier ist Radio RST, 13 Minuten vor 8, einen schönen Dienstagmorgen. Wir haben so etwas Schönes heute früh für euch, nämlich VIP-Tickets für die Großkirmes in Ibbenbüren.
1: Caroline aus Ibbenbüren schreibt, ich habe so Lust mit Steffi dorthin zu gehen, weil wir gemeinsam wieder 16 sein können, mit Zuckerwatte, mit Fahrgeschäften, mit viel Gelächter und einfach ohne vernünftigen Grund.
0: Jasmin aus Ibbenbüren hat sich auch gemeldet, sie möchte mit ihrer Family dahin, Kirmes sei immer ein Highlight für die Kids, die freuen sich jedes Jahr auf das Neue, schreibt sie. Also, sehr schöne Pläne. Wer hat sich denn noch alles beworben für die Geschenke, Steve?
2: Ganz, ganz viele Leute. Es gibt nämlich tolle Geschenke. Es gibt einen ganzen Beutel mit Fahrchips für zwei Personen, also wirklich für alle Fahrgeschäfte. Und noch ein Highlight, eine Backstage-Tour, so mal hinter die Kulissen schauen, mit den Schaustellern quatschen. Das ist schon ein Erlebnis.
0: Wir sammeln ja auch Sprachnachrichten ganz fleißig. Wen hast du da mitgebracht?
2: Silke habe ich mitgebracht, das sagt sie.
3: Guten Morgen, hier ist Silke Köper. Ich würde mich tierisch über die Tickets für die Kirmes freuen. Ich wohne in Langenbeck, gehe gerne nach Ibbenbüren zur Kirmes, finde es immer wieder schön und macht Spaß. Ich gehe natürlich mit meiner Freundin Karin, ist auch meine Nachbarin. Wir haben es beide verdient. Ich würde mich freuen, wenn ich gelost würde. Vielen Dank schon mal. Tschüss.
0: Vielen Dank, Silke. Wir losen aus allen aus. Nächste Stunde lösen wir schon ein bisschen auf, wen wir beschenken an diesem wunderbaren Dienstagmorgen. 12:08 jetzt.

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0: Mit Patrick Melz. Guten Morgen. Die B54 bei Ochtrup ist nach dem LKW-Brand wieder frei. Die Strecke war seit gestern Morgen gesperrt. Seit kurz vor 10 am Abend läuft der Verkehr wieder. Ein LKW-Anhänger hatte gebrannt. Er hatte Lithium-Ionen-Akkus geladen. Das hat das Löschen deutlich schwieriger gemacht. Nach dem Brand hat eine Fachfirma die Straße sauber gemacht. Auf der B54 bei Ochtrup gilt jetzt in beiden Richtungen Tempo 50. Heute guckt sich Straßen-NRW die Strecke nochmal an und entscheidet dann, was die Arbeiter noch machen. Ab heute gilt an vielen Bahnhöfen ein Alkoholverbot. Nicht sofort überall. Los geht es heute an 4 Bahnhöfen in Berlin, Kiel und Braunschweig. In Münster gilt das Verbot schon seit Mai. Rheine, Ippenbüren, Emstetten und die anderen Bahnhöfe ziehen bis Mitte Oktober nach. Konkret heißt das, in den Bahnhofssaalen und auf Bahnsteigen ist Trinken tabu. Geschlossene Flaschen im Gepäck bleiben erlaubt. Die Bahn erhofft sich dadurch unter anderem mehr Sicherheit für Fahrgäste und Beschäftigte. Zum Schulstart in Nordrhein-Westfalen setzt das Schulministerium besonders auf politische Bildung an den Schulen. Hintergrund ist die Landtagswahl nächstes Jahr. Zum ersten Mal wählen dann auch alle ab 16. NRW-Schulministerin Feller möchte Jugendliche deshalb stärker auf demokratische Prozesse und den Umgang mit Parteien und politischen Themen vorbereiten.
2: Wenn nicht in der Schule, wo dann soll ich mich neutral über die verschiedenen Parteien informieren?
0: Das komplette Interview mit der Schulministerin zum NRW-Schulstart morgen ist auf radio-rst.de. Das haben viele Beschäftigte im Kreis Steinfurt bemerkt. Eine Störung bei Microsoft Outlook hat weltweit viele Nutzer getroffen. Bei vielen ging der Login nicht, Mails kamen nicht an oder gingen nicht raus. Microsoft spricht von einem Fehler und spielt ein Update auf die Server. Wichtig für Nutzer, nichts neu einrichten, nichts neu installieren und Mails im Postausgang nicht immer wieder abschicken. Heute Morgen läuft es auch schon wieder deutlich stabiler. Und noch eine gute Nachricht aus der Region. Ippenbüren hat in 10 Jahren fast 34 Millionen Euro in seine Schulen investiert. Das Geld ging in neue und größere Gebäude und in viele kleinere Baustellen. An der Ludwigschule laufen gerade Arbeiten für einen neuen Schallschutz. Auch an der Erna de Vries Gesamtschule und am Johannes-Kepler-Gymnasium wird noch gebaut.
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3: Sonne und Wolken im Mix, meist trocken und damit ganz gute Aussichten für unseren Dienstag. An den kräftigen Wind haben wir uns ja schon gestern gewöhnt, der bleibt. Und maximal wird es 22 Grad warm, ganz angenehm. Aktuell 15 Grad in Lengerich, in Nordwalde und auch an der Wassermühle in Wersen.
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4: Wir haben einige Meldungen. Wir starten mit der A30 Bad Oeynhausen Richtung Rheine zwischen Kreuz Osnabrück Süd und Sutthausen. 1 Kilometer Stau, 5 Minuten kommen obendrauf. Die Gegenrichtung A30 Rheine Richtung Osnabrück zwischen Kreuz Lotte Osnabrück und Hasbergen-Gaste. Hier kommen 2 Minuten obendrauf. Die A33 Bielefeld Richtung Osnabrück zwischen Hilte am Teutoburger Wald und Haderberg. 1 Kilometer Stop and Go plus 2 Minuten. A33 Osnabrück Richtung Bielefeld zwischen Fledder und Haderberg. 2 Kilometer Stau, 7 Minuten plus. Und auf der B54 Steinfurt Richtung Münster stockt es zwischen Altenberge und Münster Nord. 5 Minuten mehr. Dann haben wir einen Blitzer. Der kommt von Christian. Guten Morgen.
5: Einen schönen guten Morgen. Ein Blitzer wurde gesehen zwischen Steinfurt und Horstmar auf der Straße Feldtrupp bei der Gaststätte Tepe, sehr versteckt auf einem Stativ 70. Allen eine gute Fahrt.
4: Danke Christian, dir auch. Und wenn ihr noch mehr seht, sagt auch Bescheid per WhatsApp 05971 92090.
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3: Einen schönen guten Morgen. Wir starten mit einem Song in diese Stunde, bei dem sehr viele von uns sofort wieder Anfang der 2000er sind. Im hellblauen langen Glitzerkleid.
4: No Angels, ich zum Glück nicht im Kleid.
3: Du glitzerst auch so.
4: Danke. Oh, herrlich, mit Teeklick.
3: Daylight in your eyes.

0: Morgen mit Radio RST, es ist 8:10. Schön, dass ihr dabei seid. Morgen beginnt im Kreis Steinfurt wieder die Schule. Mein Sohn wird ja eingeschult. Und für Anja aus Saarbeck geht es für ihren Sohn von der Grundschule auf die weiterführende Schule nach Emstetten. Sie hat sich bei uns gemeldet und gesagt, auch das fühlt sich nochmal komplett wie Einschulung an.
1: Neue Klasse, neues Gebäude, neue Lehrerinnen und Lehrer. Das kann ganz schön aufregend sein.
0: Wir haben Kinder aus der Region gefragt, worauf sie sich in der 5. Klasse am meisten freuen.
2: Weil ich kenne schon welche aus meiner neuen Schule.
3: Aus der Grundschule sind auch aus der Nachbarklasse welche in meiner Klasse auf der neuen Schule.
4: Ja, weil ich habe schon eine Freundin.
5: Ja, weil ich neue Leute kennenlerne.
6: Und ich freue mich drauf.
7: Ich werde meine Grundschule sehr doll vermissen und ich habe aber auch schon ein paar neue Freunde auf der weiterführenden Schule.
0: Oh, allen, die morgen neu starten. Ihr schafft das und heute genießt ihr noch einen letzten Ferientag mit ganz gutem Wetter. Sieht auf jeden Fall jetzt ganz gut aus und es bleibt heute meist trocken. Hier ist Radio RST, Sirn Harting, Kathleen Berger.

0: Gleich bei Radio RST. 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Kato. Es ist 19 nach 8 bei Radio RST. Schönen guten Morgen. Wir haben ja etwas sehr Schönes heute für alle Hörer und Hörerinnen, nämlich
1: Tickets für die Großkirmes in Ibbenbüren. Und zwar nicht nur irgendwelche, sondern VIP-Tickets. Ihr seid als Erste da mit exklusiver Führung.
0: So. Und Steve aus dem Frühteam hat gerade schon mal Silke aus Langenbeck angerufen und gesagt, jawohl, du bist mit deiner Freundin und Nachbarin dabei.
2: Das finde ich ja mega geil. Ich freue mich wie blöd.
3: Welche Bedeutung hat denn die Großkirmes in Ibbenbüren für dich? Was verbindest du damit?
2: Oh, mit Kollegen sich treffen, mit alten Schulkollegen. Wir haben einen bei uns in einer Stufe gehabt, die haben regelmäßig einen Bierstand da und da wird sich getroffen. Da trifft man immer jemanden aus der Vergangenheit wieder. Das ist einfach herrlich.
3: Wir haben heute Morgen aktuell ein sehr spannendes Thema, E-Bike. Wie stehst du dazu? Hast du ein E-Bike? Und wenn ja, wozu nutzt du es? Mehr so Hobby oder auch um zur Arbeit zu kommen? Wie ist das bei dir?
2: Also ich habe ein E-Bike tatsächlich. Ich habe eins von einer Freundin meiner Mutter abgekauft, weil die irgendwann altersbedingt das nicht mehr nutzen konnte. Ich arbeite in Ibbenbüren und ich fahre tatsächlich auch zur Arbeit mit dem Fahrrad. Aber ansonsten eher so Hobby-Ding.
3: Weil Sören sagt nämlich, ein E-Bike ist nur was für Faule. Was sagst du dazu?
2: Nee, absolut nicht. Der Radius erweitert sich einfach. Also wenn ich jetzt, ich bin heute Morgen auch mit dem Rad zur Arbeit gefahren. Ich meine, gut, das sind 6 Kilometer. Aber ich muss nachher zurück und das ist, also der Hinweg ist toll. Da geht es immer so leicht bergab, da kann man es gut gehen lassen, aber ja, das ist einfach geil, wenn du da trotzdem nicht total tot und verschwitzt irgendwo ankommst. Das unterstützt, aber das hat nichts mit faul zu tun.
3: Mm-mm. Ja, ist ja auch völlig in Ordnung. Klare Meinung, klare Kante, freuen wir uns sehr drüber. Silke, ich sag erstmal viel Spaß.
2: Super, ich danke euch sehr und euch einen schönen Tag, ne?
3: Gleichfalls, ciao.
0: Tschüss Silke, ach, das war so schön. Dein Gesichtsausdruck jetzt. Während Silke erklärt hat, warum das E-Bike was für Sportliche ist.
1: Ja, 6 Kilometer zur Arbeit, jeweils pro Strecke.
0: Komm.
1: Ja, ist natürlich schon, ein Stück.
0: So. Ja. Ne, also. Wie sportlich ist das E-Bike wirklich, haben wir natürlich nach dieser Ansage von Sören heute früh recherchiert. Die Antwort gibt es dann um 20 vor 9. Und wir haben noch Tickets für euch, VIP-Tickets für die Ibbenbürner Großkirmes am Wochenende. Macht einfach mit wie Silke per Sprachnachricht hier in der Studio rein 05971 920 90. Ach.

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0: Es ist 8.30 Uhr.
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0: Mit Patrick Melz. Guten Morgen. In Rheine baut Renk mehr Panzergetriebe. Der Rüstungszulieferer sagt, die Produktion ist von unter 600 auf mehr als 800 in diesem Jahr gestiegen. Bis 2030 plant das Werk mehr als 2000 Panzergetriebe. Dafür laufen neue Maschinen. Sie fertigen wichtige Bauteile rund 60% schneller. Das Werk stellt die Produktion Schritt für Schritt um. Der militärische Anteil im Werk wächst und das Unternehmen sucht neue Fachkräfte. Unsere Region bleibt E-Bike-Hochburg. Das Emsland ist deutschlandweit auf Platz 1. Hier hat mehr als jeder Zweite ein E-Bike. Besonders stark ist der Trend bei Jüngeren. Auch der Kreis Steinfurt ist in der Top 10. Hier hat fast jeder Zweite ein E-Bike. Zwischen dem Emsland und dem Kreis Steinfurt sind auch noch die Grafschaft Bentheim und die Kreise Borken und Coesfeld platziert. In Deutschland gilt ab heute an vielen Bahnhöfen ein Alkoholverbot. Los geht es heute an 4 Bahnhöfen in Berlin, Kiel und Braunschweig. In Münster gilt das Verbot schon seit Mai. Rheine, Ippenbüren im Steppen und die anderen Bahnhöfe ziehen bis Mitte Oktober nach. Und das ist eine gute Nachricht für Autofahrer heute Morgen. Die B54 bei Ochtrup ist nach dem LKW-Brand wieder frei. Ein LKW-Anhänger hatte gebrannt. Er hatte Lithium-Ionen-Akkus geladen. Das hat das Löschen deutlich schwieriger gemacht. Nach dem Brand hat eine Fachfirma die Straße sauber gemacht. Auf der B54 bei Ochtrup gilt jetzt in beiden Richtungen erstmal Tempo 50.
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2: Sonne und Wolken im Mix bei maximal 22 Grad. So wird unser Dienstag der letzte Dienstag vor dem Schulstart morgen im Kreis Steinfurt. Meist trocken bleibt es, ein bisschen Niesel Richtung Tecklenburger Land. Und das war es also sehr angenehm bei aktuell 16 Grad in Lattbergen in Tecklenburg. Und wir messen auch aktuell 16 Grad am Rathaus in Lahr.
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3: Wir haben einige Meldungen. Wir starten mit der Vorsichtmeldung von Sandra. Sie hat sich gemeldet und schreibt, in Emstetten auf der B481 Kreuzung bei der Straße im Hagenkamm, das ist bei Aldi, ist die Ampel ausgefallen. Fahrt vorsichtig und passt doppelt auf, weil an der einen Ecke die AWO-Kita ist, schreibt Sandra. Vielen Dank. Dann gehen wir rüber zu der A30, Bad Oeynhausen Richtung Rheine, zwischen Kreuz Osnabrück Süd und Sutthausen. 1 Kilometer Stau, 5 Minuten plus. In der Gegenrichtung A30 Rheine Richtung Osnabrück, zwischen Kreuz Lotte Osnabrück und Sutthausen. 1 Kilometer Stop and Go, 2 Minuten Zeitverlust. A33 Bielefeld Richtung Osnabrück, zwischen Hilter am Teutoburger Wald und Borklo Kloster Ösede. Stop and Go, 2 Minuten mehr. Und die Gegenrichtung A33 Osnabrück Richtung Bielefeld, zwischen Fledder und Harderberg, 1 Kilometer Stau und 6 Minuten mehr. Wir haben gleich mehrere Blitzer. Einer kommt von Christian.
4: Einen schönen guten Morgen. Ein Blitzer wurde gesehen zwischen Steinfurt und Forstmar auf der Straße Feldrup bei der Gaststätte Tepe. Sehr versteckt auf einem Stativ, 70. Allen eine gute Fahrt.
3: Danke, und es gibt noch einen, auch von Christian.
4: Guten Morgen zusammen. Der Blitzeranhänger steht in Ortseingang Rheine an der Karthorner Straße. Blitzt in beide Richtungen. Achtung, 50.
2: Ja, Christian ist unterwegs, ne?
3: Ja, der ist unterwegs, genauso wie Asunata hat sich auch noch gemeldet.
5: Guten Morgen, liebes Radio RST-Team. Ich habe einen Blitzer zu melden. Der VW Caddy steht in Hopsten gegenüber der Shell-Tankstelle an der Ippenbürner Straße. Fahrtrichtung hätte ich jetzt glatt gesagt Richtung Scharpen. Tempo 50 ist da. Liebe Grüße, schönen Tag.
3: Danke und gute Fahrt an alle. Wenn ihr noch mehr seht, sagt Bescheid. Hier ist die Nummer 05971920.
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2: Schöner Name. Asunata, können wir nicht gegen anstinken?
3: Nee.
2: Guten Morgen.
3: Guten Morgen.

0: 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Guten Morgen um 19 vor 9. Unsere Region ist E-Bike-Hochregion in Deutschland. Fast jeder Zweite hat bei uns ein E-Bike. Klaus auch.
1: Einen schönen guten Morgen. Hier ist der Klaus aus Methen. Ich fahre jeden Morgen bei Wind und Wetter mit meinem E-Bike zur Arbeit nach Heeg. Und ich habe mittlerweile in den 2,5 Jahren, wo ich das Fahrrad habe, 8000 Kilometer damit abgerissen.
0: Sagt Klaus. Und jetzt kommt zu hören.
2: Ich habe kein E-Bike, weil ich es nicht so sportlich finde. So.
0: Hast du heute früh als allererstes gesagt. Und deswegen hat Steve gecheckt, ist mit Motor kein richtiger Sport?
3: Doch, E-Bike-Fahren zählt als Bewegung und kann echtes Ausdauertraining sein. Der Motor fährt schließlich nicht allein, er unterstützt nur, solange wir selbst treten. Studien zeigen, der Puls steigt, Kreislauf und Muskeln arbeiten und die Belastung erreicht meistens eine mittlere Intensität. Das ist weniger anstrengend als Radfahren ohne Motor und häufig mindestens so sportlich wie zügiges Gehen. Der große Vorteil: mit dem E-Bike fahren viele Menschen häufiger, weiter und länger. Dadurch kann am Ende ähnlich viel Bewegung zusammenkommen. Entscheidend ist der Vergleich. Ersetzt das E-Bike das Auto oder das Sofa, ist es ein klarer Gewinn für die Fitness. Ersetzt es ausschließlich das normale Fahrrad, ist das Training etwas leichter. Kurz gesagt, E-Bike fahren ist Sport, nur mit eingebautem Gegenwindausgleich.

0: 13 von 9. Guten Morgen. 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
0: Mit Patrick Melz. Guten Morgen. Die B54 bei Ochtrup ist nach dem LKW-Brand wieder frei. Die Strecke war seit gestern Morgen gesperrt. Seit kurz vor 10 am Abend läuft der Verkehr wieder. Ein LKW-Anhänger hatte gebrannt. Er hatte Lithium-Ionen-Akkus geladen. Das hat die Löscharbeiten deutlich schwieriger gemacht. Nach dem Brand hat eine Fachfirma die Straße sauber gemacht. Auf der B54 bei Ochtrup gilt jetzt in beiden Richtungen erstmal Tempo 50. Ab heute gilt an vielen Bahnhöfen ein Alkoholverbot. Nicht sofort überall. Los geht es heute an 4 Bahnhöfen in Berlin, Kiel und Braunschweig. In Münster gilt das Verbot schon seit Mai. Rheine, Ippenbüren, Emsdeppen und die anderen Bahnhöfe folgen bis Mitte Oktober. Konkret heißt das, in der Bahnhofshalle und auf den Bahnsteigen ist Trinken nicht erlaubt. Die Bahn erhofft sich dadurch unter anderem mehr Sicherheit für Fahrgäste und Beschäftigte. Vor der Wahl in Sachsen-Anhalt zieht Kanzler Merz eine klare Linie. Mit AfD und Linken gibt es für die CDU kein gemeinsames Regierungsprogramm. Am Sonntag wählt das Land einen neuen Landtag. In den Umfragen liegt die AfD vor, deutlich vor der CDU. Merz greift außerdem den AfD-Wahlkampf an und wirft Spitzenkandidat Siegmund vor, den Menschen ein falsches Bild zu verkaufen. Er warnt vor einem AfD-Sieg. Dann stehen Jobs, neue Werke und frisches Geld für die Region auf dem Spiel, sagte Merz. Zum Schulstart in Nordrhein-Westfalen setzt das Schulministerium besonders auf politische Bildung an den Schulen. Hintergrund ist die Landtagswahl nächstes Jahr. Zum ersten Mal wählen dann auch alles ab 16. NRW-Schulministerin Feller möchte Jugendliche deshalb stärker auf demokratische Prozesse und den Umgang mit Parteien und politische Themen vorbereiten.
2: Wenn nicht in der Schule, wo dann soll ich mich neutral über die verschiedenen Parteien informieren?
0: Das komplette Interview mit der Schulministerin zum NRW-Schulstart morgen ist auf radio-rst.de. Und noch eine gute Nachricht aus der Region. Ippenbüren hat in 10 Jahren fast 34 Millionen Euro in seine Schulen investiert. Das Geld ging in neue und größere Gebäude und in viele kleinere Baustellen. An der Ludwigschule laufen gerade Arbeiten für einen neuen Schallschutz. Auch an der Erna de Vries Gesamtschule und am Johannes Kepler Gymnasium wird noch gebaut.
3: Dankeschön, Patrick Melz.
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3: Und das sieht sehr gut aus. Sonne und Wolken wechseln sich heute ab. Maximal 22 Grad. Und es bleibt meist trocken. Ein bisschen Wind ist ja erlaubt am meteorologischen Herbstanfang. Und aktuell messen wir 16 Grad in Steinfurt, in Nordwalde und an der Ems in Greven.
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4: Wir haben noch ein paar Meldungen, zum Beispiel von der A30 Bad Oeynhausen Richtung Rheine. Zwischen Kreuz Osnabrück Süd und Sutthausen 2 Kilometer Stau, 5 Minuten Geduld. In der Gegenrichtung A30 Osnabrück Richtung Rheine zwischen Osnabrück-Hellern und Lotte Osnabrück 3 Kilometer Stopp. Der Verkehr mindestens 5 Minuten mehr. A33 Osnabrück Richtung Bielefeld zwischen Kreuz Osnabrück Süd und Hilta am Teutoburger Wald 2 Kilometer Stau, 6 Minuten Geduld. Dann gibt es eine Abstandsmessung auf der A1 Münster Richtung Osnabrück zwischen Lattbergen und Lengerich in der Baustelle, sagt Jörg. Vielen Dank. Wir haben mehrere Blitzer, gleich 2 kommen von Christian. Guten Morgen.
5: Einen schönen guten Morgen. Ein Blitzer wurde gesehen zwischen Steinfurt und Horstmar. Der Straße Feldrup bei der Gaststätte Tepe, sehr versteckt auf einem Stativ 70. Der Blitzeranhänger steht in Ortseingang Rheine an der Karthorner Straße, blitzt in beide Richtungen. Achtung, 50, gute Fahrt.
4: Danke, Christian. Dann hat Guido einen Blitzer in Hopsten gesehen, genauso wie Asunata.
6: Guten Morgen, liebes Radio RST-Team. Ich habe einen Blitzer zu melden. Der VW Caddy steht in Hopsten gegenüber der Shell-Tankstelle an der Ippenbürner Straße. Fahrtrichtung hätte ich jetzt glatt gesagt Richtung Scharpen. Tempo 50 ist da. Liebe Grüße, schönen Tag.
4: Danke und allen eine gute Fahrt. Wenn ihr mehr seht, unsere Nummer in das Studio, die 05971920 90.
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3: Man merkt heute früh, der Urlaub ist vorbei. Die Ferien fast auch. Es wird wieder voller auf den Straßen. Es kommt mehr rein. Danke, dass ihr mitmacht. Hier sind Sören und Kathleen. Guten Morgen.
4: Guten Morgen.
3: 4 nach 9.

0: Guten Morgen, 17 nach 9 am Dienstag, Radio RST mit Sören und mit Kathleen. Schönen guten Morgen. Wir haben heute früh viel gelernt. Fast jeder und jede zweite im Kreis Steinfurt fahren E-Bike. Und dann kam Sören und sagt, E-Bikes sind nur was für Faule. Und dafür hast du Gegenwind bekommen.
1: Ich habe mal diese These einfach so ganz leichtfertig hier so in den Raum geschmissen.
0: Weil du selbst kein E-Bike fährst. Mel aus Mettingen hat geantwortet.
2: Hallo Sören, hallo Kathleen. E-Bike für Faule, da muss ich leider widersprechen. Denn endlich kann man sagen, man kommt ohne Schnappatmung den Berg hoch. Und man kann endlich weite Strecken fahren von 40 bis 50 Kilometer und mehr, ohne dabei zu sterben.
1: So. Ja. Nehme ich mal so mit. Also ich sag mal, ja, E-Bike fahren ist Sport, nur dann mit eingebauter Unterstützung.
0: Oh. Okay. Außerdem haben wir heute Leute zu VIPs für die Großkirmes in Ippenbüren gemacht und machen das auch noch. Zum Beispiel Pia aus Reckenfeld hat VIP-Tickets abgestaubt.
3: Meine Frau, also ich weiß davon noch nicht. Ich sage dir das später, wenn ich von der Arbeit komme. Ja, willst du dich freuen? Haben wir am Wochenende was zu tun?
0: Ja, Pia aus Reckenfeld, ganz viel Spaß euch. Morgen beginnt für viele Kinder bei uns etwas komplett Neues. Erster Schultag, neue Schule oder auch Start in die 5. Klasse haben wir auch gehört.
4: Ja, weil ich habe schon eine Freundin.
5: Ja, weil ich neue Leute kennenlerne. Und ich freue mich drauf. Ja.
1: Neue Klasse, neue Lehrerinnen, Lehrer, neue Freunde und wahrscheinlich heute Abend ein bisschen Aufregung.
0: Ja, und übermorgen ist dann ja Einschulung für die ganz, ganz Kleinen. Wir begleiten das alles mit der Aktion Kreis Steinfurt sieht gelb. Also allen einen schönen letzten Ferientag im Kreis Steinfurt. 19 nach 9. Moin, moin.

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0: Mit Patrick Melz. Guten Morgen. In Rheine baut Renk mehr Panzergetriebe. Der Rüstungszulieferer sagt, die Produktion ist von unter 600 auf mehr als 800 in diesem Jahr gestiegen. Bis 2030 plant das Werk mehr als 2000 Panzergetriebe. Dafür laufen neue Maschinen. Sie fertigen wichtige Bauteile rund 60% schneller. Das Werk stellt die Produktion Schritt für Schritt um. Der militärische Anteil im Werk wächst und das Unternehmen sucht neue Fachkräfte. Unsere Region bleibt E-Bike-Hochburg. Das Emsland ist deutschlandweit auf Platz 1. Hier hat mehr als jeder Zweite ein E-Bike. Besonders stark ist der Trend bei Jüngerem. Auch der Kreis Steinfurt ist in der Top 10. Hier hat fast jeder Zweite ein E-Bike. Zwischen dem Emsland und dem Kreis Steinfurt sind auch noch die Grafschaft Bentheim und die Kreise Borken und Coesfeld platziert. In Deutschland gilt ab heute an vielen Bahnhöfen ein Alkoholverbot. Los geht es heute an 4 Bahnhöfen in Berlin, Kiel und Braunschweig. In Münster gilt das Verbot schon seit Mai. Rheine, Üppenbüren, Emsdeppen und die anderen Bahnhöfe ziehen bis Mitte Oktober nach. Und das ist eine gute Nachricht für Autofahrer heute Morgen. Die B54 bei Ochtrup ist nach dem LKW-Brand wieder frei. Ein LKW-Anhänger hatte gebrannt. Er hatte Lithium-Ionen-Akkus geladen. Das hat das Löschen deutlich schwieriger gemacht. Nach dem Brand hat eine Fachfirma die Straße sauber gemacht. Auf der B54 bei Ochtrup gilt jetzt erstmal in beide Richtungen Tempo 50.
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2: Wolken und Sonne im Mix heute für uns und maximal 22 Grad, meist trocken. Und es sieht schon sehr schön aus. Perfektes Radfahrwetter. Aktuell 15 Grad in Westerkappeln, 16 Grad in Lien und 16 Grad am nassen Dreieck in Hörstelgarten.
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3: Keine Staus zurzeit mehr, dafür eine Abstandsmessung auf der A1 Münster Richtung Osnabrück zwischen Lattbergen und Lengerich in der Baustelle, sagt Jörg. Vielen Dank. Dann haben wir einen Blitzer in Neunkirchen auf der Wettringer Straße, Tempo 50 und noch 3 weitere, zweimal von Christian und einmal von Asunata.
4: Guten Morgen zusammen. Der Blitzeranhänger steht in Ortseingang Rheine an der Karthorner Straße, blitzt in beide Richtungen. Achtung, 50.
5: Guten Morgen, liebes Radio RST-Team. Der VW Caddy steht in Hopsten gegenüber der Shell-Tankstelle an der Ippenbürner Straße. Tempo 50 ist da. Liebe Grüße, schönen Tag.
4: Ein Blitzer wurde gesehen zwischen Steinfurt und Horstmar bei der Gaststätte Tepe, 70. Allen eine gute Fahrt.
3: Danke euch auch. Und wenn ihr noch mehr seht, unsere Nummer 05971920090.
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2: Falls Kirmes in Emsdetten und Ippenbüren euch nicht interessiert, dieses Wochenende kann der Kreis Steinfurt auch Wein, Jazz, Elektro und Schweine.
3: Das ist eine Mischung, die sehr interessant klingt.
2: Die besten Termine für euer Wochenende gleich bei Radio RST in 10 Minuten. Guten Morgen.

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1: Die VIP-Tickets für die Kirmes in Ebenbüren sind weg, weil sich so viele melden. Dankeschön. Wir haben noch mehr am kommenden Wochenende für euch. Drei Ideen. Und zwar erstens Borkhorster Schweinemarkt von Freitag bis Sonntag. Live-Musik, Händlerstände, Flohmarkt und verkaufsoffen am Sonntag, Samstagabend die Big Pick Party. Zweitens Weinfest in Tecklenburg. In Tecklenburg wird es gemütlicher. Von Freitag bis Sonntag bringen Winzer ihre Weine auf den historischen Marktplatz. Und drittens, in Rheine feiert am Samstag das neue Garden Sounds Festival Premiere mit DJs, mit Streetfood und elektronischer Musik unter freiem Himmel. Und wie gesagt, natürlich starten Freitag auch die Kirmessen. In Ebenbüren haben wir heute schon drüber gesprochen und in Emstetten. Eine Übersicht gibt es auf radio-rst.de.
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2: Mit Thorsten Adolfs. Guten Morgen. 5 Tage vor der Landtagswahl in Sachsen-Anhalt hat Kanzler und CDU-Chef Merz nochmal den Rahmen klar abgesteckt. Die CDU werde kein Regierungsbündnis mit der AfD und auch keins mit den Linken eingehen. Es gebe fundamentale Unterschiede zur Union. Eine Zusammenarbeit sei ausgeschlossen, sagte Merz der Mitteldeutschen Zeitung. Damit könnte es in Sachsen-Anhalt auf eine Minderheitsregierung hinauslaufen. Infos von Marc Weiß.
3: Die AfD wird Sachsen-Anhalt klar gewinnen, davon gehen alle Umfragen aus. Zur absoluten Mehrheit wird es aber wahrscheinlich nicht reichen und damit wird es schwierig, wenn die Union die Linken ausschließt. Selbst wenn sich CDU, SPD und Grüne zusammenschließen, wären sie bei Abstimmungen auf die Linkspartei angewiesen. Das nimmt Merz in Kauf, man könne nur kein gemeinsames Regierungsprogramm erarbeiten, dafür seien die Unterschiede einfach zu groß, sagt der Kanzler. Dass das Wahlergebnis seinen Stuhl gefährdet, glaubt Merz nicht, obwohl die CDU ihr Ergebnis voraussichtlich fast halb bieren wird, während die AfD ihres verdoppelt. Die SPD-Spitze ist sich ihrer Stabilität nicht so sicher. Die Wahlen im Osten seien richtungsweisend, auch für sie als Vorsitzende, sagte SPD-Chefin Baas über sich und Lars Klingbeil. Die Sozialdemokraten liegen in den Umfragen bei etwa 9%. Das ist nicht schlechter als vor 5 Jahren, aber auch alles andere als gut.
2: Und jetzt weitere Nachrichten in der Zusammenfassung. Der CDU-Außenexperte Kiesewetter fordert von der Regierung, die Zurückhaltung gegenüber Russland aufzugeben. Nach dem Drohnenvorfall in Leipzig, hinter dem Russland stecken soll, sagte er, Moskau eskaliere immer weiter. Kiesewetter geht davon aus, dass eine Reihe von Spionageakten im russischen Haus in Berlin koordiniert wurden. Darauf deutet der sehr hohe Stromverbrauch hin. Die Preise in Deutschland sind hoch und eine nachhaltige Entspannung bei der Inflation ist auch nicht in Sicht. Das sagen die Experten des Münchner IFO-Instituts. Sie rechnen damit, dass die Inflation nächstes Jahr auf 3% steigt. Im August hatten steigende Preise fürs Heizen und Tanken die Inflationsrate in Deutschland auf 2,9% getrieben. Die Stadt Neuss hofft auf viele neue Jobs. Rheinmetall will dort ein Technologiezentrum mit KI-Schwerpunkt aufbauen. Im schon bestehenden Werk des Rüstungskonzerns wurden bis jetzt Teile für die Autoindustrie produziert. Mittlerweile wird es für die militärische Produktion von Weltraumsatelliten, Drohnen und Gefechtstürmen für Flugabwehrpanzer umgebaut. Nach Angaben der Stadt soll der Standort um rund 700 Mitarbeiter wachsen. E-Bikes boomen in Deutschland wie nie zuvor. Laut einer aktuellen Umfrage des Siver-Instituts für E.ON hat sich die Zahl der E-Bike-Besitzer in Deutschland seit 2020 mehr als verdoppelt. Fast jeder Dritte fährt mittlerweile mit einem. Vor allem in der Altersgruppe zwischen 18 und 29 Jahren gab es im vergangenen Jahr einen riesigen Zuwachs. Viele nutzen das E-Bike jetzt ganz bewusst für Strecken, die vorher mit dem Auto zurückgelegt wurden. Vorreiter bei den E-Bikes ist Niedersachsen. Dort fahren die meisten Menschen elektrisch durch die Gegend, aber auch in NRW, Bayern und Schleswig-Holstein sind sie weit verbreitet. Schlusslicht ist laut der Erhebung die Hauptstadt Berlin. Soweit die Meldungen mit Thorsten Adolfs.
4: Das Wetter. Das Radio RST Wetter auch heute ein Mix aus Sonne und Wolken. Regenschauer sind möglich. Freundlich wird es auch in vielen Teilen bei 21 Grad maximal. Aktuell 18 in Kattenfenne, in Ochtrup und in Lattbergen.
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4: Der Radio RST Verkehr, es blitzt in Neunkirchen auf der Wettringer Straße, Tempo 50. Es blitzt zwischen Steinfurt und Horstmar auf der Straße Feldrup bei der Gaststätte Tepe, Tempo 70. Danke Christian. In Rhein auf der Kartenhorner Straße wird geblitzt, Tempo 50. Nochmal danke Christian. Und in Hobsten gegenüber der Shell-Tankstelle auf der Ebenbürener Straße, auch hier Tempo 50. Danke Guido und Assunata. Infos gerne per Hotline, per WhatsApp hier in der Studio 05971 920 90.

0: Hier ist die Britta und wir atmen mal kurz durch und nehmen uns gleich nochmal Zeit, um in Ruhe auf den Morgen zu schauen. Da war ordentlich was los bei Kathleen und Sören in der besten Morningshow.
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1: Wir haben heute früh viel gelernt. Fast jeder und jede zweite im Kreis Steinfurt fahren E-Bike. Und dann kam Sören und sagt, E-Bikes sind nur was für Faule. Und dafür hast du Gegenwind bekommen.
2: Ich habe mal diese These einfach so ganz leichtfertig hier so in den Raum geschmissen.
1: Weil du selbst kein E-Bike fährst. Mel aus Mettingen hat geantwortet.
3: Hallo Sören, hallo Kathleen. E-Bike für Faule, da muss ich leider widersprechen. Denn endlich kann man sagen, man kommt ohne Schnappatmung den Berg hoch. Und man kann endlich weite Strecken fahren von 40 bis 50 Kilometer und mehr, ohne dabei zu sterben.
2: So. Ja, nehme ich mal so mit. Also ich sag mal, ja, E-Bike fahren ist Sport, nur dann mit eingebauter Unterstützung.
1: Oh. Okay. Außerdem haben wir heute Leute zu VIPs für die Großkirmes in Ippenbüren gemacht und machen das auch noch. Zum Beispiel Pia aus Reckenfeld hat VIP-Tickets abgestaubt.
4: Witzig, meine Frau, also ich weiß davon noch nichts. Ich sage dir das später, wenn ich von der Arbeit komme. Ja, willst du dich freuen? Haben wir am Wochenende was zu tun?
1: Ja, Pia aus Reckenfeld, ganz viel Spaß euch. Morgen beginnt für viele Kinder bei uns etwas komplett Neues. Erster Schultag, neue Schule oder auch Start in die 5. Klasse, haben wir auch gehört.
5: Ja, weil ich habe schon eine Freundin.
6: Ja, weil ich neue Leute kennenlerne.
7: Und ich freue mich drauf.
2: Ja. Neue Klasse, neue Lehrerinnen, Lehrer, neue Freunde und wahrscheinlich heute Abend ein bisschen Aufregung.
1: Ja, und übermorgen ist dann ja Einschulung für die ganz, ganz Kleinen. Wir begleiten das alles mit der Aktion Kreis Steinfurt sieht gelb.
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0: Mit Steve Ridder, hallo zusammen. Münster. Beim NRW-Tag sind rund 20 Tonnen Müll zusammengekommen. Auch wenn das nach viel klingt, loben die Abfallwirtschaftsbetriebe das Mitziehen der Gäste. Trotz der Besuchermassen sei das Müllaufkommen vergleichsweise gering. Region. Der Pflegeversicherung geht offenbar schon im Oktober das Geld aus. Der Spitzenverband der gesetzlichen Krankenkassen warnt. Damit steigt der Druck auf die Politik massiv, sagt Wirtschaftswissenschaftler Prinz von der Uni Münster. Der Bund hat bereits Geld zugesteuert, um Pflegeleistungen zu bezahlen, und das sei nun noch einmal nötig. Gleichzeitig sei das keine dauerhafte Lösung. Im Raum stehen höhere Beiträge und weniger Leistungen. Region, das Emsland ist deutschlandweit auf Platz 1 bei E-Bikes. Hier hat mehr als jeder Zweite eins. Auch der Kreis Steinfurt ist in der Top 10. Hier hat fast jeder Zweite ein E-Bike. 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
0: Das Radio RST Wetter, auch heute ein Mix aus Sonne und Wolken. Regenschauer sind möglich, freundlich wird es auch in vielen Teilen bei 21 Grad maximal. Aktuell 18 in Kattenfenne, in Ochtrup und in Lattbergen.
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0: Der Radio RST Verkehr, es blitzt in Neunkirchen auf der Wettringer Straße, Tempo 50. Es blitzt zwischen Steinfurt und Horstmar auf der Straße Feldrup bei der Gaststätte Tepe, Tempo 70. Danke, Christian. In Rhein auf der Kartenhorner Straße wird geblitzt, Tempo 50. Nochmal danke, Christian. Und in Hobsten gegenüber der Shell-Tankstelle auf der Ibbenbürener Straße, auch hier Tempo 50. Danke, Guido und Assunata. Infos gerne per Hotline, per WhatsApp hier in der Studio 05971 920 90. Mit Steve Ridder, hallo zusammen.
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Der Sommer verabschiedet sich, die Tage werden kürzer und plötzlich merken wir, ey, das Jahr ist schon wieder ganz schön weit fortgeschritten. Genau der richtige Moment für einen Song, der uns daran erinnert, selbst mal das Licht anzumachen.

I Am The Sun von Norma Jean Martin ist eine kraftvolle Dance-Pop-Hymne über Selbstvertrauen, über innere Stärke und über die Erkenntnis, du musst nicht darauf warten, dass jemand anderes dich zum Strahlen bringt. Du bist selbst die Sonne und hinter diesem Song steckt eine ganz persönliche Geschichte. Norma Jean Martin verarbeitet darin eine schwere Trennung und eine schwierige Zeit in ihrem Leben. Herausgekommen ist ein echter, gute Laune Mutmacher mit ordentlich Energie. I Am The Sun, neu entdeckt bei Radio RST.

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1: Mit Thorsten Adolfs. Guten Tag. In Köln beginnt heute das Protestcamp Rheinmetall entwaffnen. Rund 500 Aktivisten wollen bis Sonntag dort campen und immer wieder gegen die Aufrüstung demonstrieren. Die Polizei befürchtet, dass weitere Aktivisten dazustoßen könnten und stellt sich auf einen Großeinsatz ein. Infos von Marc Weiß.
2: Man sei rund um die Uhr im Einsatz und damit auch in der Lage, auf nicht angemeldete spontane Aktionen zu reagieren, sagte Einsatzleiter Wissbaum. Für die Beamten ein Spagat, Versammlungsfreiheit und freie Meinungsäußerung müssten geschützt werden. Das gleiche gelte aber auch für die Firma Rheinmetall, heißt es. Im vergangenen Jahr gab es bei ähnlichen Aktionen gegen den Rüstungskonzern Ausschreitungen und am Ende 13 verletzte Polizisten und mindestens 9 verletzte Demonstranten. Rüstung ist ein umstrittenes Geschäft, das dürfte klar sein. Fakt ist aber auch, dass es boomt und dass es der Wirtschaft helfen kann. In Neuss freut sich zum Beispiel aktuell der Bürgermeister sehr über Rheinmetall. Der Konzern will sein dortiges Werk weiter ausbauen. Es war mal ein Autoteilezulieferer, inzwischen werden dort aber Waffen gefertigt und es soll ein Technologiezentrum mit KI-Schwerpunkt gebaut werden. Bei Rheinmetall in Neuss sollen so mehrere hundert neue Jobs entstehen.
1: Und jetzt weitere Themen im Überblick. Die Bundesregierung geht davon aus, dass der Drohnenvorfall vom Flughafen Leipzig-Halle ein Anschlagsversuch im Auftrag Russlands war. Das hat die Bild aus Sicherheitskreisen erfahren. Ein mutmaßlich russischer Geheimdienst soll demnach dahinter stecken. Innenminister Dobrindt und Außenminister Wadephul wollen die Öffentlichkeit im Laufe des Tages über den Fall informieren, schreibt die Zeitung. Es gibt eine gute Nachricht vom Mittelstand. Die Stimmung der Firmen dort ist deutlich besser geworden und das schon den vierten Monat in Folge. Nach Angaben der Kreditanstalt für Wiederaufbau beurteilen auch die Großunternehmen ihre Situation besser. Die Experten sagen, diese schlagartige und sehr positive Entwicklung sei überraschend. Rund ein Viertel der Bundesbürger hat einen schlechten oder gar keinen Zugang zum öffentlichen Nahverkehr. Das steht in einer Erhebung der Denkfabrik Agora Verkehrswende. Die am schlechtesten versorgten Menschen würden vor allem in Gemeinden in Niedersachsen, Schleswig-Holstein, Mecklenburg-Vorpommern, Brandenburg, Sachsen-Anhalt und Bayern leben, heißt es. Von den Großstädten habe Frankfurt das beste Angebot. Viele Eltern in Deutschland stehen finanziell unter Druck und sorgen sich um den Alltag ihrer Familien. Laut einer Forsa-Umfrage im Auftrag der Organisation Save the Children befürchten mittlerweile 27% der Eltern, dass sie in den nächsten 12 Monaten Dinge wie Essen, Kleidung oder das Heizen ihrer Wohnung nicht mehr bezahlen können. Das ist verglichen mit dem letzten Jahr ein spürbarer Anstieg. Viele Familien müssen schon jetzt den Gürtel enger schnallen, vor allem bei Ausgaben für Hobbys, Restaurantbesuche oder den gemeinsamen Urlaub. Und über 40% der befragten Eltern schauen pessimistisch in die Zukunft. Sie befürchten, dass der Stress im Alltag massiv zunehmen wird. Von der Politik wünschen sich laut der Umfrage 4 von 5 Eltern, dass sie aktiver als bisher gegen Kinderarmut vorgeht. Soweit die Meldungen mit Thorsten Adolfs.
3: Das Wetter. Regenschauer möglich heute, Sonne und Wolken auch, trocken, windig, alles mit dabei. Quasi ein Herbsttag im Sommer noch bei 21 Grad maximal. Im Moment 18 Grad in Ochtrup, 18 in Rheine und auch in Ibbenbüren am Aasee.
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3: Der Radio RST Verkehr, es blitzt in Neunkirchen auf der Wettringer Straße, Tempo 50. Es blitzt zwischen Steinfurt und Horstmar auf der Straße Feldrup bei der Gaststätte Tepe, Tempo 70, danke Christian. In Rhein auf der Kartenhorner Straße wird geblitzt, Tempo 50, nochmal danke Christian. Und in Hobsten gegenüber der Shell-Tankstelle auf der Ibbenbürener Straße, auch hier Tempo 50, danke Guido und Assunata. Infos gerne per Hotline, per WhatsApp hier in der Studio 05971 920 90. Hallo, Steve Ritter hier und heute haben wir Tickets für die Ibbenbürener Großkirmes. Das große Event am Wochenende und wir haben sie verschenkt heute Morgen und es haben sich so viele Leute gemeldet und gleich wird der nächste überrascht.
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0: Viertel nach elf, hier ist Steve Ridder und Pierre aus Reckenfeld. Er hat sich heute Morgen hier bei uns bei Radio RST gemeldet. Mit dem Wunsch, ich möchte gerne zu Ibbenbürner Kirmes und meine Frau überraschen. Und erstmal haben wir ihn überrascht.
1: Glaubst du, warum ich anrufe?
2: Wahrscheinlich wegen Ibbenbürner Großkirmes.
0: So ist es. Du bekommst von uns die Tickets. Ja. Wie findest du das?
2: Ja, sehr schön. Vielen, vielen Dank. Da wird sich meine Frau, also ich weiß davon noch nichts, ich sage dir das später, wenn ich von der Arbeit komme, da wird sie sich freuen, haben wir am Wochenende was zu tun.
0: Ja, mega. Was verbindest du mit der Kirmes in Ibbenbüren?
2: Ja, ich muss gestehen, ich war auf der Kirmes noch gar nicht.
0: Ja.
2: Ich bin vor 10 Jahren hingezogen und ich war auf gefühlt jede Kirmes, aber es hat irgendwie nie gepasst in Ibbenbüren.
0: Dann wird's Zeit.
2: Ich habe geschafft, da hinzufahren. Dann wird's auf jeden Fall Zeit und ich kann euch auf jeden Fall berichten, wie es war.
0: Da bitten wir drum. Pierre, noch eine andere Geschichte noch. Wir sprechen heute Morgen unter anderem über E-Bikes und Sören aus dem Frühteam sagt, wer ein E-Bike fährt, der ist faul. Was hast du da für eine Meinung zu?
2: Ja, habe ich auch aufgehört. Ich habe selber eins, so ein Jobpad von der Firma. Ja, sehe ich nicht so. Man kann ja auch lange Strecken mit dem E-Bike fahren. Es ist unterstützend, aber jetzt faul würde ich jetzt nicht sagen, nein. Ist bequem.
0: Sehr gut. Also dann vielleicht mit dem E-Bike aus Reckenfeld zu Ibbenbürner Kirmes.
2: Ich überleg's mir.
0: Alles klar.
2: Kommt das Wetter drauf an. Ja, alles klar.
0: Auf jeden Fall viel Freude mit den Tickets und dir einen schönen Tag.
2: Ja, das wünsche ich euch auch. Dankeschön. Bis dahin. Ja.
0: Mach's gut. Ciao.

0: Es ist 11.30 Uhr.
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0: Mit Steve Ritter. Hallo zusammen. Osnabrück. Die Stadt sucht neue Mitglieder für den Queerbeirat. Mitmachen können Erwachsene, die in Osnabrück leben oder arbeiten. Gesucht werden Menschen, die queere Themen in Politik und Verwaltung einbringen. Der neue Queerbeirat startet mit der kommenden Wahlperiode und arbeitet bis 2031. Münster. Beim NRW-Tag sind rund 20 Tonnen Müll zusammengekommen. Auch wenn das nach viel klingt, loben die Abfallwirtschaftsbetriebe das Mitziehen der Gäste. Trotz der Besuchermassen sei das Müllaufkommen vergleichsweise gering. Region. Der Pflegeversicherung geht offenbar schon im Oktober das Geld aus. Der Spitzenverband der gesetzlichen Krankenkassen warnt. Damit steigt der Druck auf die Politik massiv, sagt Wirtschaftswissenschaftler Prinz von der Uni Münster. Der Bund hat bereits Geld zugesteuert, um Pflegeleistungen zu bezahlen, und das sei nun noch einmal nötig. Gleichzeitig sei das keine dauerhafte Lösung. Im Raum stehen höhere Beiträge und weniger Leistung. 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
1: Das Wetter.
0: Zumeist durchwachsen, teilweise auch freundlich bei 21 Grad, maximal aktuell 20 Grad in Riesenbeck. 20 Grad sind es auch in Saarbeck und in Lienen am Barfußpark.
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0: Der Radio RST Verkehr, es blitzt in Neunkirchen auf der Wettringer Straße, Tempo 50. Es blitzt zwischen Steinfurt und Horstmar auf der Straße Feldrup bei der Gaststätte Tepe, Tempo 70. Danke, Christian. In Rhein auf der Kartenhorner Straße wird geblitzt, Tempo 50. Nochmal danke, Christian. Und in Hobsten gegenüber der Shell-Tankstelle auf der Ibbenbürener Straße, auch hier Tempo 50. Danke, Guido und Assunata. Infos gerne per Hotline, per WhatsApp hier in der Studio 05971 920 90. Mit Steve Ritter, hello!
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0: Hier ist die Britta, ihr hört Radio RST, ihr seid genau richtig hier. Gute Laune am Vormittag, das ist unser Motto. Und das bekommen wir auch jetzt, denn bei der Folge, die jetzt kommt, da musste ich wirklich doll lachen heute Morgen.
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2: Ja, nee, ist klar. Macht ihr noch Zucker in Kaffee? Nee, ne? Sieht man auch nur noch selten. Und demnächst gar nicht mehr. Weil, wenn's nach Lars Klingbeil geht, kostet die Tasse Kaffee dann 17 Euro. Denkt dran, draußen gibt's nur Kindchen. Zuckersteuer! Der Aufreger in den letzten Tagen. Selbst die Benzinpreise regen uns nicht so auf. Kann ich aber auch verstehen. Ich meine, wer schüttet sich schon Benzin in den Kaffee? Überhaupt, so ein Tankstellenbesuch wird unbezahlbar. Ey, in der Tankstelle, da gibt's ja wirklich nichts ohne Zucker. Okay, eine Bockwurst. Der gute alte Tankstellenfasan für 8,30 Euro. Ja, das Ding ist aber zuckerfrei. Solange du keinen Ketchup drauf machst, dann kommt die Klingbeilsteuer. Was ein Dilemma. Hier bis zu 38 Cent pro Liter sollen auf zuckerhaltige Getränke kommen. Wie schnell kann man sich beim Volk unbeliebt machen, wa? Lars Klingbeil, ja, sein Hobby ist ja wirklich Kickboxen. Das wird er wohl bald brauchen, wenn die Cola unbezahlbar wird. Und ja, Fanta ist auch betroffen. Aber so ist die SPD. Das Hanf geben sie frei, aber Zucker ist die neue harte Droge. Die Steuer ist da nur der erste Schritt. Ihr wartet mal ab, in 2 Jahren fällt Zucker und das Betäubungsmittelgesetz. Dann wird Koppenrad und Wies über Nacht zum Drogenkartell. Und Ferrero verlegt seinen Firmensitz wieder zurück nach Sizilien. Mehr sage ich jetzt nicht mehr dazu. Ich weiß schon zu viel.
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1: Mit Thorsten Adolfs. Guten Tag. Die Bundesregierung macht angeblich offiziell Russland für den Drohnenangriff auf den Flughafen Leipzig verantwortlich. Das will die Bild-Zeitung aus Sicherheitskreisen erfahren haben. Möglicherweise soll es noch heute eine Pressekonferenz dazu geben. Frage an Marc Weiß aus dem News-Team. Wie ist der aktuelle Stand der Dinge? Was weiß man mittlerweile?
2: Also offiziell bestätigt ist die Meldung noch nicht. Ich meine, eine Riesenüberraschung wäre es jetzt auch nicht mehr. Russland wurde von Anfang an hinter dieser Attacke vermutet. Da wurde ein Flugzeug angegriffen, das Waffen in die Ukraine fliegt. Also man muss ja kein Geheimdienstchef sein, um hier auf Russland zu kommen. Aber die Bundesregierung hat es eben immer noch nicht bestätigt, sondern eine baldige Information angekündigt. Was aber auffällt, das sind die aktuellen Äußerungen von Außenminister Wadefuhl und CDU-Außenpolitiker Kiesewetter. Wadefuhl hat eine überlegte Reaktion angekündigt und er hat gesagt, Russland müsse wissen, dass sich Deutschland nicht einschüchtern lasse. Kiesewetter fordert heute Taurus-Lieferungen an die Ukraine als Signal an Russland und er schlägt vor, Artikel 4 des NATO-Vertrages anzuwenden. Das würde bedeuten, dass sich die NATO-Staaten beraten, weil es eine äußere Gefährdung eines oder mehrerer Mitgliedstaaten gibt. Also das sieht schon sehr danach aus, dass man Russland für die Drohnen von Leipzig verantwortlich macht. Nur ganz offiziell bestätigt ist es eben zur Stunde noch nicht.
1: Danke Marc und jetzt weitere Themen im Überblick. Nach der Sturzflutkatastrophe im Himalaya werden immer mehr Leichen geborgen. Die Zahl der Toten ist auf über 1000 gestiegen. Auch die Zahl der Vermissten wird immer höher angegeben. Sie stieg laut Polizei auf fast 4600. Die Such- und Rettungsarbeiten werden immer wieder von weiteren drohenden Sturzfluten und schlechtem Wetter beeinträchtigt. Die Deutsche Umwelthilfe hat sich mal wieder den Verbrauch der Dienstwagen von Politikern angeschaut. Nur 90 der 249 untersuchten Fahrzeuge sind demnach rein elektrisch unterwegs. Das sei ein desaströses Signal für die deutsche Klimapolitik, so die Umwelthilfe. Die Politikerinnen und Politiker der Bundes- und Landesregierungen würden ihre Vorbildfunktion massiv verfehlen. Bei der Deutschen Bahn gilt ab heute an 4 weiteren Bahnhöfen ein Alkoholverbot. 2 Bahnhöfe in Berlin und die Hauptbahnhöfe in Kiel und Braunschweig kommen dazu. Ab dem 15. Oktober soll es dann an allen Bahnhöfen in Deutschland verboten sein, Alkohol zu trinken. Die Bahn hofft, dass es für Fahrgäste und Beschäftigte dadurch sicherer wird und die Bahnhöfe sauberer bleiben. Das Wohnen in Deutschland wird immer teurer und belastet den Alltag vieler Menschen spürbar. Laut einer neuen Umfrage des Deutschen Mieterbundes sind die Wohnkosten im vergangenen Jahr bei fast 60% der Befragten gestiegen. Und das hat Folgen. Fast jeder Zweite streicht demnach bei Freizeit und Urlaub oder verzichtet auf neue Möbel und Kleidung. Es gehe sogar so weit, dass ein Viertel der Menschen beim Essen spare, um die Miete zahlen zu können, heißt es. Und manche würden sogar ihre eigene Gesundheit vernachlässigen und auf wichtige Medikamente verzichten. Der Mieterbund sagt, dass die Wohnungskrise langsam zur Krise für den Sozialstaat wird, weil der Staat immer mehr ausgleichen muss, was am Wohnungsmarkt schiefläuft. In der Umfrage gaben fast 30% der Mieter an, dass sie ihre Miete bald möglicherweise nicht mehr stemmen können. Das waren die Nachrichten mit Thorsten Adolfs.
3: Das Wetter. Regenschauer möglich heute, Sonne und Wolken auch, trocken, windig, alles mit dabei. Quasi ein Herbsttag im Sommer noch bei 21 Grad maximal. Im Moment 18 Grad in Ochtrup, 18 in Rheine und auch in Ibbenbüren am Aasee.
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3: Der Radio RST Verkehr, es blitzt in Neunkirchen auf der Wettringer Straße, Tempo 50. Es blitzt zwischen Steinfurt und Horstmar auf der Straße Feldrup bei der Gaststätte Tepe, Tempo 70. Danke Christian. In Rhein auf der Kartenhorner Straße wird geblitzt, Tempo 50. Nochmal danke Christian. Und in Hobsten gegenüber der Shell-Tankstelle auf der Ibbenbürener Straße, auch hier Tempo 50. Danke Guido und Assunata. Infos gerne per Hotline, per WhatsApp hier in der Studio 05971 920 90. Ihr seid genau richtig bei Radio RST. Hier ist Steve Ritter. Euch einen tollen Dienstag.
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Ihr hört Radio RST mit Steve Ridder, euch eine angenehme Mittagspause an diesem Dienstag. Und während ihr entspannt beim Mittag sitzt, sag ich euch, dass wir bald Geburtstag haben. Normalerweise sagt man ja nicht selber, hier denkt man an unseren Geburtstag. Aber wir feiern diesen Geburtstag ganz, ganz groß, denn wir werden am 21. September bei Radio RST 35 Jahre. Das heißt, unser Geburtsjahr war 1991. Und in diesem Jahr war sehr viel los. Unter anderem gab es ganz, ganz tolle Musik. Zum Beispiel von Seal die Nummer Crazy. Einer der Songs aus unserem Geburtsjahr. Und uns interessieren natürlich noch viel, viel mehr Geschichten. Was sind eure Erinnerungen an dieses Jahr, an 1991? Vielleicht auch an den Sendestart von Radio RST. Was habt ihr mit uns erlebt? Was erzählt ihr euch noch heute aus diesem Jahr? Schickt uns gerne eure Erinnerungen an Sprachnachricht oder als Sprachnachricht hier an unsere Nummer 059 71 920 90. Wir freuen uns wirklich über jede Nachricht. Und die besten, die holen wir zurück ins Radio, also in das Programm. Und hier ist Ziel mit

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0: Es ist 12.30 Uhr.
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0: Mit Steve Ritter, hallo zusammen. Münster, die Bezirksregierung gibt Eltern konkrete Tipps für den Wechsel zur weiterführenden Schule. Sie rät vor allem zu klarer Vorbereitung, damit Kinder mit mehr Sicherheit starten. Eltern sollen den neuen Schulweg gemeinsam üben und Gefahrenstellen direkt ansprechen. Auch der Morgen soll ruhig beginnen, deshalb helfen gepackte Tornister und Kleidung vom Vorabend. Wird der Weg länger, sollten Familien die Schlafenszeit frühzeitig anpassen, damit Kinder wach und gelassen ankommen. Osnabrück. Die Stadt sucht neue Mitglieder für den Queerbeirat. Mitmachen können Erwachsene, die in Osnabrück leben oder arbeiten. Gesucht werden Menschen, die queere Themen in Politik und Verwaltung einbringen. Der neue Queerbeirat startet dann in der kommenden Wahlperiode und arbeitet bis 2031. Münster. Beim NRW-Tag sind rund 20 Tonnen Müll zusammengekommen. Auch wenn das nach viel klingt, loben die Abfallwirtschaftsbetriebe das Mitziehen der Gäste. Trotz der Besuchermassen sei das Müllaufkommen vergleichsweise gering. 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
1: Das Wetter.
0: Zumeist durchwachsen, teilweise auch freundlich bei 21 Grad, maximal aktuell 20 Grad in Riesenbeck. 20 Grad sind es auch in Saarbeck und in Lienen am Barfußpark.
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0: Der Radio RST Verkehr mit einer frischen Meldung. Es blitzt zwischen Burg Steinfurt und Horstmar an der Gaststätte Tepe. Tempo 70, danke Carina. Ansonsten stockender Verkehr auf der A30 Osnabrück-Rheine zwischen Lotte und Ibbenbüren-West. Hier auf 4 Kilometern, das dauert circa 5 Minuten länger. Weitere Infos von euch gerne per Hotline, per WhatsApp 05971 920 90. Mit Steve Ritter, hallo zusammen.
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Der Sommer geht langsam in die letzte Runde und plötzlich fühlt sich Lean On von Major Lazer wieder an wie damals. 2015, lange Abende, Festivalsommer und einfach raus. Wusstet ihr, dass die berühmte Hookline ursprünglich vom deutschen Komponisten Philipp Maxseper stammt? Im Originaldemo klang das nämlich mal so. Major Lazer fand die Hook gut, gab ihr neues Tempo und 10 Jahre später ist der Track wieder da, auch dank TikTok. Perfekt für die letzten Sommertage. Major Lazer, DJ Snake und Mö. Lean On, die Radio RST Hit Story.

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2: Mit Christian Böder, guten Tag. Weniger Urlaub, keine neue Kleidung und kaum Freizeit, nur um die Miete zu bezahlen. Immer mehr von uns müssen genau diesen Kampf jeden Tag führen. Das sagt der Deutsche Mieterbund und stützt sich auf eine Forsa-Umfrage. Demnach macht sich fast jeder dritte Mieter entsprechende Sorgen. Mehr zum aktuellen Mietenreport 2026 weiß Yannick Böke aus dem News-Team.
3: Die Krise auf dem Wohnungsmarkt ist nicht neu, spitzt sich aber weiter zu. Jeder zweite Mieter in Deutschland macht sich Sorgen, im Fall der Fälle keine bezahlbare Ersatzwohnung zu finden. Mehr als die Hälfte gibt an, dass ihre Wohnkosten im letzten Jahr gestiegen sind. Regeln, um Mieter vor überzogenen Mieten zu schützen, gibt es zwar, sie funktionieren aber oft nicht, meint der Deutsche Mieterbund. Viele Mieter würden sich zum Beispiel nicht trauen, die Mietpreisbremse gegenüber dem Vermieter durchzusetzen, weil sie Angst haben, ihre Wohnung zu verlieren. Hintergrund der hohen Mietpreise ist in vielen Fällen, dass einfach zu wenig Wohnraum vorhanden ist, vor allem in Großstädten. Insgesamt kommt der Mieterbund auf 1,4 Millionen Wohnungen, die in Deutschland fehlen.
2: Und hier haben wir weitere Nachrichten in der Zusammenfassung. Als Reaktion auf den Drohnenvorfall am Leipziger Flughafen im August hat der CDU-Außenpolitiker Kiesewetter gefordert, die Ukraine mit Taurus-Marschflugkörpern zu beliefern. Deutschland müsse seine Zurückhaltung gegenüber Russland aufgeben, sagte er im rbb24-Inforadio. Außenminister Wadefuhl hat dagegen eine ausgewogene und überlegte Reaktion der Bundesregierung auf den Drohnenvorfall angekündigt. Zum Schutz ihrer Außengrenzen hatte die EU im vergangenen Oktober ein neues digitales Verfahren zur Ein- und Ausreise von Bürgern eingeführt, die nicht aus dem Schengen-Raum kommen. Die Luftverkehrsbranche fordert nun, diese Regelung dringend zu verlängern, denn sie läuft in einer Woche aus. Passiert das nicht, drohen sehr lange Wartezeiten an den Airports für Fluggäste aus dem Nicht-EU-Ausland. In Frankreich müssen Menschen ab heute bis zu 12 Euro zahlen, wenn sie Billigkleidung wegwerfen wollen. Betroffen ist sogenannte Ultra-Fast Fashion von Online-Händlern wie etwa Shein, Temu oder AliExpress. Die französische Regierung wirft den chinesischen Online-Riesen vor, den Markt mit Wegwerfmode zu überschwemmen. Wegen des Supercups zwischen Dortmund und Bayern am DFB-Pokalwochenende gibt es heute und morgen noch zwei Pokal-Nachholspiele. Die Bayern spielen morgen in Osnabrück. Heute Abend ist Borussia Dortmund beim Fünftligisten HEBC aus Hamburg gefordert. Udo Kreuer aus der Sportredaktion hat die Infos dazu.
4: Für die Kicker vom HBEC, also vom Hamburg-Eimsbüttler Ballspielclub aus der Oberliga, ist es das Spiel des Lebens und dann auch noch vor einer Rekordkulisse. Über 41.600 Fans werden mit dabei sein, wenn es im Volksparkstadion gegen den großen Favoriten aus Dortmund geht. Für die Dortmunder ist es eine Pflichtaufgabe, auf die man sich aber trotz der aktuellen Kaderprobleme fokussieren muss. An der Aufstellung für die Partie beim Hamburger Oberligisten hat BVB-Coach Kovac auch schon gewerkelt. Eine Position ist schon klar, Ersatztorwart Alexander Meyer wird statt Gregor Kobel zwischen den Pfosten stehen.
2: Das waren die Nachrichten mit Christian Böder.
5: Das Wetter. Regenschauer möglich heute, Sonne und Wolken auch, trocken, windig, alles mit dabei. Quasi ein Herbsttag im Sommer noch bei 21 Grad maximal. Im Moment 18 Grad in Ochtrup, 18 in Rheine und auch in Ibbenbüren am Aasee.
1: NRW Verkehr.
5: Der Radio RST Verkehr mit einer frischen Meldung. Es blitzt zwischen Burg Steinfurt und Horstmar an der Gaststätte Tepe. Tempo 70, danke Carina. Ansonsten stockender Verkehr auf der A30 Osnabrück-Rheine zwischen Lotte und Ibbenbüren-West. Hier auf 4 Kilometern, das dauert circa 5 Minuten länger. Weitere Infos von euch gerne per Hotline, per WhatsApp 05971 920 90.

0: Hier ist Radio RST mit Steve Ridder. Einen schönen Dienstag.
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1: Wir haben heute früh viel gelernt. Fast jeder und jede zweite im Kreis Steinfurt fahren E-Bike. Und dann kam Sören und sagt, E-Bikes sind nur was für Faule. Und dafür hast du Gegenwind bekommen.
2: Ich habe mal diese These einfach so ganz leichtfertig hier so in den Raum geschmissen.
1: Weil du selbst kein E-Bike fährst. Mel aus Metting hat geantwortet.
3: Hallo Sören, hallo Kathleen. E-Bike für Faule, da muss ich leider widersprechen. Denn endlich kann man sagen, man kommt ohne Schnappatmung den Berg hoch. Und man kann endlich weite Strecken fahren von 40 bis 50 Kilometer und mehr, ohne dabei zu sterben.
2: So. Ja. Nehme ich mal so mit. Also ich sag mal, ja, E-Bike fahren ist Sport, nur dann mit eingebauter Unterstützung.
1: Oh. Okay. Außerdem haben wir heute Leute zu VIPs für die Großkirmes in Ippenbüren gemacht und machen das auch noch. Zum Beispiel Pia aus Reckenfeld hat VIP-Tickets abgestaubt.
4: Meine Frau, also ich weiß davon noch nichts. Ich sage dir das später, wenn ich von der Arbeit komme. Ja, willst du dich freuen? Haben wir am Wochenende was zu tun?
1: Ja, Pia aus Reckenfeld, ganz viel Spaß euch. Morgen beginnt für viele Kinder bei uns etwas komplett Neues. Erster Schultag, neue Schule oder auch Start in die 5. Klasse, haben wir auch gehört.
5: Ja, weil ich habe schon eine Freundin.
6: Ja, weil ich neue Leute kennenlerne.
7: Und ich freue mich drauf.
2: Ja. Neue Klasse, neue Lehrerinnen, Lehrer, neue Freunde und wahrscheinlich heute Abend ein bisschen Aufregung.
1: Ja, und übermorgen ist dann ja Einschulung für die ganz, ganz Kleinen. Wir begleiten das alles mit der Aktion Kreis Steinfurt sieht gelb.
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0: Mit Steve Ridder, hallo zusammen. Osnabrück. Die Stadt sucht neue Mitglieder für den Queerbeirat. Mitmachen können Erwachsene, die in Osnabrück leben oder arbeiten. Gesucht werden Menschen, die queere Themen in Politik und Verwaltung einbringen. Der neue Queerbeirat startet mit der kommenden Wahlperiode und arbeitet bis 2031. Münster. Beim NRW-Tag sind rund 20 Tonnen Müll zusammengekommen. Auch wenn es nach viel klingt, loben die Abfallwirtschaftsbetriebe das Mitziehen der Gäste. Trotz der Besuchermassen sei das Müllaufkommen vergleichsweise gering. Region. Der Pflegeversicherung geht offenbar schon im Oktober das Geld aus. Der Spitzenverband der gesetzlichen Krankenkassen warnt. Damit steigt der Druck auf die Politik massiv, sagt Wirtschaftswissenschaftler Prinz von der Uni Münster. Der Bund hat bereits Geld zugesteuert, um Pflegeleistungen zu bezahlen, und das sei nun noch einmal nötig. 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
0: Das Radio RST Wetter eher durchwachsen heute. Immer wieder gibt es Regenschauer im Laufe des Tages, zumeist bewölkt. Die Sonne ist ab und an dabei, bei 21 Grad aktuell in Greven, 20 Grad in Neunkirchen und 20 Grad sind es auch in Lengerich.
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0: Die Straßen sind aktuell frei, keine Meldungen. Infos gerne per Hotline, per WhatsApp in der Studio 05971 920 90. Ihr hört Radio RST mit Steve Ridder. Hallo zusammen.
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0: Hier ist Radio RST an diesem Dienstag und in wenigen Wochen ist es soweit, da feiern wir unseren 35. Geburtstag. Geburtsjahr von Radio RST war 1991 und wir feiern das in diesem Jahr groß. Wir feiern den Sendergeburtstag mit euch, denn wir wollen Geschichten, Bilder, Aktionen aus der Zeit mit euch wieder aufleben lassen. Was verbindet ihr mit Radio RST? Worüber habt ihr 1991 noch diskutiert, was zum Beispiel so los war, unter anderem in Rheine. Rheine damals noch ohne Stadthalle, das ist schwer vorstellbar. 1991 wurde nämlich noch darüber diskutiert, was so eine Stadthalle für Rheine überhaupt bringen könnte und wie sie aussehen sollte. Die damalige Stadtchronik widmete dem Projekt eine ganze Ausgabe. Und genau in diesem Rheine startete Radio RST vor 35 Jahren. Was ist aus diesen 35 Jahren bei euch hängen geblieben, sagt es uns. Wir sammeln Geschichten zum Geburtstag am 21. September. Gerne per Sprachnachricht hier direkt ins Studio 05971 920 90.
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1: Mit Christian Böder, guten Tag. In Köln beginnt heute das Protestcamp Rheinmetall entwaffnen. Rund 500 Aktivisten wollen bis Sonntag in Köln campen und immer wieder gegen die Aufrüstung demonstrieren. Die Polizei rechnet damit, dass weitere Aktivisten dazukommen und hat sich auf einen Großeinsatz eingestellt. Die weiteren Infos dazu von Marc Weiß.
2: Man sei rund um die Uhr im Einsatz und damit auch in der Lage, auf nicht angemeldete spontane Aktionen zu reagieren, sagte Einsatzleiter Wissbaum. Für die Beamten ein Spagat, Versammlungsfreiheit und freie Meinungsäußerung müssten geschützt werden. Das gleiche gelte aber auch für die Firma Rheinmetall, heißt es. Im vergangenen Jahr gab es bei ähnlichen Aktionen gegen den Rüstungskonzern Ausschreitungen und am Ende 13 verletzte Polizisten und mindestens 9 verletzte Demonstranten. Rüstung ist ein umstrittenes Geschäft, das dürfte klar sein. Fakt ist aber auch, dass es boomt und dass es der Wirtschaft helfen kann. In Neuss freut sich zum Beispiel aktuell der Bürgermeister sehr über Rheinmetall. Der Konzern will sein dortiges Werk weiter ausbauen. Es war mal ein Autoteilezulieferer, inzwischen werden dort aber Waffen gefertigt und es soll ein Technologiezentrum mit KI-Schwerpunkt gebaut werden. Bei Rheinmetall in Neuss sollen so mehrere hundert neue Jobs entstehen.
1: Und hier haben wir weitere Nachrichten in der Zusammenfassung. An einem Umspannwerk in Brandenburg, unweit des Kraftwerks Jenschwalde, sind laut deutscher Presseagentur Sprengvorrichtungen gefunden worden. Die Polizei teilte mit, es sei mögliche Sachbeschädigung an einer Leitung festgestellt worden. Entschärfer seien vor Ort und es bestehe derzeit keine Gefahr. Fast jeder fünfte Mensch im Ruhestand ist im vergangenen Jahr armutsgefährdet gewesen. Das zeigen Zahlen des Statistischen Bundesamtes. Einen großen Unterschied zwischen Ost- und Westdeutschland gibt es demnach nicht. Als armutsgefährdet gilt in Deutschland, wer über weniger als 60% des mittleren Nettoeinkommens der Gesamtbevölkerung verfügt. Für Alleinstehende liegt die Schwelle aktuell bei etwa 1.400 Euro im Monat. Die Bundesanwaltschaft hat in Hamburg Anklage gegen zwei mutmaßliche Unterstützer der rechtsextremen Terrorgruppe Letzte Verteidigungswelle erhoben. Die Behörde wirft den Jugendlichen unter anderem die Unterstützung einer terroristischen Vereinigung und Beihilfe zum versuchten Mord vor. Die beiden Männer sollen Anfang vergangenen Jahres versucht haben, eine Asylbewerberunterkunft im thüringischen Schmölln anzuzünden. Das Mittagessen in Schulen und Kitas ist abwechslungsreich, gesund und lecker. Zumindest in der Theorie. In der Praxis sieht das oft ganz anders aus. Jetzt haben sich zu dem Thema die verantwortlichen Catering-Firmen geäußert. Sie sprechen von einem Missverhältnis zwischen den Anforderungen an das Essen und dem dafür gezahlten Geld. Laut einer aktuellen, nicht repräsentativen Umfrage erhalten die Caterer im Schnitt 4,21 Euro pro Mittagessen. Fast 3/4 der Unternehmen sagen allerdings, das reicht nicht, um vielfältig und in Bio-Qualität zu kochen. Gleichzeitig geben genauso viele Betriebe an, dass der Preis das Hauptkriterium bei der Auftragsvergabe sei. Gutes Schulessen lasse sich aber nicht über einen ruinösen Unterbietungswettbewerb sichern, der zulasten von Qualität und Speisevielfalt gehe, so ein Sprecher der Interessenvertretung. Das waren die Nachrichten mit Christian Böder.
3: Radio RST Wetter. Es ist immer noch ziemlich herbstlich heute Nachmittag. Vor allem im südlichen Teil des Kreises kann es immer noch mal Regen geben am Nachmittag. Der Wind kann das auch noch mal weiter pusten in andere Ecken. Dazu haben wir aktuell 19 Grad in Rheine und in Lahr. Auch so, 18 Grad sind es in Mettingen und 21 Grad können wir maximal heute noch bekommen. Also ein bisschen wärmer kann es ja vielleicht noch werden. Und wir schauen noch auf die Straßen, Radio RST Verkehr. Nach einem Unfall gibt es ordentlichen Stau auf der A1 Münster Richtung Osnabrück zwischen Lengerich und dem Kreuz Lotte Osnabrück. Da sind 4 Kilometer Stau. Ihr braucht etwa 50 Minuten länger. Da kommt ihr auch nur ganz, ganz langsam an dem Unfall vorbei, weil da eben nur eine Spur jetzt frei ist. Ansonsten noch ein Stau auf der A33 Osnabrück Richtung Bielefeld zwischen dem Kreuz Osnabrück Süd und Hilte am Teutoburger Wald. 3 Kilometer stockend bis zu 10 Minuten plus. Und 2 Blitze habe ich noch gemeldet bekommen von euch auf der Mittelländer Straße in Wettringen. Blitzt es kurz vor der Tankstelle, Tempo 30 da. Danke Christian fürs Melden. Und es blitzt in Burgsteinfurt auf der Wettringer Straße Richtung Ortsausgang auf Höhe vom Autohaus Tempo 50. Danke Ute. Wenn ihr noch irgendwas seht, Blitzerstaus oder Störungen, dann immer gerne per WhatsApp hier ins Studio schicken an die 05971 920 90.
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3: Mit Christina Strunk. Ich stecke noch irgendwo zwischen Sommer- und Herbstfest, ist mir gerade aufgefallen. Mit Zitronensocken für den Sommer und Kapuzenpulli für den Herbst. Also so ganz kann ich mich noch nicht entscheiden, was das jetzt da draußen sein soll.

0: Viertel nach zwei ist es noch ein bisschen früh für einen Wein, oder? Zumindest am Dienstag. Am Samstag sieht das, finde ich, schon wieder anders aus. Beim Weinfest in Tecklenburg ist nur einer der Veranstaltungstipps von Kollege Sören Harting heute.
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2: Drei Ideen. Und zwar erstens Borkhorster Schweinemarkt von Freitag bis Sonntag. Live-Musik, Händlerstände, Flohmarkt und verkaufsoffen am Sonntag, Samstagabend die Big Pick Party. Zweitens Weinfest in Tecklenburg. In Tecklenburg wird es gemütlicher. Von Freitag bis Sonntag bringen Winzer ihre Weine auf den historischen Marktplatz. Und drittens in Rheine feiert am Samstag das neue Garden Sounds Festival Premiere mit DJs, mit Streetfood und elektronischer Musik unter freiem Himmel. Und wie gesagt, natürlich starten Freitag auch die Kirmessen. In Ebenbüren haben wir heute schon drüber gesprochen und in Emstetten. Eine Übersicht gibt es auf radio-rst.de.
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0: Mit Christina Strung, guten Tag. Region. Für alle, die ab morgen neu auf eine weiterführende Schule gehen, hat die Bezirksregierung Münster noch ein paar Tipps. Sie rät vor allem zu guter Vorbereitung. Zum Beispiel hilft es heute nochmal, den neuen Schulweg zu üben und den Tornister zu packen. So können die Kinder morgen in Ruhe an der neuen Schule starten. Emstetten. Die Emstettener Bürgerinnen und Bürger können ab heute bewerten, wie gut die Stadt in den Bereichen Wohnen, Klimaneutralität und Gesundheit dasteht. Das ist Teil einer großen Bürgerumfrage zum Zukunftsprozess Emstetten 2038. Die Ergebnisse daraus sollen zeigen, wo Emstetten vorankommt und wo die Stadt noch nachsteuern muss. Osnabrück. Die Stadt sucht neue Mitglieder für den Queerbeirat. Mitmachen können Erwachsene, die in Osnabrück leben oder arbeiten. Gesucht werden Menschen, die queere Themen in Politik und Verwaltung einbringen. Der neue Queerbeirat startet mit der kommenden Wahlperiode und arbeitet bis 2031. 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Radio RST Wetter, das bringt uns auch heute Nachmittag noch Wolken und teilweise auch noch Regen. Richtung später Nachmittag ist der dann richtig durch und dann bekommen wir bis zu 21 Grad. Aktuell haben wir 20 Grad in Lahr und in Hopsten, 19 Grad sind es gerade in Lengerich.
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0: Radio RSC Verkehr auf der A1 Münster Richtung Osnabrück ist ordentlicher Stau zwischen Lattbergen und dem Kreuz Lotte Osnabrück. 6 Kilometer Stau, ihr braucht etwa 35 Minuten länger. Da ist der rechte Fahrstreifen nach einem Unfall gesperrt, deswegen kommt ihr eben nur sehr langsam voran. Ansonsten noch ein Stau auf der A33 Bielefeld Richtung Osnabrück zwischen Hilte am Teutoburger Wald und Hadderberg. 5 Kilometer Stau, ihr braucht da etwa 20 Minuten mehr. 3 Blitze habe ich von euch gemeldet bekommen. Erstmal ein Abstandsblitz auf der A1 Münster Richtung Osnabrück zwischen Lengerich und Lattbergen. Da wird an der Brücke wegen Abstand geblitzt, meldet uns Timo. Es blitzt auf der Methelener Straße in Wettringen, kurz vor der Tankstelle, Tempo 30. Und in Burg Steinfurt auf der Wettringer Straße Richtung Ortsausgang auf Höhe vom Autohaus, Tempo 50 da. Wenn ihr sonst noch irgendwas seht, Blitzer, Staus, Störungen, immer gerne her damit per WhatsApp hier ins Studio melden. An die 0597192090, dann gebe ich das sehr gerne weiter. Gute Fahrt euch!

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1: Christina Strunk ist hier bei Radio RST um 3:15. 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
3: 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Nicht an gestern denken zu viel, nicht an die Zukunft, sondern immer verstehen, dass der einzige lebenswirkliche Moment der ist, in dem du dich jetzt gerade befindest.
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1: Mit Christian Böder, guten Tag. Steckt Russland hinter der gescheiterten Drohnenattacke am Leipziger Flughafen? Und wenn ja, wie reagiert die Bundesregierung darauf? Knapp einen Monat nach den Vorfällen ist die Faktenlage zu diesem Thema weiter dünn. Am Nachmittag wollen sich Bundesaußenminister Wadephul und Innenminister Dobrindt treffen, um über den Fall zu sprechen. Jannik Böke aus dem News-Team: schon im Vorfeld gab und gibt es allerdings Diskussionen, wie die Politik mit dem Vorfall umgehen sollte.
2: Und da ist wieder das ganze Spektrum an Meinungen dabei. Auf der einen Seite die Hardliner rund um CDU-Außenpolitiker Kiesewetter. Der hat als Reaktion unter anderem erneut die Lieferung von Taurus-Marschflugkörpern an die Ukraine gefordert. Auf der anderen Seite steht unter anderem der Außenminister. Wadephul meinte noch vor dem Treffen: von unserer Seite gibt es keine Überreaktionen. Auf den Vorfall in Leipzig wird es aber eine konsequente Antwort der Bundesregierung geben.
1: Tja, und wie könnte so eine Antwort denn aussehen?
2: Also der Minister selber will sich da nicht in die Karten blicken lassen. Experten gehen davon aus, dass eine Reaktion zum Beispiel die Einbestellung des russischen Botschafters und die Ausweisung von Diplomaten sein könnte. Aber auch schärfere Maßnahmen sind denkbar, darunter neue Sanktionen sowie die Schließung des russischen Hauses in Berlin. Für welche Maßnahmen sich die Bundesregierung entscheidet, das soll sich im Laufe des Nachmittags zeigen.
1: Vielen Dank, Jannik. Und hier haben wir weitere Nachrichten in der Zusammenfassung. In Deutschland wird Wohnen immer teurer und das belastet immer mehr Mieter. In einer Umfrage des Deutschen Mieterbundes sagten knapp 6 von 10 Befragten, dass allein in den vergangenen 12 Monaten ihre Wohnkosten gestiegen seien. Fast jeder Zweite habe bei Freizeit und Urlaub, aber auch bei Kleidung oder Haushaltsgeräten deshalb gespart. An einem Umspannwerk im brandenburgischen Tonopreilach sind wohl Sprengvorrichtungen gefunden worden. Das berichtet die Deutsche Presseagentur. Das Landeskriminalamt Brandenburg hat die Ermittlungen übernommen. Über das Umspannwerk unweit der Landesgrenze zu Sachsen wird Strom regional und überregional verteilt, der im nahen Kraftwerk Jenschwalde erzeugt wird. Norwegens neuer König, Håkon VIII., hat im Parlament in Oslo seinen Eid auf die Verfassung abgelegt. Håkon war am vergangenen Freitag König geworden, unmittelbar nachdem sein Vater und Vorgänger König Harald V. gestorben war. Nach einer aktuellen Umfrage des Instituts Norstat unterstützten fast 3/4 der Norweger die Monarchie im Land. Bei den anstehenden Landtagswahlen in Sachsen-Anhalt wollen viele Wähler ihre Stimme per Brief abgeben. Bis Mitte letzter Woche seien schon Wahlunterlagen an über 250.000 Menschen ausgegeben worden. Umgerechnet sind das fast 20% aller Wahlberechtigten, heißt es vom Statistischen Landesamt in Halle. Das sind demnach schon jetzt deutlich mehr als bei der letzten Landtagswahl vor 5 Jahren. Und noch ist bis Freitag Zeit, die Briefwahlunterlagen abzugeben. Erst vergangene Woche hatte der AfD-Vorsitzende Kropala gemutmaßt, bei der Briefwahl könnte nicht alles mit rechten Dingen zugehen. Landeswahlleiterin Diekmann hatte aber klargemacht, dass die Briefwahl keineswegs unsicher und leicht zu manipulieren sei. Sie verwies auch, dass die Auszählung öffentlich ist. Das waren die Nachrichten mit Christian Böder.
3: Radio RST Wetter. Nach dem Herbst heute Vormittag kommt jetzt nochmal der Sommer wieder. Im südlichen Kreis Steinfurt und Münster kann es nochmal regnen. Das ist auch gleich dann durch. Und vor allem am späten Nachmittag spätestens bleibt es dann trocken bei bis zu 21 Grad. Aktuell haben wir 19 Grad in Hörstel und in Büren, 20 Grad sind es in Ochtrup und 18 Grad haben wir gerade noch in Greven, wo es jetzt auch noch ein kleines bisschen geregnet hat. Wir schauen noch auf die Straßen. Radio RST Verkehr. Da ist tatsächlich immer noch ein bisschen stockender Verkehr auf der A1 Münster Richtung Osnabrück nach einem Unfall zwischen Lengerich und dem Kreuz Lotte Osnabrück. Da braucht ihr inzwischen aber nur noch 5 Minuten länger. Also es geht immer besser voran. Auf der A33 Bielefeld Richtung Osnabrück ist noch ein großer Stau zwischen Hilte am Teutoburger Wald und dem Kreuz Osnabrück Süd. 5 Kilometer Stau, da braucht ihr 15 Minuten mehr. A30, die habe ich gerade noch vergessen, Bad Oeynhausen Richtung Rheine zwischen Osnabrück-Nahne und Hasbergen-Gaste. 4 Kilometer stockend, da braucht ihr bis zu 10 Minuten mehr. 2 Blitzer noch auf der A1 Münster Richtung Osnabrück wird zwischen Lengerich und Lattbergen an der Brücke euer Abstand kontrolliert, das meldet uns Timo. Und es blitzt auf der Methelener Straße in Wettringen, kurz vor der Tankstelle Tempo 30. Danke, Christian. Wenn ihr auch noch irgendwas seht, dann macht es doch so wie die beiden und meldet mir das per WhatsApp hier ins Studio an die 05971 920 90.
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3: Mit Christina Strunk. Das Wetter heute Morgen, das konnte uns schon so ein bisschen auf den Herbst einstimmen, ne? Gleich ziehen wir einfach direkt die Kuschelsocken an hier bei Radio RST und lassen mal ganz kurz den Herbst noch mehr einziehen.

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0: Viertel nach drei haben wir es. Radio RSC ist hier mit Christina Strunk. Das Wetter, das hat sich heute Vormittag schon mal passend umgestellt. Heute ist nämlich meteorologischer Herbstanfang, immer am 1. September. Und natürlich musste es da windig sein und regnerisch und grau. Ja, wie hätte es einfach anders sein sollen, ne? Jans Herbst konnte das kaum abwarten und der sitzt wahrscheinlich schon in Kuschelsocken da.
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2: Der Herbst kommt und bald schon kehren die ersten Laubbläser zurück in unsere Gärten. Und es gibt Kürbisse und Kürbisfeste und Äpfel und Apfelfeste und Pfützenfeste. Bei manchen geht die Herbstliebe ja so weit, dass die regelrechte Herbst-Ultras sind. Wie im Fußball, nur geht's eben um Kastanienmännchen.
3: Ole, ole, Kastanienmännchen, ole.
2: Oder es geht ums schön gefärbte Laub. Lassen wir uns doch einfach anstecken. Vorfreude ist die schönste Freude.
3: Wir wollen Nieselregen, wir wollen Nieselregen, wir wollen Nieselregen.
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0: Mit Christina Strunk, guten Tag. Region. Die Bezirksregierung Münster gibt Eltern Tipps für die Zeit nach dem Wechsel von Grund- auf weiterführende Schule. In den ersten Wochen spüren Kinder oft Druck, Unsicherheit und Probleme in der neuen Klasse. Eltern sollen deshalb nach ersten Eindrücken fragen und offen im Gespräch bleiben. Region. Anti-Atom-Initiativen fordern von der NRW-Landesregierung mehr Schutz bei Castortransporten. Sie warnen vor einer Gefahr durch mögliche Drohnen und sehen zu viele Sicherheitsrisiken. Außerdem fordern sie mehr Klarheit zur Rolle der Urananreicherungsanlage Urenco in Gronau. Und noch eine gute Nachricht in Sachen Digitalisierung aus Lotte. Die Homepage der Gemeinde Lotte bietet ab sofort mehr Services. Seit heute bündelt Lotte.de wichtige Angebote wie Terminvergabe, Entsorgungskalender und Veranstaltungen auf einer klaren Startseite. Neu dabei ist auch Chatbot Lotti, der rund um die Uhr Fragen beantwortet und zu den passenden Inhalten führt. 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Radio RST-Wetter. Der Regen verzieht sich jetzt wirklich und die Sonne scheint immer mehr. Dazu bleiben allerdings auch die Wolken da. Wir haben die Höchsttemperatur schon erreicht. 21 Grad in Altenberge und in Westerkappeln. 20 Grad sind es gerade noch in Lienen. Radio RST-Verkehr. Es staut sich hier und da auf der A30 Bad Oeynhausen Richtung Rheine zwischen dem Kreuz Osnabrück Süd und Osnabrück Sutthausen 1 Kilometer Stau. A30 Osnabrück Richtung Rheine zwischen Rheine-Kanalhafen und Rheine auch hier 1 Kilometer Stau bis zu 10 Minuten plus. A33 Osnabrück Richtung Bielefeld zwischen dem Kreuz Osnabrück Süd und Haderberg 5 Minuten länger, auch da 1 Kilometer Stau. 2 Blitzer noch auf der A1 Münster Richtung Osnabrück wird zwischen Lengerich und Lattbergen an der Brücke euer Abstand kontrolliert, das meldet uns Timo. Und Christian meldet einen Blitzer auf der Methelener Straße in Wettringen, kurz vor der Tankstelle, Tempo 30 da. Wenn ihr sonst noch irgendwas seht, noch mehr Blitzer oder Staus, dann immer gerne her damit per WhatsApp hier ins Studio melden an die 05971 920 90. Danke euch und natürlich allen eine gute Fahrt.

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0: Eieieiei, hier musst du echt aufpassen, was du sagst bei Radio RST, ne? Kollege Sören Harting, der hat da heute früh ordentlich was losgetreten.
1: Wären wir ein eigenes Bundesland, dann wären wir vermutlich deutscher E-Bike-Meister.
2: Ja, du hast keins.
1: Nee, ich habe keins.
2: Warum nicht?
1: Weil ich immer denke...
2: Jetzt kommt's. Jetzt kommt's.
1: Ein bisschen für Faule.
0: Oh, ja, natürlich kamen da prompt Reaktionen, sowas wie von Max. Sören, nimmst du auch Stift und Papier zum Wurzelziehen statt Taschenrechner? Naja, wie soll's in der E-Bike-Hochburg auch anders sein, ne? Ich selbst finde es ja gut, wenn Leute E-Bike fahren, bevor sie gar nicht fahren. Nur was mich persönlich am E-Bike am meisten stören würde, das ist ja gedrosselt bei 25 km/h. Da kannst du doch einfach schneller fahren mit einem normalen Fahrrad. Also bei mir müsstet ihr auch noch große Überzeugungsarbeit leisten, damit ich mir mein E-Bike zulege. Da kommt stattdessen eher das Rennrad als nächstes. Und ich merke schon, da kommen gleich bestimmt auch wieder Reaktionen zu.

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2: Mit Christian Böder, guten Tag. Nach einer Explosion an einem Umspannwerk in Brandenburg hat das Landeskriminalamt die Ermittlungen übernommen. Das Umspannwerk verteilt überregional Strom vom nahegelegten Kraftwerk Jenschwalde. Jannik Böke aus dem News-Team. Jetzt hat die Polizei weitere Infos zu dem Vorfall veröffentlicht.
3: Ja, der aktuelle Stand ist, dass es mindestens eine Detonation gegeben hat. Die Polizei hat mehrere sogenannte unkonventionelle Brand- und Sprengvorrichtungen entdeckt, die aber nicht alle explodiert seien, so eine Sprecherin des Brandenburger Polizeipräsidiums. Die Kollegen der Märkischen Zeitung berichten darüber hinaus, dass es sich um Vorrichtungen für mit Sprengstoff bestückte Raketen gehandelt haben soll.
2: Jetzt steht natürlich die Frage im Raum, war das ein Anschlag und wenn ja, wer steckt dahinter?
3: Von den Behörden hören wir da tatsächlich noch nichts. Der Kraftwerksbetreiber, der geht allerdings von einem Anschlag aus mit Folgen für seine Anlage. Ein Kraftwerksblock ist ausgefallen. Man arbeitet daran, diesen wieder in Betrieb zu nehmen, heißt es. Wer dahinter steckt, ist zum jetzigen Zeitpunkt völlig offen. Fakt ist, dass es im Großraum Berlin zuletzt mehrere Anschläge gegeben hatte, für die mutmaßlich linksextreme Täter verantwortlich gemacht werden. Ob es hier aber einen Zusammenhang gibt, ist zum jetzigen Zeitpunkt völlig offen.
2: Vielen Dank, Jannik, zum aktuellen Stand der Dinge in Brandenburg. Und hier haben wir weitere Nachrichten in der Zusammenfassung. Die Ukraine und Russland haben sich wieder gegenseitig aus der Luft angegriffen. Rund um die ukrainische Hauptstadt Kiew schlugen russische Raketen ein. Die ukrainischen Behörden melden mindestens 12 Tote. Ziele waren demnach vor allem ein Eisenbahndepot und Bahnanlagen. Die Ukraine wiederum griff den weit entfernten russischen Ostseehafen Ust-Luga mit Drohnen an. Laut lokalen Behörden brachen Feuer aus. Der Bundesverband Schienennahverkehr, eine Reihe von Bahnunternehmen und das Bundesland Bayern haben am Verwaltungsgericht Köln Klage gegen die Trassenpreise im ÖPNV eingereicht. Die müssen Verkehrsunternehmen zahlen, wenn sie die Infrastruktur der Deutschen Bahn nutzen und laut Kläger sind sie zu hoch. Für den Regionalverkehr waren die Kosten eigentlich gedeckelt, bis der Europäische Gerichtshof die Regelung im Frühjahr aufgehoben hat. Nach der verheerenden Sturzflut im Himalaya warnt die Weltgesundheitsorganisation vor Seuchengefahr. Eine Kombination aus vielen Menschen auf engem Raum, stehendem Wasser und zerstörten Gesundheitseinrichtungen erhöhten das Risiko von ansteckenden Krankheiten, sagte ein WHO-Sprecher. Nach Angaben des UN-Nothilfebüros sind durch die Sturzflut mittlerweile rund 1000 Menschen getötet worden, über 4600 werden noch vermisst. E-Bikes boomen in Deutschland wie nie zuvor. Laut einer aktuellen Umfrage des Seaway-Instituts für E.ON hat sich die Zahl der E-Bike-Besitzer in Deutschland seit 2020 mehr als verdoppelt. Fast jeder Dritte fährt mittlerweile mit einem. Vor allem in der Altersgruppe zwischen 18 und 29 Jahren gab es im vergangenen Jahr einen riesigen Zuwachs. Viele nutzen das E-Bike jetzt ganz bewusst für Strecken, die vorher mit dem Auto zurückgelegt wurden. Vorreiter bei den E-Bikes ist Niedersachsen. Dort fahren die meisten Menschen elektrisch durch die Gegend. Das waren die Nachrichten mit Christian Böder.
4: Radio RST-Wetter. Das ist heute Nachmittag tatsächlich trocken und auch die Sonne kommt immer mehr raus bei bis zu 21 Grad. Die haben wir jetzt auch in Methelen, in Nordwalde und auch schon fast erreicht in Mettingen. Morgen wird es dann ähnlich warm. Radio RST Verkehr. Wir schauen auf die Straßen ganz langsam und sehen da nur noch einen Blitzer auf der A1 Münster Richtung Osnabrück zwischen Lengerich und Lattbergen. Da wird an der Brücke der Abstand kontrolliert. Danke Timo fürs Melden und wenn ihr sonst noch irgendwas seht, Blitzer oder auch Staus, dann meldet mir das gerne per WhatsApp hier ins Studio an die 05971 920 90.
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4: Mit Christina Strunk. Schönen Dienstagnachmittag euch. Auch wenn der sich für mich irgendwie schon so ein bisschen nach Mittwoch anfühlt. Wobei, dann wären heute die Kids schon wieder in der Schule gewesen, ne? Ein halber Tag Ferien ist noch.

0: 16.13 Uhr, Christina Strunk ist hier bei Radio RSC. Prüfen, rufen, drücken. Bei diesen drei Worten sollte im besten Fall jetzt allen klar sein, worum es geht. Es geht um Erste Hilfe. Zum Glück durfte ich das schon in der 6. Klasse lernen, weil mein Lehrer das so organisiert hat. Ab dem neuen Schuljahr, also ab morgen, ist das Pflicht für alle in den Schulen in NRW in den Klassen 7 bis 9. Die aus dem Fernsehen bekannte Notfallmedizinerin Doc Caro sagt, es wurde auch Zeit, dass wir das mal in den Schulen unterrichten.
1: Der Punkt ist, dass wir Kindern das beibringen müssen, weil keiner von uns ist gefeit, mal bei einem Notfall helfen zu müssen. Und dann ist es gut, wenn man das mal gelernt hat. Das kann man im Zweifel auch unter Stress anwenden.
0: Oh ja, ich weiß auch noch das meiste über Erste Hilfe tatsächlich aus diesem Kurs in der Schule. Und wie wichtig das ist, dass man im Ernstfall ruhig bleibt. Das hat Eileen aus Rheine erst dieses Jahr noch erlebt.
2: Nach Feiern bin ich nach Rheine gefahren mit dem Zug. Bin im Gedränge die Treppe sehr unglücklich gestürzt und habe mir den Fuß umgeknickt. Im Rhein am Bahnhof. Dann kamen zwei sehr nette Menschen auf mich zu, die mir dann geholfen haben, die Erste Hilfe geleistet haben, die versucht haben, mich zu beruhigen. Konnte aber dann leider nicht mehr auftreten und der eine Mann hat dann den RTW gerufen.
0: Ja, auch das ist ja Erste Hilfe, dass man das weiß. Okay, ich bleibe ruhig, ich spreche die verletzte Person an und dann rufe ich den Rettungswagen. Und das lernen ab diesem Schuljahr alle in den Klassen 7 bis 9 in ganz Nordrhein-Westfalen. Finde ich richtig gut.

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0: Mit Christina Strung, guten Tag. E-Bikes boomen bei uns in der Region und noch mehr im benachbarten Niedersachsen. In der E-Bike-Hochburg Emsland hat mehr als jeder zweite ein E-Bike und der Kreis Steinfurt ist auch in den Top 10. Eine Sache, die viele zum Fahrradkauf bewegt, gut ausgebaute Radwege, das sagt Kelvin Möllenkamp von Velo de Ville in Altenberge.
2: Zum Beispiel haben wir ja die Radbahn hier auch durch Steinfurt, Borkost und. Und das macht dann halt auch das Radfahren sehr attraktiv. Und man lässt vielleicht nochmal das Auto dann öfter mal stehen. Also wenn wir daran weiterarbeiten, wie es aktuell auch gerade schon zwischen Altenberge und Lahr und Altenberge und Borkos gemacht wird, dann sehe ich schon mehr Radfahrer auf den Radbahnen.
0: Gerade auf den gut ausgebauten Strecken sind E-Bikes auch für Pendlerinnen und Pendler im Vorteil. Bei Velo de Ville in Altenberge sind aktuell 20% der verkauften Räder Biobikes. Und jetzt weitere Nachrichten im Überblick. Das Kohlekraftwerk Jenschwalde in Brandenburg ist offenbar Ziel eines versuchten Anschlags geworden. Wie die Polizei mitteilte, wurde bei einem Umspannwerk in der Nähe mehrere Spreng- und Brandvorrichtungen gefunden. Das Landeskriminalamt hat die Ermittlungen übernommen. Für alle, die ab morgen neu auf eine weiterführende Schule gehen, hat die Bezirksregierung Münster noch ein paar Tipps. Sie rät vor allem zu guter Vorbereitung. Zum Beispiel hilft es, heute nochmal den neuen Schulweg zu üben und den Tornister schon mal zu packen. So können die Kinder morgen in Ruhe an der neuen Schule starten. Die Emstettener Bürgerinnen und Bürger können ab heute bewerten, wie gut die Stadt in den Bereichen Wohnen, Klimaneutralität und auch Gesundheit dasteht. Das ist Teil einer Bürgerumfrage zum Zukunftsprozess Emstetten 2038. Die Ergebnisse sollen zeigen, wo Emstetten vorankommt und wo die Stadt noch nachsteuern muss. Und zum Schluss noch eine gute Nachricht aus der Region. Die Digitalisierung im Rathaus von Lotte geht voran. Ab heute bietet die neue Homepage der Gemeinde viele neue Services. Es gibt auf lotte.de die Terminvergabe, den Entsorgungskalender und unter anderem auch Veranstaltungen. Und das alles viel übersichtlicher als vorher. Neu dabei ist auch Chatbot Lotti, der rund um die Uhr Fragen beantwortet und zu passenden Inhalten Infos gibt.
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0: Radio RST Wetter. Richtung Feierabend wird es immer schöner. Das ist doch richtig toll. Die Sonne kommt immer mehr raus. So bei 21 Grad. Regen gibt es heute nicht mehr, nur Wind ist noch da. Aktuell 20 Grad in Borkhorst und 21 Grad in Schale und in Lattbergen. Radio RST Verkehr. Da schauen wir noch fix auf die Straßen. Es ist voller auf der B481 Rheine Richtung Münster zwischen Rheine und Emstetten bis zu 10 Minuten plus. B54 Werne Richtung Steinfurt zwischen den Anschlussstellen Münster Nord und Anschlussstelle Altenberge braucht ihr auch bis zu 5 Minuten mehr, weil da so viele Menschen unterwegs sind. Und ansonsten habe ich nur noch zwei Blitzer auf der A1 Münster Richtung Osnabrück wird zwischen Lengerich und Lattbergen an der Brücke euer Abstand kontrolliert und ansonsten steht in Wettringen auf der Methelener Straße noch ein Blitzer, da ist Tempo 30, das ist kurz vor der Tankstelle. Wenn ihr sonst noch irgendwas seht, Blitzerstaustörungen, immer gerne her damit, per WhatsApp hier in das Studio schicken an die 05971 920 90. Gute Fahrt euch allen im Auto und natürlich auch auf den E-Bikes. Wir haben ja gehört, hier ist eine E-Bike-Hochburg und da sagte Kollege Sören Harting heute früh, das ist was für Faule. Eieieiei. Kelvin vom Velo de Ville Store in Altenberge fährt selbst nicht mehr E-Bike und er sagt trotzdem...
2: Nein, das ist natürlich auch falsch zu sagen, dass es nur was für Faule ist, sondern angenehm ist es halt mit dem E-Bike, vor allem wenn ich damit zur Arbeit fahre, dass ich dann nicht verschwitzt auf der Arbeit ankomme.
0: So, das beruhigt jetzt doch die Gemüter, oder?

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0: Herzlich willkommen im E-Bike-Land. Das kam heute raus. Fast jeder Zweite hier hat ein E-Bike in der Region. Ich bin dann wohl eher Teil der anderen Hälfte und vielleicht auch unpopular opinion. So ein bisschen ist das doch auch rangezüchtet, die E-Bike-Hochburg, oder? In mindestens jedem zweiten Fahrradladen findest du so viel mehr E-Bikes als Bio-Bikes. Ey, das kann doch nicht sein. Kelvin ist Store-Manager von Velo de Ville in Altenberge und er sagt, ja, irgendwo habe ich vielleicht tatsächlich ein bisschen recht.
1: Ja, ist tatsächlich ein Thema. Also klar, die Nachfrage nach E-Bikes ist unheimlich hoch und dementsprechend fällt dann natürlich auch die Ladenausstattung so aus. Also kommen natürlich auch schon viele zu uns und sagen, oh, endlich mal wieder normale Fahrräder.
0: Ja, die Nachfrage, die ist also das Ding. Selbst fährt Kelvin auch kein E-Bike mehr.
1: Ja, meistens fahre ich tatsächlich so über 27 km/h, wo halt die Unterstützung beim E-Bike bei 25 und ein paar kaputte aufhört.
0: Ja, das ist mein nächster Punkt. Ab 25 km/h wirst du doch kaum noch schneller. E-Bikes sind mir einfach zu langsam. Geht das nicht irgendwie schneller?
1: Ja, ist ein ganz wichtiger Punkt. Und zwar die Sicherheit. Wir fahren natürlich auch mit Rädern, die dann auch an die 30 Kilogramm wiegen. Ja, wenn ich dann im Straßenverkehr dann irgendwie mit 32, 35 km/h unterwegs bin, flitze auf dem Radweg oder auf der Straße, da haben wir schon ein ziemlich hohes Sicherheitsrisiko.
0: Na gut, das kann ich verstehen. Und ich nehme wirklich auch den Punkt an, man kommt einfach mit dem E-Bike nicht verschwitzt bei der Arbeit an, auch wenn man schneller fährt. Also ich verstehe die E-Bike-Fahrer doch schon ein bisschen. Und manchmal wünsche ich mir dann ganz insgeheim vielleicht doch auch eins. Christina Strunk ist hier bei Radio RST. Ich wünsche euch gute Fahrt auf dem E-Bike heute Nachmittag.

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1: Mit Christian Böder, guten Tag. Für immer mehr Mieter in Deutschland wird es schwer, die Miete zu bezahlen. Viele verzichten deshalb etwa auf Urlaub, Freizeitaktivitäten oder Anschaffungen für den Haushalt. Das sagt der Deutsche Mieterbund und stützt sich dabei auf eine Forsa-Umfrage. Demnach macht sich fast jeder dritte Mieter entsprechende Sorgen. Mehr Infos zum Mietenreport 2026 hat Yannick Böke aus dem News-Team.
2: Die Krise auf dem Wohnungsmarkt ist nicht neu, spitzt sich aber weiter zu. Jeder zweite Mieter in Deutschland macht sich Sorgen, im Fall der Fälle keine bezahlbare Ersatzwohnung zu finden. Mehr als die Hälfte gibt an, dass ihre Wohnkosten im letzten Jahr gestiegen sind. Regeln, um Mieter vor überzogenen Mieten zu schützen, gibt es zwar, sie funktionieren aber oft nicht, meint der Deutsche Mieterbund. Viele Mieter würden sich zum Beispiel nicht trauen, die Mietpreisbremse gegenüber dem Vermieter durchzusetzen, weil sie Angst haben, ihre Wohnung zu verlieren. Hintergrund der hohen Mietpreise ist in vielen Fällen, dass einfach zu wenig Wohnraum vorhanden ist, vor allem in Großstädten. Insgesamt kommt der Mieterbund auf 1,4 Millionen Wohnungen, die in Deutschland fehlen.
1: Und jetzt weitere Nachrichten in der Zusammenfassung. Nach dem Fund mehrerer Sprengvorrichtungen an einem Umspannwerk nahe des Kraftwerks Jenschwalde in Brandenburg hat sich der Übertragungsnetzbetreiber 50 Hertz zu Wort gemeldet. Das Unternehmen spricht von einer Art Silvesterraketen, die zum Teil nicht gestartet sind. Brandenburgs Ministerpräsident Woidke sprach unterdessen von einem Anschlagsversuch und verurteilte die Tat scharf. Nach dem Andrang von über 70.000 Migranten will die spanische Regierung ihre Exklave Ceuta an der nordafrikanischen Küste mit über 300 Millionen Euro unterstützen und das noch in diesem Jahr. Mit dem Hilfspaket sollen unter anderem öffentliche Dienstleistungen, Sicherheitskräfte sowie Unternehmen vor Ort gefördert werden. Viele der rund 80.000 Einwohner von Ceuta werfen der Regierung von Ministerpräsident Sanchez vor, sie mit den Problemen nach dem Massenandrang im Stich gelassen zu haben. Eine klare Mehrheit der Menschen in Deutschland lehnt eine Zusammenarbeit zwischen CDU, CSU und der AfD ab. Im aktuellen Trendbarometer von RTL und NTV sprachen sich 6 von 10 Befragten dafür aus, die sogenannte Brandmauer beizubehalten. Fast 4 von 10 würden dagegen eine Kooperation der Parteien befürworten. Wegen des Supercups zwischen Dortmund und Bayern am DFB-Pokalwochenende gibt es heute und morgen noch 2 Pokal-Nachholspiele. Die Bayern müssen morgen in Osnabrück ran. Heute Abend ist Borussia Dortmund beim Fünftligisten HEBC aus Hamburg gefordert. Mehr Infos dazu von Udo Kreuer aus der Sportredaktion.
3: Für die Kicker vom HBEC, also vom Hamburg-Eimsbüttler Ballspielclub aus der Oberliga, ist es das Spiel des Lebens und dann auch noch vor einer Rekordkulisse. Über 41.600 Fans werden mit dabei sein, wenn es im Volksparkstadion gegen den großen Favoriten aus Dortmund geht. Für die Dortmunder ist es eine Pflichtaufgabe, auf die man sich aber trotz der aktuellen Kaderprobleme fokussieren muss. An der Aufstellung für die Partie beim Hamburger Oberligisten hat BVB-Coach Kovac auch schon gewerkelt. Eine Position ist schon klar, Ersatztorwart Alexander Meyer wird statt Gregor Kobel zwischen den Pfosten stehen.
1: Das waren die Nachrichten mit Christian Böder.
4: Radio RST Wetter, das ist jetzt immer schöner mit mehr Sonne als Wolken, dazu noch gut windig heute Abend, bei immer noch um die 20 Grad. Die bleiben auch noch so bis 19 Uhr, erst dann wird es langsam kühler. Aktuell messen wir sogar 21 Grad in Nordwalde, in Ibbenbüren und auch in Horstmar. 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Da ist ein kleiner Stau auf der A33 Osnabrück Richtung Bielefeld zwischen dem Kreuz Osnabrück Süd und Haderberg. 1 Kilometer Stau, da braucht ihr 5 Minuten mehr. 5 Minuten mehr auch ein Plan auf der B54 Richtung Steinfurt zwischen Anschlussstelle Münster Nord und Anschlussstelle Altenberge. Und auf der B475 Glandorf Richtung Emstetten zwischen Saarbeck Nord und Emstetten ist es sehr voll, da braucht ihr 5 bis 10 Minuten mehr. Noch ein kleiner Hinweis, auf der A1 Dortmund Richtung Münster ist zwischen dem Rastplatz Hasenkämpe und Ascheberg so. Heute Nacht ab 8 Uhr der rechte Fahrstreifen gesperrt. So, es kann da also ein bisschen länger dauern. Wenn ihr sonst noch irgendwas seht, Blitzer, Staus, Störungen, dann immer gerne per WhatsApp hier ins Studio schicken an die 05971920090. Danke euch.
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4: Mit Christina Strunk. Ich wünsche euch einen guten Start in den Feierabend.

0: 17.13 Uhr, Radio RSC ist hier mit Christina Strunk. Heute Morgen war das Rollo bei dem Nachbarskind um 8 Uhr noch unten. Morgen, da bin ich mir sicher, da sieht das anders aus. Dann geht sie nämlich wieder zur Schule und schlängelt sich dann zwischen den ganzen Autos bei uns in der Straße durch mit ihrem Fahrrad. Denn mit den Autos, da bringen die Eltern gerade ihre Kinder dann zur Grundschule.
1: 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Eine Initiative von Radio RST.
0: Elterntaxis, die sind immer wieder ein riesengroßes Thema. Der ADAC sagt heute, das wird auch so bleiben. Viele Eltern, die ihre Kinder mit dem Auto bringen, die sehen kaum eine Alternative dazu. Das hat der ADAC bei einer Umfrage rausgefunden. Und deswegen empfiehlt er heute Halteverbote vor Schulen. Da muss man eben ein Stück weiter weghalten und es drubbelt sich vielleicht nicht ganz so sehr. Gut, bis morgen wird das jetzt nicht überall spontan umgesetzt sein, wenn das nicht eh schon Thema war. Deshalb unser Appell mit unserer Aktion Kreis Steinfurt sieht gelb. Fahrt morgen an den Schulen besonders vorsichtig und langsam. Fuß vom Gas.
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1: Da war ich zu ungeduldig mit Christina Strunk. Schönen guten Abend. E-Bikes boomen zurzeit, vor allem bei jungen Leuten im Kreis Steinfurt. Unter 18- bis 29-Jährigen steigen die Zahlen der E-Bike-Verkäufe noch. Ein Grund, viele E-Bikes werden als Jobrad geleast. Das sagt Ralf Strickmann von Tippkötter Bikes in Emstetten.
2: Dass viele junge Leute heute auf ein E-Bike steigen, liegt natürlich auch an den riesen Spritpreisen, die man an der Tankstelle immer sieht. Viele junge Leute haben heute auch keinen Führerschein mehr und können halt vieles mit öffentlichen Verkehrsmitteln oder halt mit dem E-Bike erledigen, sodass da häufig gar kein Auto mehr gewünscht wird und gerade mit dem Leasing natürlich auch solche Dinge auch bezahlbar auch für junge Leute sind.
1: Fast jeder Zweite lässt nach dem Umstieg vom herkömmlichen Fahrrad aufs E-Bike das andere Rad für immer stehen. Und jetzt weitere Nachrichten im Überblick. Die Bundesregierung ist offenbar überzeugt, dass Russland für den versuchten Anschlag mit einer Sprengstoffdrohne am Flughafen Leipzig-Halle verantwortlich ist. Das berichten mehrere Medien. In diesen Minuten soll es eine offizielle Stellungnahme von Bundesinnenminister Dobrindt und Außenminister Wadephul geben. Die Bezirksregierung Münster gibt Eltern Tipps für die Zeit nach dem Schulwechsel von Grund- auf weiterführende Schule. Zeigen Kinder in den ersten Wochen Druck, Unsicherheit oder Probleme, sollten Eltern nach den ersten Eindrücken fragen und offen im Gespräch bleiben. Bei Noten rät die Behörde zur Ruhe, weil die Noten am Anfang noch nichts entscheiden. Anti-Atom-Initiativen fordern von der NRW-Landesregierung mehr Schutz bei Castortransporten. Sie warnen vor einer Gefahr durch mögliche Drohnen und sehen zu viele Sicherheitsrisiken. Außerdem fordern sie mehr Klarheit zur Rolle der Urananreicherungsanlage Urenco in Gronau. Und noch eine gute Nachricht in Sachen Digitalisierung. Die Homepage der Gemeinde Lotte bietet ab sofort mehr Services. Seit heute bündelt lotte.de wichtige Angebote wie Terminvergabe, Entsorgungskalender, Mängelmelder und Veranstaltungen. Und das alles auf einer übersichtlicheren Startseite. Neu dabei ist auch Chatbot Lotti, der rund um die Uhr Fragen beantwortet und zu den passenden Inhalten führt.
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1: Radio RST Wetter, das ist perfekt für den Feierabend. Es ist noch sonnig und angenehm warm bei jetzt noch 21 Grad in Lotte, in Rheine und auch in Lahr. Und später kühlt es sich dann allerdings ab auf 11 Grad heute Nacht. 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Wir schauen schnell auf die Straßen. Auf der A33 Osnabrück Richtung Bielefeld braucht ihr jetzt zwischen dem Kreuz Osnabrück Süd und Borklo Kloster Ösede noch bis zu 10 Minuten mehr. Da sind 1 Kilometer Stau. Auf der B475 braucht ihr auch etwas länger. Glandorf Richtung Emstetten zwischen Saarbeck Nord und Emstetten. Da ist es sehr voll, bis zu 10 Minuten plus. Und wenn ihr sonst noch irgendwas seht, Blitzerstaustörungen, dann immer gerne per WhatsApp hier ins Studio schicken. Ich gebe das gerne weiter. Die Nummer dafür, das ist die 0597 1920 90. Danke euch.

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1: Mit Christian Böder, guten Tag. Nach dem mutmaßlichen Angriff auf ein Umspannwerk in Brandenburg laufen die Ermittlungen weiter auf Hochtouren. Jetzt gibt es aus der Politik erste Stellungnahmen. Brandenburgs Ministerpräsident Woidke sprach von einem Anschlagsversuch und verurteilte die Tat. Die Einsatzkräfte vor Ort sowie die Beschäftigten des Umspannwerkes und des nahegelegenen Kraftwerks Jenschwalde hätten durch rasches und besonnenes Handeln Schlimmeres verhindert, so Woidke. Zum aktuellen Stand der Dinge, Jannik Böke.
2: Gegen 8 Uhr morgens schlugen die Unbekannten zu. Mit selbstgebauten Flugkörpern schossen der oder die Täter auf das Umspannwerk. Mindestens einmal gab es eine Detonation. Die nicht explodierten Flugkörper haben Sprengstoffexperten im Laufe des Vormittags entschärft. Jetzt ermittelt das LKA, wer hinter der Attacke steckt. Die allgemeine Stromversorgung war nach Angaben des Netzbetreibers zu keiner Zeit beeinträchtigt. In einem Block des nahegelegenen Kohlekraftwerks Jenschwalde hat es allerdings einen technischen Ausfall gegeben. Ein Zusammenhang werde geprüft, heißt es. In den vergangenen Monaten hat es in der Region bereits mehrere Vorfälle gegeben. Zum Beispiel haben im Januar mutmaßlich linksextreme Täter Starkstromleitungen im Südwesten Berlins angezündet. Rund 45.000 Haushalte hatten deshalb tagelang keinen Strom.
1: Und hier haben wir weitere Nachrichten in der Zusammenfassung und da bleiben wir beim Thema Anschläge. In Berlin haben Bundesinnenminister Dobrindt und Bundesaußenminister Wadefuhl über den Fall der Sprengstoffdrohne am Leipziger Flughafen informiert. Die Ermittlungen dauern an, aber beide Minister gehen davon aus, dass letztendlich Russland dafür verantwortlich ist. Nach aktuellen Erkenntnissen wurden bei dem versuchten Anschlag Tatmittel, Bauteile, Sprengstoffe und Zündtechnik verwendet, die aus anderen hybriden Aktionen Russlands unter anderem im Kampf gegen die Ukraine bekannt sein, hieß es. In Köln hat das Antikriegsbündnis Rheinmetall Entwaffnen ein 6-tägiges Protestcamp eröffnet, um gegen die Aufrüstung in Deutschland zu protestieren. Zur Eröffnung waren mehrere hundert Teilnehmer angereist, das Bündnis rechnet aber mit deutlich mehr. Laut einer Sprecherin waren es im vergangenen Jahr über 1.300 gewesen. Dieses Mal sollen noch mehr kommen. Die Polizei hat sich auf einen Großeinsatz eingestellt. Aus Deutschland sind wieder Menschen nach Afghanistan abgeschoben worden, die strafrechtlich in Erscheinung getreten waren. Das hat das Bundesinnenministerium mitgeteilt. Die Rückführung der 22 Männer per Charterflug in die afghanische Hauptstadt Kabul sei erfolgreich beendet worden, hieß es. Seit Beginn der Legislaturperiode sind damit 250 Afghanen aus Deutschland in ihre Heimat abgeschoben worden. 2 Monate nach dem frühen Aus bei der Fußball-WM in Nordamerika hat Antonio Rüdiger seinen Rücktritt aus der deutschen Fußballnationalmannschaft erklärt. Der 33 Jahre alte Innenverteidiger von Real Madrid war seit 2014 Teil der DFB-Auswahl und nahm mit ihr an insgesamt 86 Länderspielen teil. Antonio Rüdiger ist nach Torwart Manuel Neuer der zweite Nationalspieler, der nach dem WM-Debakel seine aktive DFB-Karriere beendet. Erst gestern hatte auch Fußball-Superstar Lionel Messi angekündigt, nicht mehr bei Länderspielen anzutreten. Das waren die Nachrichten mit Christian Böder.
3: Das Wetter.
4: Das graue Wetter vom Tag zieht sich jetzt teilweise auch noch weiter in den Abend rein. Zwischendurch hat die Sonne aber auch mal ein bisschen Platz. Regen ist nur noch vereinzelt dabei, aktuell bei Höchstwerten bis 22 Grad. Morgen ist es dann was wechselhafter. Wir starten mit vielen Wolken rein. Über den Tag sind dann auch immer wieder ein paar Schauer möglich. Ab und zu schafft es ein bisschen die Sonne durch, das Ganze bei maximal 23 Grad.
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4: Es ist eine Menge los auf den Straßen. Das sind die längsten Staus für euch ab 13 Minuten Zeitverlust. Wir starten auf der A2 Hannover Richtung Dortmund. Zwischen Herford, Bad Salzuflen und Bielefeld-Ost. Da sind 4 Kilometer Stau, 34 Minuten dauert es länger. Dann die A2 Dortmund Richtung Oberhausen zwischen Bottrop und dem Kreuz Oberhausen. 4 Kilometer, 17 Minuten plus. Die A3 Frankfurt Richtung Oberhausen zwischen dem Kreuz Köln-Ost und dem Dreieck Langenfeld. 9 Kilometer, 16 Minuten länger. Die A3 Arnheim Richtung Köln zwischen Dienstlaken Süd und dem Kreuz Oberhausen West. 4 Kilometer, 34 Minuten mehr. Dann gehen wir auf die A4 Aachen Richtung Köln zwischen dem Kreuz Köln-West und Köln-Eiffeltor. 6 Kilometer, 32 Minuten. Die A4 Olpe Richtung Aachen zwischen dem Kreuz Köln-Ost und dem Kreuz Köln-Süd. 5 Kilometer, 16 Minuten mehr. Die A57 Köln Richtung Nimwegen zwischen Bowart und Krefeld-Gartenstadt. 3 Kilometer, 13 Minuten plus. Und einen habe ich noch, dann haben wir es geschafft. Die A516 Oberhausen Richtung Oberhausen-Eisenheim. Zwischen dem Kreuz Oberhausen und Oberhausen-Eisenheim. Da sind 3 Kilometer Stau. 13 Minuten kommen obendrauf. Allen unterwegs ganz viel Geduld und eine gute und sichere Fahrt. Einen schönen Abend wünsche ich euch. Sarah Heinz ist hier am Dienstag und ich kann es ja fast gar nicht glauben, dass ich hier gerade stehe. Es war ja mal so viel los auf den Straßen heute. Boah, ich hoffe auf jeden Fall, ihr kommt alle gut durch und schreit nicht ins Lenkrad, so wie ich vorhin.
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4: Wir springen hier ganz entspannt rein jetzt mit Musik von Hertz und Purple Disco Machine. Schön, dass ihr am Start seid.

0: noch schön vorm Konzert oder so vom Fußballspiel so ein Bierchen am Bahnsteig zischen. Ne? Das geht bald tatsächlich nicht mehr. Ab heute gilt an vielen Bahnhöfen in Deutschland nämlich ein neues Alkoholverbot. Die Bahn will das jetzt schrittweise umsetzen in ganz Deutschland. An über 30 Stationen gilt die Regel schon. Bei uns in NRW zum Beispiel in Bonn, Dortmund, Düsseldorf und Köln. Ja, und wir haben euch mal gefragt, wie ihr das so findet.
1: Weniger Besoffene und man wird weniger angepöbelt.
2: Ich verstehe grundsätzlich, woher der Gedanke kommt. Aber ich finde, dass es auf der anderen Seite auch immer eine Sache ist, wie sehr schränkt man Leute ein.
1: Ich glaube nicht, dass man das so richtig kontrollieren oder unterbinden kann.
3: Es muss kontrolliert werden. Also es muss Personal unterwegs sein, wenn es denn dann zur Verfügung steht.
4: Finde ich super. Finde ich sehr gut.
0: Ja, bis Mitte Oktober soll das Verbot schrittweise an allen Bahnhöfen in ganz Deutschland umgesetzt werden. Im gesamten Bahnhofsbereich und auf den Bahnsteigen soll das Alkoholverbot dann gelten. Mit Ausnahme natürlich der Bars und Restaurants im Bahnhof selbst.

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1: Um 18.30 Uhr mit Christina Strunk. Schönen guten Abend. E-Bikes boomen zurzeit, vor allem bei jungen Leuten im Kreis Steinfurt. Unter 18- bis 29-Jährigen steigen die Zahlen der E-Bike-Verkäufe noch. Ein Grund, viele E-Bikes werden als Jobrad geleast. Das sagt Ralf Strickmann von Tippgötter Bikes in Emstetten.
2: Dass viele junge Leute heute auf ein E-Bike steigen, liegt natürlich auch an den riesen Spritpreisen, die man an der Tankstelle immer sieht. Viele junge Leute haben heute auch keinen Führerschein mehr und können halt vieles mit öffentlichen Verkehrsmitteln oder halt mit dem E-Bike erledigen, sodass da häufig gar kein Auto mehr gewünscht wird und gerade mit dem Leasing natürlich auch solche Dinge auch bezahlbar auch für junge Leute sind.
1: Fast jeder Zweite lässt nach dem Umstieg vom herkömmlichen Fahrrad aufs E-Bike das andere Rad für immer stehen. Und jetzt weitere Nachrichten im Überblick. Die Bundesregierung ist überzeugt, dass Russland für den versuchten Anschlag mit einer Sprengstoffdrohne am Flughafen Leipzig-Halle verantwortlich ist. Das begründete Bundesinnenminister Dobrindt mit polizeilichen Ermittlungsergebnissen und nachrichtendienstlichen Erkenntnissen. Bundesaußenminister Wadefuhl kündigte als Konsequenzen an, das russische Generalkonsulat zu schließen, den Vertrag mit dem russischen Haus in Berlin zu kündigen und den russischen Botschafter einzubestellen. Die Bezirksregierung Münster gibt Eltern Tipps für die Zeit nach dem Schulwechsel von Grund- auf weiterführende Schule. Zeigen Kinder in den ersten Wochen Druck, Unsicherheit oder Probleme, sollten Eltern nach ersten Eindrücken fragen und offen im Gespräch bleiben. Bei Noten rät die Behörde zur Ruhe, weil die Noten am Anfang noch nichts entscheiden. Anti-Atom-Initiativen fordern von der NRW-Landesregierung mehr Schutz bei Castortransporten. Sie warnen vor einer Gefahr durch mögliche Drohnen und sehen zu viele Sicherheitsrisiken. Außerdem fordern sie Klarheit zur Rolle der Urananreicherungsanlage Urenco in Gronau. Und noch eine gute Nachricht in Sachen Digitalisierung. Die Homepage der Gemeinde Lotte bietet ab sofort mehr Services. Seit heute bündelt lotte.de wichtige Angebote wie die Terminvergabe, einen Entsorgungskalender, Mängelmelder und Veranstaltungen. Neu dabei ist auch Chatbot Lotti, der rund um die Uhr Fragen beantwortet und zu den passenden Inhalten führt.
0: 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Das Wetter.
3: Ja, der September ist heute direkt ziemlich durchmischt losgegangen und so sieht es gerade auch noch aus. Vereinzelt regnet es ein bisschen, sonst ist es aber trocken und örtlich schafft es auch mal die Sonne durch bei bis 22 Grad. Morgen geht es dann ein bisschen grauer weiter, es ist ziemlich bewölkt, dazu kann es immer wieder regnen bei Werten bis 23 Grad.
0: NRW Verkehr.
3: So langsam beruhigt sich die Lage auf den Straßen ein bisschen, es ist aber immer noch viel los. Das sind die längsten Staus ab 6 Minuten Zeitverlust. Es geht los auf der A1 Euskirchen Richtung Dortmund zwischen Köln-Bocklemünd und dem Kreuz Leverkusen-West. 5 Kilometer, 9 Minuten plus. Die A2 Hannover Richtung Dortmund. Hier staut es sich zwischen Herford-Bad Salzuflen und Bielefeld-Ost. Für 5 Kilometer, 22 Minuten dauert es länger. Dann die A3 Köln Richtung Oberhausen zwischen Duisburg-Wedau und Oberhausen-Lierich. 3 Kilometer, eine Viertelstunde plus. Die A3 Arnheim Richtung Köln zwischen dem Kreuz Oberhausen und dem Kreuz Oberhausen-West. 4 Kilometer, 6 Minuten mehr. Die A4 Aachen Richtung Köln zwischen dem Kreuz Köln-West und Köln-Eifeltor. 5 Kilometer Stau, 27 Minuten länger. Dann gehen wir in die Gegenrichtung. Auf der A4 Köln Richtung Aachen zwischen dem Dreieck Köln-Heumer und Köln-Eifeltor. 4 Kilometer, 12 Minuten plus. Die A559 Köln-Porz Richtung Köln-Gremberg zwischen Köln-Gremberg-Hofen und dem Kreuz Köln-Gremberg. 2 Kilometer, 9 Minuten länger. Und die A552 Bonn-Rheinaue Richtung Bonn-Ost zwischen Bonn-Bad Godesberg und Bonn-Ramersdorf. 1 Kilometer, 8 Minuten braucht ihr da länger. Allen unterwegs eine gute Fahrt und ganz viel Geduld. Hi zusammen, ihr hört den besten Mix bei uns. Sarah Heinz ist hier und ich muss mich, glaube ich, noch so ein bisschen mehr darauf einlassen, dass jetzt wirklich schon Herbst ist. Also wie schnell ist dieser Sommer bitte an uns vorbeigezogen? Ich habe das Gefühl, dass vorgestern noch 30 Grad waren.
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3: Und jetzt gibt's einfach schon Spekulatius im Supermarkt zu kaufen. Ein Freund von mir hat sich sogar schon so eine ganze Packung einmal reingezogen. Finde ich wirklich krass. Musik von John Farnham hört ihr jetzt auf jeden Fall. You're the Voice ist das für euch.

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0: Die politische Sommerpause ist ja jetzt auch mal vorbei und ich stelle mal die Frage in den Raum, die uns alle beschäftigt. Was ist jetzt mit dieser Zuckersteuer auf Getränke und so weiter? Das will ich echt wissen. Ja, und da habe ich auch prominente Unterstützung.
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4: Macht ihr noch Zucker in Kaffee? Nee, ne? Sieht man auch nur noch selten. Und demnächst gar nicht mehr. Weil, wenn's nach Lars Klingbeil geht, kostet die Tasse Kaffee dann 17 Euro. Denkt dran, draußen gibt's nur Kindchen. Zuckersteuer! Der Aufreger in den letzten Tagen. Selbst die Benzinpreise regen uns nicht so auf. Kann ich aber auch verstehen. Ich meine, wer schüttet sich schon Benzin in den Kaffee? Überhaupt, so ein Tankstellenbesuch wird unbezahlbar. Ey, in der Tankstelle, da gibt's ja wirklich nichts ohne Zucker. Okay, eine Bockwurst. Der gute alte Tankstellenfasan für 8,30 Euro. Ja, das Ding ist aber zuckerfrei. Solange du keinen Ketchup drauf machst, dann kommt die Klingbeilsteuer. Was ein Dilemma. Hier bis zu 38 Cent pro Liter sollen auf zuckerhaltige Getränke kommen. Wie schnell kann man sich beim Volk unbeliebt machen, wa? Lars Klingbeil, ja, sein Hobby ist ja wirklich Kickboxen. Das wird er wohl bald brauchen, wenn die Cola unbezahlbar wird. Und ja, Fanta ist auch betroffen. Aber so ist die SPD. Das Hanf geben sie frei, aber Zucker ist die neue harte Droge. Die Steuer ist da nur der erste Schritt. Ihr wartet mal ab, in 2 Jahren fällt Zucker und das Betäubungsmittelgesetz. Dann wird Koppenrad und Wies über Nacht zum Drogenkartell. Und Ferrero verlegt seinen Firmensitz wieder zurück nach Sizilien. Mehr sage ich jetzt nicht mehr dazu. Ich weiß schon zu viel.
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1: Mit Christian Böder. Guten Abend.
2: Die Gesamtbetrachtung des versuchten Anschlags vom 4. August am Flughafen Leipzig fügt sich in das bekannte Muster russischer hybrider Operationen in Europa ein.
1: Das war Bundesinnenminister Dobrindt in Berlin. Aus seiner Sicht und auch aus der Sicht der Bundesregierung ist der Fall eindeutig. Hinter der fehlgeschlagenen Drohnenattacke am Leipziger Flughafen steckt Russland. Anfang August war dort eine mit Sprengstoff beladene Drohne entdeckt worden in der Nähe einer ukrainischen Frachtmaschine. Jetzt zieht die Bundesregierung Konsequenzen. Mehr dazu von Yannick Böke aus dem News-Team.
3: Die Reaktion der Bundesregierung fällt in Teilen stärker aus als zunächst erwartet. Nicht nur wird der Botschafter Russlands einbestellt, die Bundesregierung hat zudem die Schließung des russischen Generalkonsulats in Bonn angekündigt, der Vertrag mit dem russischen Haus wird gekündigt und die Einreisekontrollen für russische Staatsbürger werden verschärft. Außerdem wird der Druck auf die sogenannte russische Schattenflotte erhöht und die Bundesregierung wird sich bei der EU für die Sanktionierung weiterer russischer Verantwortlicher einsetzen. Die Maßnahmen hat Bundesaußenminister Wadefuhl heute Nachmittag im Rahmen einer Pressekonferenz angekündigt.
1: Und jetzt weitere Nachrichten, kompakt zusammengefasst. In einem Umspannwerk nahe des Kraftwerks Jenschwalde in Südbrandenburg haben Unbekannte zwei Sabotageakte verübt. Menschen seien aber nicht zu Schaden gekommen. Auch die Stromversorgung sei weiter gewährleistet gewesen, sagte Brandenburgs Innenminister Rethmann. Die Täter seien systematisch vorgegangen, um einen Kurzschluss herbeizuführen. Norwegens neuer König Håkon VIII. Hat im Parlament in Oslo seinen Eid auf die Verfassung des Landes abgegeben. Håkon war am vergangenen Freitag König geworden, unmittelbar nachdem sein Vater König Harald V. Gestorben war. Nach einer aktuellen Umfrage des Instituts Norstat unterstützten fast 3/4 der Norweger die Monarchie im Land. Nach der verheerenden Sturzflut im Himalaya warnt die Weltgesundheitsorganisation WHO vor einer Seuchengefahr. Durch eine Kombination aus vielen Vertriebenen auf engem Raum, stehendem Wasser und zerstörten Gesundheitseinrichtungen sei das Risiko von ansteckenden Krankheiten groß, sagte ein WHO-Sprecher. 6 Tage nach der Katastrophe im Grenzgebiet zwischen Nepal und Tibet ist die Zahl der Todesopfer mittlerweile auf über 1000 gestiegen. Eigentlich sollte eine neue EU-Richtlinie nur Greenwashing verhindern. Beim Schokoladenhersteller Rittersport sorgt sie allerdings dafür, dass seit Monaten bereits produzierte Schokoladetafeln mit Stickern ausgestattet werden müssen. Auf den Aufklebern verschwindet ein Werbespruch, mit dem Rittersport jahrelang geworben hatte. Die Aussage 100% zertifiziert nachhaltiger Kakaobezug wird Ende des Monats illegal, wenn sie nicht auf der Verpackung detailliert belegt wird. Um nicht die Verpackungsfolien jetzt wegwerfen zu müssen, hat sich Rittersport fürs Überkleben entschieden. In Kürze soll es dann auch eine neue Verpackung und einen neuen Werbespruch geben. Bis dahin bleiben die Verpackungen besonders knibbelfreundlich. Das waren die Nachrichten mit Christian Böder.
4: Das Wetter.
5: So langsam ziehen die Wolken weiter. An einigen Stellen ist auch mal was Sonne dabei und es ist größtenteils trocken. Dazu sind Werte bis 21 Grad drin. Morgen ist es dann wechselnd bewölkt, da hat es die Sonne noch mal ein bisschen schwerer. Dazu kommen immer wieder mal ein paar Tropfen runter bei maximal 23 Grad.
4: NRW Verkehr.
5: Es ist noch ein bisschen was los auf den Straßen. Wir starten auf der A1 Euskirchen Richtung Dortmund zwischen dem Kreuz Köln Nord und dem Kreuz Leverkusen West. 2 Kilometer Stau, 5 Minuten plus. Die A1 Dortmund Richtung Euskirchen zwischen Köln Niel und dem Kreuz Köln Nord. 2 Kilometer, 5 Minuten plus. Die A2 Hannover Richtung Dortmund zwischen Ostwestfalen-Lippe und Bielefeld Ost. Da ist 1 Kilometer Stau, 5 Minuten kommen oben drauf. Die A3 Köln Richtung Oberhausen zwischen Duisburg-Weder und dem Kreuz Kaiserberg, 2 Kilometer, 25 Minuten mehr. Die A4 Aachen Richtung Köln zwischen dem Kreuz Köln-West und Köln-Eiffeltor, 5 Kilometer, 17 Minuten plus. Dann gehen wir einmal in die Gegenrichtung auf der A4 Köln Richtung Aachen zwischen dem Dreieck Köln-Heumer und Köln-Eiffeltor. Da sind 3 Kilometer Stau, 12 Minuten dauert es länger. Die A555 Bonn Richtung Köln zwischen Köln-Godorf und dem Kreuz Köln-Süd, 2 Kilometer, 7 Minuten länger. Und die A562 Bonn-Rheinaue Richtung Bonn-Ost zwischen Bonn-Bad Godesberg und Bonn-Ramersdorf. Da ist 1 Kilometer Stau, 10 Minuten Wartezeit. Allen unterwegs eine gute Fahrt. Hallo zusammen, Sarah Heinz ist hier am Dienstagabend und ja, ich weiß, morgen soll es wieder regnen, aber für alle vergesslichen Leute ist das schon ziemlich super. Da ist es nämlich gar nicht so schlimm, wenn man das Scheibenwaschwasser immer wieder vergisst aufzufüllen. Musik von Clock Clock ist das jetzt für euch.
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0: Es ist noch kein Monat her, da wurde am Flughafen Leipzig-Halle ja eine Drohne gefunden mit Sprengstoff. Die Bundesregierung macht für den versuchten Anschlag jetzt Russland verantwortlich. Die Bundesanwaltschaft hat auf einer Pressekonferenz heute Nachmittag von einem schwerwiegenden Angriff auf die Transport- und Logistikinfrastruktur in Deutschland gesprochen. Kollege Thorsten Ortmann, du hast ja noch mal ein paar Infos mehr, auch zu den Drahtziehern in Russland.
1: Ja, sehr wahrscheinlich ist der Anschlagsversuch dem russischen Geheimdienst zuzuordnen. Ausgeführt haben ihn sogenannte Low-Level-Agenten, so Bundesinnenminister Dobrindt. Die am Tatort gefundenen Spuren würden eindeutig in Richtung Russland weisen.
2: Es wurden Tatmittel wie die Drohnenkonfiguration, diverse Bauteile, Sprengstoff und Zündtechnik verwendet, die aus anderen hybriden Operationen Russlands und dessen Krieg gegen die Ukraine uns bekannt ist. Erkenntnisse aus nachrichtendienstlichem Aufkommen belegen dieses Ergebnis.
1: Der Vorfall in Leipzig sei kein Einzelfall, so Dobrindt. Deutschland sei verstärkt Ziel hybrider Angriffe aus Russland und die Bereitschaft dabei, größeren Schaden anzurichten, die sei deutlich gestiegen.
0: Welche Konsequenzen zieht die Bundesregierung denn aus dem Vorfall?
1: Herr Bundeskanzler Merz hatte ja angekündigt, dass die Urheber des Anschlagsversuchs, Zitat, einen Preis bezahlen würden. Und dieser Preis ist in erster Linie ein diplomatischer, Außenminister Wadefuhl.
3: Das russische Generalkonsulat in Bonn wird zum 18. September geschlossen. Der Vertrag über das russische Haus in Berlin wird gekündigt. Wir verschärfen die Einreisekontrollen für russische Staatsangehörige. Wir erhöhen den Druck auf die russische Schattenflotte.
1: Auch der russische Botschafter ist zum Rapport einbestellt worden. Die Bundesregierung hat aber auf eine noch schärfere Reaktion verzichtet. Das wäre das Auslösen des Artikel 4 des NATO-Vertrags gewesen. Dann hätten sich nämlich auch die verbündeten NATO-Staaten offiziell mit dem Vorfall beschäftigen müssen.
0: Die Bundesregierung macht nach einer Untersuchung Russland für den versuchten Anschlag mit einer Sprengstoffdrohne Anfang August auf dem Flughafen Leipzig-Halle verantwortlich. Thorsten Ortmann war das mit den Infos. Danke dir.

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0: das Wetter.
1: Ein bisschen Sonne kriegen wir jetzt am Abend noch ab. Die Wolken verziehen sich immer mehr und es bleibt trocken, aktuell bei bis 21 Grad. Morgen ist es dann wieder was durchwachsen. Viele Wolken sind dabei, die lassen auch immer wieder mal was Regen runter. Vereinzelt schafft es aber auch mal die Sonne durch, zumindest so ein bisschen. Höchstwerte bis 23 Grad bekommen wir.
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1: Und wir werfen einen Blick raus auf die Straßen. Das sind die längsten Staus ab 3 Minuten Zeitverlust. Es geht los auf der A2 Dortmund Richtung Oberhausen zwischen Gelsenkirchen-Buer und dem Dreieck Bottrop. 1 Kilometer, 13 Minuten plus. Die A3 Köln Richtung Oberhausen zwischen Duisburg-Weder und dem Kreuz Kaiserberg. 2 Kilometer, 12 Minuten länger. Die A4 Aachen Richtung Köln zwischen dem Kreuz Köln-West und Köln-Eiffeltor. 4 Kilometer, 6 Minuten plus. Dann gehen wir in die Gegenrichtung. A4 Köln Richtung Aachen zwischen dem Kreuz Köln-Gremberg und dem Kreuz Köln-Süd. 3 Kilometer, 5 Minuten plus. Die A52 Düsseldorf Richtung Essen. Hier staut es sich zwischen Essen-Bergerhausen und dem Dreieck Essen-Ost. Für 1 Kilometer, 4 Minuten kommen obendrauf. Die A59 Duisburg Richtung Dienstlaken zwischen Duisburg-Zentrum und Duisburg-Meiderich. 1 Kilometer, 3 Minuten plus. Die A59 Köln Richtung Bonn zwischen Köln-Rath und dem Flughafen Köln-Bonn. Auch da ist 1 Kilometer Stau. Es dauert 6 Minuten länger. Und die A562 habe ich noch für euch. Bonn-Rheinaue Richtung Bonn-Ost zwischen Bonn-Bad Godesberg und Bonn-Ramersdorf. 1 Kilometer, 5 Minuten mehr. Allen unterwegs eine gute Fahrt und ganz viel Geduld. Ja, der 1. September ist da und das heißt, der Herbst hat offiziell begonnen. Zur Feier des Tages mache ich mir hier gleich auch erstmal eine schöne, heiße Tasse Tee. Sarah Heinz ist hier, Michael Schulte hört ihr jetzt mit 5 a.m.
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0: Reggae made in NRW, natürlich vom Chef selbst, von Gentleman. Seine neue Single White Fire mit Michael Patrick Kelly, die spielen wir ja aktuell rauf und runter. Und deswegen wollten wir dazu natürlich auch mehr wissen und haben ihn zu uns ins Studio eingeladen. Kennengelernt haben sich Gentleman und Michael Patrick Kelly übrigens schon 2017 bei der Sendung Sing meinen Song.
1: Wir haben uns in Südafrika, ich glaube 2017 war es, das erste Mal getroffen und haben direkt bis morgens um 4 über Gott und die Welt philosophiert. Und es ist einfach ein unglaublicher Mensch, der sehr in sich ruht, so. Also wir können auch gut zusammen lachen, so. Aber er hat so eine, ja, der ist so rein innerlich. So immer wenn ich neben dem stehe, will ich mich von innen waschen.
0: Da finde ich voll schön, wie Gentleman über ihn spricht, ne? In Wildfire geht es um Harmonie, Frieden und vor allem um Liebe. Aber warum ist das gerade so wichtig?
1: Weil das jeder auch kann, glaube ich. Ne? Das ist ja einfach nur irgendwie in einem Aufzug stehen irgendwie und einfach jemanden zu fragen, wie es dir geht. So, ne? Oder diese Sachen, da war jemand, eine alte Dame an der Kasse, die nicht bezahlen konnte und dann ist der Typ hinter ihr, der gibt dir dann halt die Karte und so. Ne? Es sind so ganz kleine Gesten, die einen riesengroßen Unterschied machen.
0: Ja, in Zeiten wie diesen ist das natürlich auch eine unglaublich wichtige Message. Ne? Gentlemans neues Album Gratitude ist ganz frisch rausgekommen. Die aktuelle Single gibt's jetzt für euch.
1: Ladies and Gentlemen, hier kommt mein neuer Song Wildfire featuring Michael Patrick.
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1: Ich bin Dirk Zeitler. Deutschland reagierte auf den versuchten Drohnenanschlag am Flughafen Leipzig-Halle. Laut der Bundesregierung steckt Russland dahinter. Außenminister Wadefuhl kündigte deshalb mehrere Maßnahmen an, darunter die Schließung des russischen Generalkonsulats in Bonn.
2: Auch das russische Haus in Berlin muss sich auf Konsequenzen einstellen. Deutschland kündigt den Vertrag mit dem Kulturinstitut. Außerdem sollen russische Staatsbürger bei der Einreise ab sofort strenger kontrolliert werden. Innenminister Dobrindt sagte, die Technik an der Drohne in Leipzig passe zu anderen russischen Aktionen und sei professionell eingesetzt worden. Für die eigentliche Tat soll Moskau allerdings sogenannte Wegwerfagenten angeheuert haben, also Helfer, die für wenig Geld einzelne Aufträge übernehmen. Zoe Tassovali, Nachrichtenredaktion.
1: In einem Umspannwerk nahe dem Kraftwerk Jenschwalde in Brandenburg hat es zwei Sabotageakte gegeben, aber ohne Folgen für die Stromversorgung. In zwei Fällen sei es gelungen, leitfähiges Material in die Höchstspannungsleitung einzubringen, sagte Brandenburgs Innenminister Rethmann. In einigen weiteren Fällen sei das glücklicherweise nicht gelungen. Die Täter sind bisher unbekannt. Ob der Weg zur Arbeit oder zum Einkaufen in die Stadt, viele Menschen sind im Alltag auf Bus und Bahn angewiesen. Die Denkfabrik Agora Verkehrswende sieht 21 Millionen Menschen in Deutschland und damit rund ein Viertel der Bevölkerung schlecht oder gar nicht vom öffentlichen Nahverkehr versorgt.
3: Schlechte Karten haben alle, die auf dem Land wohnen, egal ob nun in Schleswig-Holstein oder Bayern. Wochentags gibt's da nämlich keinen Bus, der alle 30 Minuten fährt und doch keine Haltestelle, die in der Nähe der Wohnung liegt. Für rund 30 Millionen sieht's aber gut aus in Sachen Bus und Bahn. In Frankfurt zum Beispiel oder den Ballungszentren in NRW. Dennoch laut einer TÜV-Studie bleibt das eigene Auto für die allermeisten die erste Wahl. Claudia Wächter, Nachrichtenredaktion.
1: Zum Sport. Antonio Rüdiger ist beim Neustart der deutschen Fußballnationalmannschaft nach dem WM-Debakel nicht mehr dabei. Der 33 Jahre alte Innenverteidiger erklärte gut zwei Monate nach dem frühen Turnier aus in den USA seinen Rücktritt aus der DFB-Auswahl. Für ihn sei der Zeitpunkt gekommen, seine Karriere in der Nationalmannschaft zu beenden, schrieb Rüdiger in den sozialen Medien. Und das waren die Nachrichten mit Dirk Zeitler.
4: Das Wetter.
5: Mit dem Regen ist jetzt erstmal Schluss. Die nächsten Stunden bleibt es trocken. Ein paar Wolken sind noch dabei. Sonst passiert heute Abend aber erstmal wenig. Das Ganze bei bis 20 Grad. Morgen ist es dann wieder was grauer. Vereinzelt schafft es die Sonne auch mal durch bei bis 23 Grad. Es kann im Tagesverlauf aber auch immer wieder etwas regnen.
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5: Ja, und mit einem Rutsch ist jetzt fast gar nichts mehr los. Ich habe noch zwei Staus für euch. Einmal von der A2 Dortmund Richtung Oberhausen zwischen Gelsenkirchen-Buer und dem Dreieck Bottrop. 2 Kilometer, 18 Minuten kommen oben drauf. Und die A4 Aachen Richtung Köln zwischen dem Kreuz Köln-West und Köln-Eiffeltor. Auch da staut es sich für 2 Kilometer, 5 Minuten kommen oben drauf. Allen unterwegs eine gute und eine sichere Fahrt. Sarah Heinz ist hier am Dienstagabend und ich mag den Herbst ja, ne? Aber ich bin auch ganz froh, dass sich die Wolken gerade schon wieder so ein bisschen verziehen, zumindest für diese Nacht. Da kann man den Mond später nämlich viel besser sehen. Ich finde es immer total erdend, mich so abends rauszusetzen und einfach nur hoch in den Himmel zu gucken. Vielleicht geht es ein paar von euch ja genauso.
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5: Die wunderbar talentierte Tiffany Aris habe ich jetzt für euch mit Vertigo. Habt einen schönen Abend.

0: Ja, oh yeah, denken sich wahrscheinlich nicht so viele Schülerinnen und Schüler. Morgen ist es nämlich soweit. Das neue Schuljahr in NRW startet. Und da heißt es natürlich wieder, neue Hefte werden gekauft, neue Stifte, vielleicht ja auch eine neue Brotdose. Und da wollen wir mal genau drauf schauen, was alles in so eine Brotdose gepackt werden sollte für einen Schultag. Kollegin Elisa Schuh, du hast dich mal schlau gemacht. Wie sieht denn die perfekte Pausenbox aus?
1: Also ich kann direkt sagen, dass es nicht die eine perfekte Pausenbox gibt. Mhm. Erstmal kommt es natürlich darauf an, was das Kind gerne isst und was gewohnheitsmäßig zu Hause auf den Teller kommt. Das kann also Vollkornbrot, genauso gut aber auch Falafel, Reisbällchen oder ein Wrap sein. Als Struktur kann man die Box aber so befüllen. Einen Sattmacher aus Getreide, eine Portion Eiweiß, das kann zum Beispiel Käse sein, und dann Obst und Gemüse. Über ein kleines Extra freuen sich Kinder auch immer.
0: Ja, apropos kleines Extra, erstmal Süßigkeiten, ja oder nein. Und ich sehe auch ganz oft Bilder von so ja perfekt gepackten Brotboxen, in denen alles in Herzen und Sterne geschnibbelt wurde. Das braucht es aber nicht, oder?
1: Wenn es von der Schule keine klaren Vorgaben zu Süßigkeiten gibt, hängt das von den eigenen Regeln ab. Generell kann aber auch Obst als gesunde, süße Alternative funktionieren. Und natürlich finden Kinder es toll, wenn es in der Pausenbox möglichst bunt und appetitlich aussieht. Aber die Mühe, jetzt alles in eine bestimmte Form auszustechen, das muss ich mir nicht unbedingt antun. Wichtiger ist, dass das Essen mundgerecht geschnitten ist. Kleine Apfelstücke landen zum Beispiel eher im Kindermund als ein ganzer Apfel.
0: Ja, und ganz ehrlich, dafür ist morgens ja auch oft gar keine Zeit, ne? Hast du denn noch Ideen für Rezepte, die man gut vorbereiten kann und die ja trotzdem frisch schmecken?
1: Ein gesundes Bilcher Müsli kann man gut am Vorabend einweichen lassen. Morgens kommt dann nur noch Quark und etwa ein frischer Apfel dazu. Im Internet gibt es auch viele Rezepte zu gesunden Müsli-Riegeln, die vorgebacken und dann auch eingefroren werden können. Auch Quarkpfannkuchen oder Wraps kann ich super am Vorabend vorbereiten. Wenn das Kind schon etwas älter ist, kann es natürlich auch morgens mithelfen. Dann kann es auch gleich selbst entscheiden, was in die Pausenbox kommt.
0: Ja, na dann, guten Hunger morgen.
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0: Das Wetter.
1: Ein paar Wolken sind noch unterwegs, sonst ist der Himmel an vielen Stellen klar. Regen ist nicht mehr dabei, das Ganze bei maximal 20 Grad. Morgen wird es dann wieder ein bisschen nasser. Über den Tag kann immer wieder mal was runterkommen. Dazu ist es insgesamt eher grau. Teilweise schafft es aber auch mal ein bisschen die Sonne durch bei bis 23 Grad.
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1: Es ist fast alles frei auf den Straßen. Ich habe hier noch einen Stau für euch von der A2 Dortmund Richtung Oberhausen zwischen Gelsenkirchen-Buer und dem Dreieck Bottrop. Da sind 2 Kilometer Stau. Eine knappe Viertelstunde kommt oben drauf. Sonst, wie gesagt, nichts los. Allen unterwegs eine gute Fahrt. Kurz nach 8:30 ist es und hier geht's direkt mit einer dicken Ladung Musik weiter. Katy Perry habe ich dabei, neue Musik von The Bowser und Sound von Luis Capaldi. Der macht hier jetzt auch den Start. Ich bin Sarah Heinz. Hi.
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0: So Leute, ich hoffe, ihr habt alle schön eure Übergangsjacken bereitgelegt. Heute ist ja meteorologischer Herbstanfang. Und falls ihr jetzt traurig seid, dass der Sommer rum ist, ich habe hier eine Kollegin bei mir, die sich total auf den Herbst freut. Laura Potting, da gibt es ja auch ganz viele Gründe für.
1: Ja, also erstmal, wir schlafen besser, denn im Sommer hatten wir ja auch einige Tropennächte, ne, wo die Temperatur nicht unter 20 Grad fällt. Und das ist für unsere Körper einfach belastend. Verstehe ich gar nicht. Ich liebe es, bei 1000 Grad zu schlafen. Nicht. Naja, im Herbst ist das mit dem Pennen einfach angenehmer. Kürzere Tage, eine tiefer stehende Sonne, niedrigere Temperaturen, ist herrlich. Und außerdem auch gut fürs Schlafen ist, wenn ich diese Mücken immer durchs Schlafzimmer fiepsen, oder? Boah, ich hasse es. Die Mücken sind zwar im Herbst noch nicht weg, aber mit sinkenden Temperaturen werden sie träger, fliegen weniger. Und außerdem kannst du jetzt auch endlich wieder vernünftig draußen Sport machen, oder? Bei so leckeren 40 Grad macht halt Joggen nicht so richtig Bock.
0: Nee, und Bewegung im Freien ist ja auch für unseren Körper gut. Das kann die Stimmung heben und laut WHO auch Stress abbauen.
1: Stress? Ich hab keinen Stress. Aber wo du draußen sagst, ne, bald wird's in der Natur halt auch wieder so richtig, richtig schön aussehen. Bunte Blätter überall, dann dieses ganz besondere Licht. Dann, ne, wenn du morgens unterwegs bist, auch diese Nebelschleier über den Wiesen. Geil.
0: Ja, einfach richtig schön. Was ich am Herbst auch liebe, ist es endlich wieder Zeit für so richtig geile Suppen und Eintöpfe.
1: Aber sowas von Linseneintopf mit Würstchen im Sommer bei 80 Grad im Schatten. Nicht ganz so geil, das geht jetzt wieder. Und du kannst jetzt auch wieder moppelig werden. Ja, weil weite Pullover und Jacken, Schals, die verdecken eben mehr als so ein trägerloses Top im Sommer.
0: Und ist halt auch einfach kuscheliger mit so einem dicken Pulli. Ne? Am besten noch mit einer Decke und mit einem schönen heißen Kakao mit Sahne. Ach, ich liebe das doch.

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1: Ich bin Dirk Zeitler. Hinter dem misslungenen Drohnenanschlag am Flughafen Leipzig-Halle steckt nach Einschätzung der Bundesregierung Russland. Innenminister Dobrindt sagte, darauf weisen die Ermittlungen der Polizei und Erkenntnisse der Nachrichtendienste hin.
2: Es wurden Tatmittel wie die Drohnenkonfiguration, diverse Bauteile, Sprengstoff und Zündtechnik verwendet, die aus anderen hybriden Operationen Russlands und dessen Krieg gegen die Ukraine uns bekannt ist.
1: Leipzig sei kein Einzelfall, sagte Dobrindt weiter. Als Konsequenz wird unter anderem das russische Generalkonsulat in Bonn zum 18. September geschlossen. Das teilte Außenminister Wadefuhl mit. In einem Umspannwerk nahe dem Kraftwerk Jentschwalde in Südbrandenburg hat es zwei Sabotageakte gegeben, aber ohne Folgen für die Stromversorgung. In zwei Fällen sei es gelungen, leitfähiges Material in die Höchstspannungsleitung einzubringen, sagte Brandenburgs Innenminister Rethmann. In einigen weiteren Fällen sei das glücklicherweise nicht gelungen. Die Täter sind bisher unbekannt. Fast jeder dritte Mieter in Deutschland macht sich Sorgen, seine Miete künftig nicht mehr bezahlen zu können. Das zeigt eine Forsa-Studie im Auftrag des Deutschen Mieterbunds. Die Mietkrise habe sich verfestigt, erklärte Verbandschefin Weber Moritz.
3: Jeder Zweite fürchtet, wenn er künftig umziehen muss, findet er keine bezahlbare neue Wohnung mehr. Die Wohnkosten sind im vergangenen Jahr bei jedem Zweiten gestiegen. Dabei gilt in Gegenden, in denen der Wohnungsmarkt besonders angespannt ist, die Mietpreisbremse. Die will die Regierung auch nochmal verschärfen. Doch laut Mieterbund trauen sich viele gar nicht, ihr Recht einzufordern, aus Angst gekündigt zu werden. Es brauche für eine bestimmte Zeit einen bundesweiten Mietenstopp und Bußgelder für Vermieter, die Wuchermieten verlangen. Thomas Bremser, Nachrichtenredaktion.
1: Das US-Militär hat nach eigenen Angaben neue Angriffe gegen den Iran gestartet. Diese richten sich gegen Ziele der iranischen Revolutionsgarden im Land, teilte das für die Region zuständige US-Militärkommando mit. Die Angriffe seien eine Reaktion auf die jüngsten Angriffsversuche der Revolutionsgarden gegen die Handelsschifffahrt in der Straße von Hormuz und gegen in der Region stationierte US-Soldaten. Und das waren die Nachrichten mit Dirk Zeitler.
4: Das Wetter.
5: Einen ruhigen Dienstagabend haben wir. Ein paar Wolken ziehen durch die Gegend, sonst ist ja wettermäßig gerade nicht so viel los. Bis 18 Grad packen wir gerade maximal. In der Nacht kann dann etwas Nebel dabei sein. Morgen ist es dann eher wechselhaft. Einige Wolken sind drin, die haben auch mal was Regen dabei. Hier und da guckt aber auch mal die Sonne durch. Dazu bekommen wir Höchstwerte bis 23 Grad.
4: NRW Verkehr.
5: Ein paar Meldungen habe ich noch für euch. Los geht's auf der A2 Dortmund Richtung Oberhausen zwischen Essen-Gladbeck und dem Dreieck Bottrop. Da ist 1 Kilometer Stau. 6 Minuten kommen oben drauf. Dann geht's auf die A4 Köln Richtung Aachen. Da ist ein etwas längerer Stau zwischen Köln-Klettenberg und dem Kreuz Köln-West. 1 Kilometer, 26 Minuten dauert's länger. Und die A52 Essen Richtung Düsseldorf zwischen Essen-Kettwig und Breitscheid. 2 Kilometer, 5 Minuten plus. Allen unterwegs eine gute Fahrt und viel Geduld. Einen entspannten Dienstagabend wünsche ich euch. Sarah Heinz ist hier und ich habe ja eben noch gedacht, ach, ich mache mir hier noch einen schönen heißen Tee, passend zum Herbstanfang. Stattdessen ist es jetzt eine Tasse Kaffee geworden, also falls ich gleich doppelt so schnell spreche wie sonst, wisst ihr Bescheid, woran das liegt. Schön, dass ihr am Start seid.
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0: Wenn ihr an eure alten Lehrerinnen und Lehrer denkt, waren die dann eher so Typ super strenger Mathelehrer mit Karohemd, ja, der zum Lachen in den Keller geht? Oder gab es auch welche, die euch wirklich gut in Erinnerung geblieben sind? Ah, da gab es doch bestimmt welche, oder?
1: Frau Elkenhans, die beste Lehrerin in Englisch. Die hat mir geholfen, meine Quali zu kriegen, dass man dann nach der Realschule Abitur machen kann.
2: Ich hatte einen Lehrer, von dem ich angenommen habe, dass er mein Opa wäre. Der war sehr alt, aber sehr liebenswert, weil der immer sehr viele Witze gemacht hat.
3: Und meine Biologielehrerin. Frau Tieken, ich küsse dein Herz wirklich. Ich weiß nicht, was Meiose, Mitose ist, aber du hast mir 3+ auf ein Zeugnis gegeben.
4: Frau Nickel, ich liebe sie immer noch. Sie sind immer noch in meinem Herzen. Eine Lehrerin, die immer an mich geglaubt hat. Ja, und Herr Brill. Ich war nicht so brav und er hat mich immer verstanden.
2: Frau Klavitter, meine Englischlehrerin, sehr streng. Und die hat immer darauf geachtet, dass bloß keiner gefudelt hat. Ja, die hat einen angespornt, sag ich mal so. Und man hatte Respekt vor ihr.
0: Ich finde ja auch, das wird oft echt unterschätzt, was für einen krassen Einfluss man als Lehrkraft auf junge Leute haben kann. Deswegen umso schöner, wenn die so positiv im Kopf abgespeichert wurden. Musik von Check That habe ich jetzt für euch.
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1: Mit den Temperaturen ist es schon gut runtergegangen. Im Moment kommen wir auf Höchstwerte zwischen 14 und 18 Grad. Dazu ist es trocken und etwas bewölkt. Morgen ist es dann wieder was grauer. Einige Wolken kommen wieder zu uns und die sorgen über den Tag immer wieder für ein paar Regenschauer. Das Ganze bei maximal 23 Grad.
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1: Und wir schauen mal auf die Straßen. Da geht's bei den Meldungen los ab einer Minute Zeitverlust. Auf der A2 Dortmund Richtung Oberhausen zwischen Gladbeck-Ellinghorst und dem Dreieck Bottrop zum Beispiel. Dichter Verkehr, ein Minütchen mehr. Dann die A4 Aachen Richtung Köln zwischen dem Kreuz Köln-West und Köln-Eifeltor. Ein Kilometer Stau, auch hier dauert's eine Minute mehr. Dann die A4 Köln Richtung Aachen zwischen Köln-Klettenberg und dem Kreuz Köln-West. Ein Kilometer, 21 Minuten plus. Die A46 Wuppertal Richtung Düsseldorf zwischen Hilden und dem Kreuz Hilden. Hier ist dichter Verkehr. 2 Minuten kommen oben drauf. Und die A52 Essen Richtung Düsseldorf zwischen Essen-Kettwig und Breitscheid. 1 Kilometer, 3 Minuten Wartezeit. Allen unterwegs eine gute und sichere Fahrt. Hallo zusammen, der Dienstagabend ist das bei uns. Ich bin Sarah Heinz und wir steuern hier ganz entspannt durch mit viel Musik. Die Backstreet Boys hört ihr gleich, Welchley Arms und vorher gibt's noch Somber mit Homeworker.
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0: 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Benson Boone, Beautiful Things am Dienstagabend. Ja, in den letzten Wochen wurde bei mir und bestimmt auch bei vielen von euch auf Social Media wieder ganz viel über Hollywood diskutiert und die Musikbranche und wie wahnsinnig dünn gerade viele Stars sind. Da wird ja auch schon länger gesagt, dass viele da bestimmt auch bestimmte Abnehmmittelchen genutzt haben könnten, wie zum Beispiel Ozempic, also diese Abnehmspritze. Bei uns in Deutschland gibt's Ozempic jetzt in Pillenform, Kollege Jonas Mikulajczak. Zum Glück ist das aber verschreibungspflichtig.
1: Ja, ihr müsst schon zu eurem Hausarzt und der diagnostiziert dann, ob ihr übergewichtig oder so seid und damit dann halt berechtigt für die Abnehmpille. Und die Kosten müsst ihr auch selbst tragen, außer ihr habt Typ 2 Diabetes. Bei den Pillen sind das dann so um die 170 Euro im Monat.
0: Ja, ist also nichts, dass viele einfach so mal raushauen können. Und das ist auch wichtig, neben dem Abnehmeffekt hat das Ganze ja auch ziemliche Nebenwirkungen. Dazu und wie das Zeug überhaupt funktioniert, kannst du uns auch noch ein bisschen mehr sagen, Jonas.
1: Auch bei den Pillen wird im Hirn ein Sättigungsgefühl simuliert und das Essen bleibt allgemein länger im Magen. Also man isst weniger und nimmt dadurch dann ab. Gleiche Wirkung wie die Spritzen, aber auch die gleichen Nebenwirkungen. Diabetologe Professor Stefan Martin von der Uni Düsseldorf sagt dazu:
2: Hauptsächliche Nebenwirkungen sind natürlich Übelkeit und Erbrechen. Wenn man dann durch diese extreme Gewichtsabnahme sehr viel Muskelmasse verliert und man hört auf, dann geht das Gewicht wieder hoch. Aber dann geht nicht das Gewicht hoch mit Muskelmasse und Fettmasse, sondern dann steigt nur die Fettmasse an.
0: Ja, also Jojo-Effekt gibt's auch noch. Muss man sich also echt gut überlegen, falls der Arzt oder die Ärztin am Ende das okay gibt. Ozempic gibt's in Deutschland jetzt auch in Pillenform, aber nur mit einem ärztlichen Rezept. Danke, Jonas, für die Infos.

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1: Ich bin Ursula Winkler. Deutschland bekommt nach dem versuchten Drohnenanschlag in Leipzig Rückendeckung von NATO und EU. NATO-Chef Rutte sagt, die Beweise gegen Russland seien eindeutig. Auch EU-Kommissionspräsidentin von der Leyen sichert Unterstützung zu.
2: Beide machen klar, Moskau soll mit solchen Aktionen weder Deutschland einschüchtern, noch die Hilfe für die Ukraine schwächen. Rutte hat darüber bereits mit Bundeskanzler Merz gesprochen. Als nächstes berät er auch mit Kommissionspräsidentin von der Leyen. Dann geht es darum, wie Europa weiter reagieren kann. Auch die EU-Außenminister wollen über den Fall und mögliche Sanktionen sprechen. Moskau kündigte dagegen eine Reaktion auf die deutschen Maßnahmen an. Was genau das heißt, lässt das Außenministerium offen. Dirk Zeitler, Berlin.
1: Fast jeder dritte Mieter in Deutschland macht sich Sorgen, seine Miete künftig nicht mehr bezahlen zu können. Das zeigt eine Forsa-Studie im Auftrag des Deutschen Mieterbunds. Die Mietenkrise habe sich verfestigt, hieß es von dem Verband. Viele Mieter lebten in Angst vor Wohnungsverlust. Der aktuelle Mietenreport zeigt auch, dass jeder zweite befürchtet, in dem Fall keine bezahlbare Ersatzwohnung zu finden. Laut Mieterbund fehlen in Deutschland aktuell rund 1,4 Millionen Wohnungen. Viele Menschen sind im Alltag auf Bus und Bahn angewiesen, aber rund 21 Millionen Menschen in Deutschland und damit rund ein Viertel der Bevölkerung sind schlecht oder gar nicht vom öffentlichen Nahverkehr versorgt. Das geht aus Daten der Denkfabrik Agora Verkehrswende hervor.
3: Schlechte Karten haben alle, die auf dem Land wohnen, egal ob nun in Schleswig-Holstein oder Bayern. Wochentags gibt's da nämlich keinen Bus, der alle 30 Minuten fährt und doch keine Haltestelle, die in der Nähe der Wohnung liegt. Für rund 30 Millionen sieht's aber gut aus in Sachen Bus und Bahn. In Frankfurt zum Beispiel oder den Ballungszentren in NRW. Dennoch laut einer TÜV-Studie bleibt das eigene Auto für die allermeisten die erste Wahl. Claudia Wächter, Nachrichtenredaktion.
1: Hausaufgaben, Referate oder zum Lernen. Ältere Schüler nutzen fast ohne Ausnahme künstliche Intelligenz. Das zeigt eine Civi-Umfrage für Vodafone. Viele von ihnen greifen sogar täglich oder mehrmals pro Woche auf die KI zurück. Nur 2% der Befragten nutzen ChatGPT und Co. demnach nie bei der Recherche und nur 4% verzichten auf KI bei den Hausaufgaben. Und das waren die Nachrichten mit Ursula Winkler.
4: Das Wetter.
5: Ein paar Wolken sind dabei, dazu ist es trocken und ziemlich unspektakulär, aber ist ja auch mal schön, ne? 17 Grad sind im Moment in der Spitze drin. Jetzt in der Nacht kann es örtlich auch nochmal zuziehen mit Nebel. Morgen ist insgesamt dann eher wenig Sonne drin, viele Wolken sind dabei und auch mal ein paar Tropfen über den Tag. Das Ganze bei bis 23 Grad.
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5: Es ist alles frei auf den Straßen, hab eine gute Fahrt. Einen entspannten Abend euch. Sarah Heinz ist hier und ich war heute ja richtig happy, als ich aus dem Fenster geguckt habe. Ne? Zweimal sind meine Pflanzen draußen schon eingegangen dieses Jahr und jetzt, wo die Hitze rum ist, ist endlich alles grün und fängt an zu blühen. Ich lieb's total. Hoffentlich kommt jetzt nicht direkt so das erste krasse Unwetter und weht mir einfach meine Blumenkästen von der Fensterbank.
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5: Oder es kommen einfach Vögel und Eichhörnchen vorbei, die mir da alles aus der Erde rupfen, damit das dieses Jahr gar nichts mehr wird. Mich würde da wirklich gar nichts mehr wundern. Musik von Bryan Adams ist das jetzt für euch.

0: Ja, morgen ist es soweit. Die Sommerferien sind rum. 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Und es, ja, es kraut uns schon so ein bisschen davor, was wir dort drin finden. Im Schulranzen.
1: Ja, Mann, lässt da rein.
2: Wir hatten ihn schon fast vergessen. Doch jetzt ist er zurück. Wobei eigentlich war er niemals weg. 6 lange Wochen hat er gewartet, still, geduldig und mit bunten Schmetterlingen bedruckt. Doch jetzt ist es soweit.
3: Er ist wieder da.
2: Ganz genau. Und wir müssen ihn öffnen.
4: Ich kann da nicht reinfassen.
5: Doch, du kannst es. Du musst reinfassen.
2: Erleben Sie jetzt ein neues Kapitel des Klassikers Ranzig kommt von Schulranzen. In den Hauptrollen der zerbrochene Bleistift.
6: Ich spüre meine Beine nicht. Ich kann meine Beine nicht spüren.
2: Die Kulis ohne Miene.
7: Für mich Lärm verbraucht. Alles tut weh.
2: Das vergessene Butterbrot.
8: Was ist das?
9: Eine Larve? Was denn sonst? Das schmeckt wie Hühnchen.
2: Und last but not least, etwas, das einst ein Gummibärchen war.
10: Schleimig, jedoch vitaminreich.
2: Ranzig kommt von Ranzen. Schulranzen Report Reloaded. Erleben Sie jetzt in Ihrem Kinderzimmer das Ende der Sommerferien. Bei Risiken und Nebenwirkungen verbrennen Sie Ihren Schulranzen und bestellen Sie bei Oma einen neuen.

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0: Das Wetter.
1: Einen ruhigen Dienstagabend haben wir. Ein bisschen bewölkt ist es örtlich. Dazu ist es trocken, aktuell bei bis 17 Grad. In der Nacht ist dann teilweise etwas Nebel drin. Morgen ist es dann ziemlich wechselhaft. Mit der Sonne wird es eher etwas schwierig. Einige Wolken sind dabei und es kann immer wieder mal regnen bei maximal 23 Grad.
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1: Es ist fast alles frei. Ich habe hier noch zwei Meldungen für euch. Einmal von der A46 Düsseldorf Richtung Heinsberg zwischen dem Kreuz Holz und dem Dreieck Mönchengladbach-Wandlow. Da ist dichter Verkehr. 3 Minuten kommen oben drauf. Und wir gehen auf der A46 einmal in die Gegenrichtung, Wuppertal Richtung Düsseldorf zwischen dem Kreuz Hilden und Erkrath. Auch da ist dichter Verkehr, 10 Minuten dauert es länger. Sonst ist alles frei, habt eine gute Fahrt. Hi zusammen, Sarah Heinz ist hier und ich sage ehrlich, ich freue mich ja schon richtig drauf, mich demnächst wieder so richtig schön einzumummeln mit einer Kuscheldecke und einem Buch und vielleicht auch noch mit einer frischen Schüssel Kürbissuppe. Ach, wirklich, es gibt so schöne Seiten am Herbst. Ich freue mich total. Jennifer Lopez hört ihr jetzt zusammen mit David Guetta. Save Me Tonight ist das.
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gibt wieder neue Musik aus NRW. Der Sänger Pohlmann ist zurück mit einem neuen Album. Beweggründe heißt das, ist vor ein paar Tagen rausgekommen und ist auch komplett in eigener Regie entstanden. Und das war nur möglich, weil die Fans ihn so krass unterstützt haben. Produktion, Marketing und so weiter, das kostet natürlich alles eine Stange Geld. Und da konnten Pohlmanns Fans über eine Crowdfunding-Kampagne helfen. Und in wenigen Tagen ist da dann genug Geld zusammengekommen. Ein Song vom Album gibt es gleich für euch. Karre of Love heißt der. Dazu hat Pohlmann eine kleine Geschichte erzählt vom Urlaub mit seiner frischen Beziehung. Die beiden sind da gerade quasi am Strand angekommen im Urlaub. Sie war Getränke holen und Pohlmann hat dann gesehen, wie sich ein Paar vor ihm

dass es ein bisschen schwieriger wird, aber hoffen wir auf jeden Fall mal, dass es gut bei den beiden weitergegangen ist. Wie der Song klingt, das hört ihr jetzt. Kara of Love ist das für euch von Pohlmann.

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1: Ich bin Ursula Winkler. Deutschland reagiert auf den versuchten Drohnenanschlag am Flughafen Leipzig-Halle. Laut der Bundesregierung steckt Russland dahinter. Außenminister Wadefuhl kündigt deshalb mehrere Maßnahmen an, darunter die Schließung des russischen Generalkonsulats in Bonn.
2: Auch das russische Haus in Berlin muss sich auf Konsequenzen einstellen. Deutschland kündigt den Vertrag mit dem Kulturinstitut. Außerdem sollen russische Staatsbürger bei der Einreise ab sofort strenger kontrolliert werden. Innenminister Dobrindt sagte, die Technik an der Drohne in Leipzig passe zu anderen russischen Aktionen und sei professionell eingesetzt worden. Für die eigentliche Tat soll Moskau allerdings sogenannte Wegwerfagenten angeheuert haben, also Helfer, die für wenig Geld einzelne Aufträge übernehmen. Zoe Tassovali, Nachrichtenredaktion.
1: Der Iran droht nach den erneuten US-Angriffen auf sein Land mit Vergeltungsschlägen. Der Generalstab der iranischen Streitkräfte erklärte, dem Feind würden vernichtende Schläge versetzt. Je mehr Chaos die USA in der Region anrichteten, desto schwerere Verluste würden sie erleiden. Auch die iranischen Revolutionsgarden drohten den USA. Die USA hatten zuvor mitgeteilt, neue Angriffe gegen den Iran gestartet zu haben. Norwegen hat offiziell einen neuen König. Håkon der Achte hat im Parlament in Oslo seinen Eid auf die Verfassung abgelegt. Nach dem Tod seines Vaters Harald am Freitag war er sofort König geworden.
3: In einer offenen Limousine machte sich der König auf den Weg vom Schloss zum Parlament. Am Straßenrand hatten sich viele Menschen versammelt, die einen Blick auf ihren neuen Monarchen erhaschen wollten. Håkon kam in Begleitung seiner Mutter Königin Sonja, seines Sohns Prinz Sverre Magnus und seiner Tochter Kronprinzessin Ingrid Alexandra. Letztere stand während der kurzen Zeremonie an seiner Seite. Ein historischer Moment für Norwegen, bei dem eine fehlte, die neue Königin Mette Marit. Sie kämpft mit den Folgen einer Lungentransplantation. Julia Weschenbach, Skandinavien.
1: Sind die deutschen Politiker in Bund und Länder mit Sprit oder Strom unterwegs? Die Deutsche Umwelthilfe hat die Dienstwagenflotten in den Ministerien geprüft mit einem eindeutigen Ergebnis. Nur 90 von 249 untersuchten Fahrzeuge sind demnach rein elektrisch angetrieben. Ihr Anteil ist damit im Vergleich zum Vorjahr sogar gesunken. Die Umwelthilfe nannte das ein desaströses Signal für die deutsche Klimapolitik. Und das waren die Nachrichten mit Ursula Winkler.
4: Das Wetter.
5: Ein paar Wolken sind am Himmel, sonst ist es ruhig bei uns. Regen ist nicht mehr dabei die nächsten Stunden. Das Ganze bei bis 16 Grad aktuell. Morgen sind dann bis 23 Grad in der Spitze drin. Dazu wird es etwas durchwachsen. Viele Wolken sind dabei, ab und zu Regen. Örtlich zeigt sich aber auch mal die Sonne.
4: NRW Verkehr.
5: Und ich habe aktuell noch zwei Meldungen für euch. Einmal von der A2 Hannover Richtung Dortmund zwischen Lünen Süd und Dortmund Nordost. Da ist dichter Verkehr, 9 Minuten dauert es länger. Und die A46 Düsseldorf Richtung Heinsberg. Da staute sich nach einem Unfall zwischen dem Kreuz Holz und dem Dreieck Mönchengladbach-Wanlow. Auch da ist dichter Verkehr, 6 Minuten kommen oben drauf. Sonst ist alles frei, habt eine gute Fahrt. Der Dienstagabend ist das und ich mag das ja total, wenn es spät abends oder auch nachts so richtig ruhig draußen ist. Da kann man einfach so richtig zur Ruhe kommen und entspannen. Sarah Heinz ist hier, hi.
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5: Und hier gibt's jetzt einen sehr coolen Song für euch, der ist im Februar rausgekommen und da dann auf TikTok total viral gegangen. Self-Aware ist das von Tampa City.

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0: Das Wetter.
1: Es ist ruhig und trocken und Wolken sind gerade auch so gut wie keine unterwegs. Dazu kommen wir im Moment auf Werte bis 16 Grad. In den nächsten Stunden kann es dann nochmal zuziehen, da ist örtlich auch Nebel drin. Morgen sind über den Tag dann viele Wolken dabei, die lassen auch mal ein paar Tropfen runter. Ab und zu zeigt sich dazwischen auch mal die Sonne bei Höchstwerten bis 23 Grad.
0: NRW Verkehr.
1: Ein bisschen was ist aktuell noch los. Wir starten auf der A1 Köln Richtung Dortmund zwischen dem Kreuz Wuppertal Nord und Gewelsberg. Da ist dichter Verkehr. Ein Minütchen kommt oben drauf. Dann gehen wir auf die A2 Hannover Richtung Dortmund zwischen Lünen Süd und Dortmund Nordost. Da staut es sich wegen einem Unfall. Da wird der Verkehr aktuell auf dem rechten Fahrstreifen an der Unfallstelle vorbeigeleitet. Deswegen staut es sich da für einen Kilometer. Eine knappe Viertelstunde dauert es länger. Und ähnlich sieht es auch auf der A46 aus. Düsseldorf Richtung Heinsberg zwischen dem Kreuz Holz und dem Dreieck Mönchengladbach-Wanloh. Auch da hat es einen Unfall gegeben. Da wird der Verkehr über den Standstreifen geleitet. Ein Kilometer Stau, 19 Minuten dauert es länger. Allen unterwegs eine sichere Fahrt, kommt gut durch. Hallo, Sarah Heinz ist hier um 11:30. Ich hoffe, ihr habt einen entspannten Abend, wo auch immer ihr gerade seid. Wir gehen direkt wieder rein in die Musik, jetzt mit Moving to the Sun. Nehmen wir noch mal ein paar Sommergefühle mit, bevor es grau und kalt wird, ne?
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0: sober sein, das heißt ja nüchtern sein, zum Beispiel, wenn man generell keinen Alkohol trinkt, ne? Klar. Kamrad hat sich das Wort aber geschnappt und damit über Liebe gesungen in seinem Song Love Sober.
1: Love sober sein bedeutet, dass man die Realität sieht. Bei aller Verliebtheit auch mal ganz kurz die Situation so zu betrachten, wie sie ist und mal nüchtern zu betrachten und sich zu fragen, kriege ich hier überhaupt die Liebe zurück, die ich auch brauche? Und wenn nicht, dann darf man genau wie in dem Lied auch glücklich sein, dass man das realisiert hat und sich verabschieden. Und wenn doch, dann soll diese wunderschöne Liebe weitergehen.
0: Ja, auf Kamrad selbst trifft zum Glück genau das zu. Er ist nämlich immer noch mit seiner Jugendliebe zusammen.
1: Ich glaube, dementsprechend bin auch ich love sober, aber in der Form von, das ist total geil, dass wir das hier haben und dass man das anerkennen kann.
0: Also quasi so eine positive Unaufgeregtheit in Sachen Liebe. Die unangenehmen Aufregungen, die holt er sich woanders, zum Beispiel beim Videodreh zum Song. Da wollte er eigentlich nur im Cabrio in Lissabon über die schöne Rote Brücke fahren, aber halt im Stehen im Auto.
1: Und haben relativ schnell 3 oder 4 Polizisten auf Motorrädern hinter uns gesehen auf dieser Brücke, weil es natürlich absolut verboten ist, sowas da zu machen und nicht nur unangeschnallt zu fahren, sondern quasi auch sich noch auf diesen Beifahrersitz so halb zu stellen. Und mussten dann mit der Polizei runter, dann mussten wir mit denen lange reden, mit der Ausrede, ja, ich bin aus Deutschland, ich bin Sänger, tut mir total leid, wir fahren sofort wieder ins Hotel. Konnten wir uns rausreden aus der Nummer, aber da ging einem kurz die Pumpe, dass vielleicht das Musikvideo im Knast endet.
0: Oh, es wäre doch auch mal was gewesen, mal was anderes. Ein paar Ausschnitte von der Autofahrt haben es aber doch noch in das Video geschafft. Kamrad Songs, den gibt's jetzt für euch.
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1: Ich bin Ursula Winkler. Der Kreml hat Deutschland einen Eskalationskurs vorgeworfen. Hintergrund sind angedrohte Sanktionen im Fall der nicht gezündeten Sprengstoffdrohne am Flughafen Leipzig-Halle. Zuvor hatten Innenminister Dobrindt und Außenminister Wadephul Russland für den Drohnenvorfall verantwortlich gemacht. Wadephul kündigte einige Strafmaßnahmen an.
2: Das russische Generalkonsulat in Bonn wird zum 18. September geschlossen. Der Vertrag über das russische Haus in Berlin wird gekündigt. Wir werden in der Europäischen Union neue Listungen von Personen aus Russland im Kontext hybrider Angriffe vorschlagen. Wir verschärfen die Einreisekontrollen für russische Staatsangehörige. Wir erhöhen den Druck auf die russische Schattenflotte.
1: Außenminister Wadephul. Das Bundeskabinett will heute die geplante Reform der Einkommensteuer auf den Weg bringen. Sie soll vor allem Familien mit Kindern und Menschen mit kleinen und mittleren Einkommen entlasten. Zur Gegenfinanzierung soll unter anderem die Reichensteuer früher greifen. Weiteres Thema im Kabinett ist der Entwurf eines neuen Kita-Gesetzes, das die Qualität von frühkindlicher Bildung stärken soll. Zentraler Punkt sind Sprachtests für

0: alle Vierjährigen. Am Umspannwerk nahe dem Kraftwerk Jenschwalde in Brandenburg sind selbstgebaute Flugkörper gefunden worden. Brandenburgs Ministerpräsident Woidke spricht von einem Anschlagsversuch.
1: Einige dieser Flugkörper wurden offenbar schon abgeschossen. Die Polizei prüft, ob damit gezielt Leitungen am Umspannwerk getroffen werden sollten. Das Landeskriminalamt hat den Fall übernommen und sichert aktuell umfassend Spuren. Für die Menschen in der Region hatte das keine Folgen. Der Strom lief ganz normal weiter. Im Kraftwerk fiel allerdings ein Block technisch aus. Der Betreiber prüft jetzt, ob das mit dem Vorfall zusammenhängt. Wer dahinter steckt und welches Motiv es gibt, ist aktuell noch völlig offen. Zoe Tassovali, Nachrichtenredaktion.
0: Das Alkoholkonsumverbot an 4 weiteren Bahnhöfen ist ohne Auffälligkeiten in Kraft getreten. Das teilte die Deutsche Bahn mit. Es soll bis Mitte Oktober an allen Bahnhöfen bundesweit schrittweise eingeführt werden. Neu in Kraft ist es nun an den Hauptbahnhöfen Berlin, Kiel und Braunschweig und am Bahnhof Berlin-Gesundbrunnen. Zuvor galt es schon an mehr als 30 deutschen Bahnhöfen.
2: Das Wetter. Leute, wenn ihr gerade im Auto unterwegs seid, hier und da kann es nebelig sein in dieser Nacht. Fahrt bitte vorsichtig, ansonsten kaum Regen, ein paar Wolken sind unterwegs. Nachher bekommen wir dann so ein Wetter, das ist so mal Wolken, mal ein bisschen Sonne, meistens auch kein Regen. Hier und da vielleicht mal ab dem Nachmittag ein Schauer, Temperaturen so bis 23 Grad. Der Donnerstag, der wird dann ein bisschen wolkiger und hier und da auch ein bisschen Regen mit Temperaturen bis 24 Grad in der Spitze.
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4: A4 Aachen-Köln, zwischen Köln-Klettenberg und Köln-Eiffeltor, 1 Kilometer Stau. Und A40 Duisburg-Venlo, zwischen Wankum und Niederdorf, 2 Kilometer stockender Verkehr, 15 Minuten Verzögerung. Wir wünschen allen unterwegs gute Fahrt.
2: Eine schöne Nacht mit uns und da sind wir schon im Mittwoch. Heute Schulanfang. Ja, ich hoffe, die lieben Kleinen liegen jetzt um diese Uhrzeit im Bett und schlafen, damit sie gleich fit sind.
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0: Morgen hat das Lotterleben ein Ende. Dafür sorgen auch Sie, die Lehrerinnen und Lehrer hier bei uns in NRW. Habt ihr sicherlich auch Lehrer, an die ihr euch erinnert, oder? Weil die euch vielleicht geprägt haben. Ja, wollen wir mal ganz positiv an die Sache rangehen. Weil die eben, das waren so gute Lehrer halt, denkwürdige Lehrer.
1: Frau Elkenhans, die beste Lehrerin in Englisch. Die hat mir geholfen, meine Quali zu kriegen, dass man dann nach der Realschule Abitur machen kann.
2: Ich hatte einen Lehrer, von dem ich angenommen habe, dass er mein Opa wäre. Der war sehr alt, aber sehr liebenswert, weil der immer sehr viele Witze gemacht hat.
3: Und meine Biologielehrerin. Frau Thielken, ich küsse dein Herz wirklich. Ich weiß nicht, was Meiose Methose ist, aber du hast mir 3+ auf ein Zeugnis gegeben.
4: Frau Nickel, ich liebe Sie immer noch. Sie sind immer noch in meinem Herzen. Eine Lehrerin, die immer an geglaubt hat. Ja, und Herr Prill. Ich war nicht so brav und er hat mich immer verstanden.
2: Frau Klavitter, meine Englischlehrerin, sehr streng. Und die hat immer darauf geachtet, dass bloß keiner gefudelt hat. Ja, die hat einen angespornt, sag ich mal so. Und man hatte Respekt vor ihr.
0: Ja, es gibt halt so Lehrerinnen und Lehrer, die lieben ihren Job und man merkt das auch. Die motivieren einen, ihr habt's gehört. Und jetzt erzählt mal an unserer kostenlosen Studio-Hotline, der 0800 50 80 550, welche Lehrerinnen und Lehrer euch irgendwie im Leben beeinflusst haben.

0: Das Wetter.
1: Wenn die Sicht bei euch ein bisschen schlechter ist, das kann in dieser Nacht an ein bisschen Nebel liegen. Den gibt es gerade örtlich in dieser Nacht. Also, ja, wenn ihr gerade draußen seid, richtet euch darauf ein. Ansonsten bleibt es meistens niederschlagsfrei. Auch nachher, wenn die Sonne aufgegangen ist, ja, dann wird es ein bisschen wolkiger zwar sein. Hier und da gibt es ein paar Sonnenstrahlen auch. Und erst so ab dem späten Nachmittag müssen wir dann mit Regen rechnen. Temperaturen so bis 23 Grad. Und in etwa das Wetter bekommen wir dann auch am Donnerstag. Und am Freitag, da ist es dann richtig bewölkt und es gibt mehr Regen.
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2: Zurzeit liegen uns keine Meldungen vor. Wir wünschen allen unterwegs gute Fahrt.
1: Sie sind echt gute Kumpels, ja? Martin Garrix ist ja DJ und Ed Sheeran ist so Singer-Songwriter mit der Gitarre in der Hand und macht noch handgemachte Musik. Also musikalisch können die beiden, Martin Garrix und Ed Sheeran, gar nicht auseinanderliegen. Und trotzdem haben sie sich zusammengetan für eine richtig coole Nummer. Ich finde, der Mix funktioniert da richtig gut. Repeat It bekommt ihr gleich nach Avril Lavigne und Complicated.
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0: 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Wir sind auf der Suche, weil ja morgen die Schule wieder losgeht, nach euren Lehrerinnen und Lehrern, die euch so ein bisschen geprägt haben, die vielleicht was anderes gemacht haben, die sich in euer Gedächtnis eingebrannt haben. 0800 50 80 550. Hier ist Kevin Zimmer. Wer ist da?
1: Hier ist der Thomas. Schönen guten Morgen.
0: Guten Morgen, Thomas.
1: So, also Lehrerin, es gab eine ganz bestimmte Lehrerin, die nannte sie, Frau Schröder. Dritte Klasse, Oberarmbruch gehabt und dann bin ich 3 Wochen in den Osterferien und danach, dann kam ich wieder und dachte jetzt, ah toll, jetzt brauchst du 3 Wochen lang nicht zu schreiben. Pustekuchen. Da sagt die glatt zu mir, sagt er so, und du schreibst jetzt mit links. Und wenn das aussieht, als wenn ein Storch durch den Salat gelaufen ist, mir sowas von egal, du schreibst mit links.
0: Oh Gott, ist sie hart.
1: Ja, pass auf. Ich habe die damals echt dafür verflucht, die Frau.
0: Ja, das glaube ich.
1: Damals in der Lehre war ich als Auszubildender Kfz bei Kiffe damals heiß begehrt als Linkshänder, der also auch mit links schrauben konnte. Es gab manche Stellen am Auto, die konntest du nur mit links schrauben. Es gab wirklich Monteure oder Auszubildende, die nicht in der Lage waren, mit der linken Hand zu schrauben. Und heute kann ich also wirklich synchron schreiben. Das heißt also, du kannst mit der einen Hand malen und mit der linken Hand synchron, also spiegelverkehrt. Also es passt wunderbar.
0: Du kannst
1: also
0: beidseitig schreiben jetzt.
1: Ja, so ungefähr.
0: Damit kannst du ja im Zirkus auftreten, das ist ja Wahnsinn.
1: Ach, um Gottes Willen, ey, hör auf, da muss schon ein bisschen mehr was kommen. Und da tue ich mir in meinem Alter auch nicht mehr an.
0: Und jetzt bist du Frau Schröder nicht mehr sauer, oder?
1: Nein, ich bin am Anfang war ich ein bisschen sauer, aber egal, ich habe es ja geschafft, ich habe es ja dann auch hingekriegt. Ne?
0: Alles klar, sehr schöne Geschichte. Hör mal, vielen Dank dafür.
1: Ja, bitteschön.
0: Alles klar, bis dann. Danke dir, ciao.
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1: Ich bin Ursula Winkler. Deutschland bekommt nach dem versuchten Drohnenanschlag in Leipzig Rückendeckung von NATO und EU. NATO-Chef Rutte sagt, die Beweise gegen Russland seien eindeutig. Auch EU-Kommissionspräsidentin von der Leyen sichert Unterstützung zu.
2: Beide machen klar, Moskau soll mit solchen Aktionen weder Deutschland einschüchtern, noch die Hilfe für die Ukraine schwächen. Rutte hat darüber bereits mit Bundeskanzler Merz gesprochen. Als nächstes berät er auch mit Kommissionspräsidentin von der Leyen. Dann geht es darum, wie Europa weiter reagieren kann. Auch die EU-Außenminister wollen über den Fall und mögliche Sanktionen sprechen. Moskau kündigte dagegen eine Reaktion auf die deutschen Maßnahmen an. Was genau das heißt, lässt das Außenministerium offen. Dr. Zeidler, Berlin.
1: Fast jeder dritte Mieter in Deutschland macht sich Sorgen.

0: Miete künftig nicht mehr bezahlen zu können. Das zeigt eine Forsa-Studie im Auftrag des Deutschen Mieterbunds. Die Mietenkrise habe sich verfestigt, hieß es von dem Verband. Viele Mieter lebten in Angst vor Wohnungsverlust. Der aktuelle Mietenreport zeigt auch, dass jeder Zweite befürchtet, in dem Fall keine bezahlbare Ersatzwohnung zu finden. Laut Mieterbund fehlen in Deutschland aktuell rund 1,4 Millionen Wohnungen. Die Bundesregierung will heute die Reform der Einkommensteuer auf den Weg bringen. Die Reform soll besonders Familien mit Kindern und Steuerpflichtige mit niedrigen und mittleren Einkommen entlasten.
1: Kern der Reform: ein höherer Grundfreibetrag, ab dem überhaupt erst Einkommensteuer gezahlt werden muss, ein später greifender Spitzensteuersatz und die Erhöhung des Kindergelds bis 2028 auf 272 Euro pro Monat und Kind. Die Entlastungen summieren sich dann auf 10 Milliarden Euro jährlich. Wie wird das Ganze bezahlt? Die Reichensteuer soll etwas früher greifen und es wird eine zweite Stufe, die sogenannte Superreichensteuer, eingeführt. Der Industrieverband sagt, dass Unternehmen durch diese Reform nicht entlastet, sondern zusätzlich belastet werden. Uli Reitinger, Berlin.
0: Mit der Ehrung des Hollywood-Stars George Clooney starten am Abend die Filmfestspiele Venedig. Clooney erhält den Goldenen Löwen für sein Lebenswerk. 21 Filme konkurrieren bei dem Festival um den Hauptpreis. Zu den angekündigten Stars gehört auch die Band Oasis. Über die britischen Musiker läuft eine Doku im Nebenprogramm. Außerdem werden unter anderem Robert Pattinson, Pamela Anderson und Orlando Bloom erwartet.
2: Das Wetter. Eine Nacht mit, ja, stellenweise sehr viel Nebel. Also wenn ihr im Auto unterwegs seid, fahrt bitte vorsichtig. Das ist nicht überall in NRW so, aber hier und da kann das mal auftreten. Stellt euch am besten drauf ein. Ansonsten relativ wolkig, aber niederschlagsfrei in dieser Nacht. Nachher, wenn die Sonne aufgegangen ist, wird es ein bisschen besser. Da wechseln sich Wolken und Sonne immer mal so ein bisschen ab. Erst so ab dem späten Nachmittag kommt neuer Regen zu uns rein, aber das auch mehr so tröpfelig. Ja, also paar Regenschauer, nichts Wildes, Temperaturen so bis 23 Grad. Der Donnerstag wird dann ähnlich und am Freitag bekommen wir dann wieder mehr Regen.
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4: Zurzeit liegen uns keine Meldungen vor. Wir wünschen allen unterwegs gute Fahrt.
2: Da sind die Sommerferien auch schon wieder vorbei. Wir sind im Mittwoch. Wir erinnern uns noch an einen fantastischen Sommer. Ja, mit dieser Fußball-Weltmeisterschaft, die vielleicht für uns Deutsche nicht so ganz erfolgreich war. Aber zumindest hat sie musikalisch uns alle glücklich gemacht hier in Deutschland. Shakira, jetzt mit Burna Boy und Die Die für eure Nacht.
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0: Ja, morgen geht's wieder los mit der Schule und dann geht's auch für viele auf die weiterführende Schule. Und das ist ja auch ein ganz großer Schritt. Ich weiß noch, da ist man so aufgeregt, das ist alles so groß, ja. Wenn man von der Grundschule, von dieser kleinen, kuscheligen Grundschule auf einmal auf so ein großes Gymnasium oder auf so eine große Realschule kommt auf einmal. Aber wir haben euch mal gefragt und haben festgestellt, hey, ihr freut euch auf die 5. Klasse.
1: Weil ich kenne schon welche aus meiner neuen Schule.
2: Aus der Grundschule sind auch aus der Nachbarklasse welche in meiner Klasse auf der neuen Schule.
3: Ja, weil ich habe schon eine Freundin.
4: Ja, weil ich neue Leute kennenlerne.
5: Und ich freue mich drauf.
6: Ich werde meine Grundschule sehr, sehr vermissen.

0: Das Wetter.
1: Leute, wenn ihr gerade im Auto unterwegs seid, hier und da kann es nebelig sein in dieser Nacht. Fahrt bitte vorsichtig, ansonsten kaum Regen, ein paar Wolken sind unterwegs. Nachher bekommen wir dann so ein Wetter, das ist so mal Wolken, mal ein bisschen Sonne, meistens auch kein Regen. Hier und da vielleicht mal ab dem Nachmittag ein Schauer, Temperaturen so bis 23 Grad. Der Donnerstag, der wird dann ein bisschen wolkiger und hier und da auch ein bisschen Regen mit Temperaturen bis 24 Grad in der Spitze.
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2: A40 Dortmund-Essen zwischen Dortmund-Hombruch und Dortmund-Barob 1 Kilometer Stau. Wir wünschen allen unterwegs gute Fahrt.
1: Wir sind ja eigentlich schon im meteorologischen Herbst und ich will das nicht akzeptieren. Ich sag's, wie es ist, ja. Wobei, ja, wenn für die Meteorologen Herbst ist, muss ja für uns noch lange nicht Herbst sein. Ich bin gefühlt doch im Sommer, deswegen spiele ich für euch Bob Marley, Could You Be Loved, echte Sommerhymne, ja, die geht immer. Fürs Sommergefühl gleich nach Post Malone und den Anfang machen Atomic Kitten mit Hole Again. Schöne Nacht.
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0: Teddy Swims und Mr. Know-It-All. Schöne Nacht mit uns. Wie ist das eigentlich mit der Zuckersteuer, die Bundesregierung geplant hat? Ich glaube, wir fragen mal den Chef.
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4: Macht ihr noch Zucker in Kaffee? Nee, ne? Sieht man auch nur noch selten. Und demnächst gar nicht mehr. Weil, wenn's nach Lars Klingbeil geht, kostet die Tasse Kaffee dann 17 Euro. Denkt dran, draußen gibt's nur Kindchen. Zuckersteuer! Der Aufreger in den letzten Tagen. Selbst die Benzinpreise regen uns nicht so auf. Kann ich aber auch verstehen. Ich meine, wer schüttet sich schon Benzin in den Kaffee? Überhaupt, so ein Tankstellenbesuch wird unbezahlbar. Ey, in der Tankstelle, da gibt's ja wirklich nichts ohne Zucker. Okay, eine Bockwurst. Der gute alte Tankstellenfasan für 8,30 Euro. Ja, das Ding ist aber zuckerfrei. Solange du keinen Ketchup drauf machst, dann kommt die Klingbeilsteuer. Was ein Dilemma. Hier bis zu 38 Cent pro Liter sollen auf zuckerhaltige Getränke kommen. Wie schnell kann man sich beim Volk unbeliebt machen, wa? Lars Klingbeil, ja, sein Hobby ist ja wirklich Kickboxen. Das wird er wohl bald brauchen, wenn die Cola unbezahlbar wird. Und ja, Fanta ist auch betroffen. Aber so ist die SPD. Das Hanf geben sie frei, aber Zucker ist die neue harte Droge. Die Steuer ist da nur der erste Schritt. Ihr wartet mal ab, in 2 Jahren fällt Zucker und das Betäubungsmittelgesetz. Dann wird Koppenrath und Wies über Nacht zum Drogenkartell. Und Ferrero verlegt seinen Firmensitz wieder zurück nach Sizilien. Mehr sage ich jetzt nicht mehr dazu. Ich weiß schon zu viel.
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1: Ich bin Ursula Winkler. Deutschland reagiert auf den versuchten Drohnenanschlag am Flughafen Leipzig-Halle. Laut der Bundesregierung steckt Russland dahinter. Außenminister Wadefuhl kündigt deshalb mehrere Maßnahmen an, darunter die Schließung des russischen Generalkonsulats in Bonn.
2: Auch das russische Haus in Berlin muss sich auf Konsequenzen einstellen. Deutschland kündigt den Vertrag mit dem Kulturinstitut. Außerdem sollen russische Staatsbürger bei der Einreise ab sofort strenger kontrolliert werden. Innenminister Dobrindt sagte, die Technik an der Drohne in Leipzig passe zu anderen russischen Aktionen und sei professionell eingesetzt worden. Für die eigentliche Tat soll Moskau allerdings sogenannte Wegwerfagenten angeheuert haben, also Helfer, die für wenig Geld einzelne Aufträge übernehmen. Zoe Tassovali, Nachrichtenredaktion.
1: Das Bundeskabinett will heute die geplante Reform der Einkommensteuer auf den Weg bringen. Sie soll vor allem Familien mit Kindern und Menschen mit kleinen und mittleren Einkommen entlasten. Zur Gegenfinanzierung soll unter anderem die Reichensteuer früher greifen. Weiteres Thema im Kabinett ist der Entwurf eines neuen Kita-Gesetzes, das die Qualität von frühkindlicher Bildung stärken soll. Zentraler Punkt sind Sprachtests für alle Vierjährigen. Viele Menschen sind im Alltag auf Bus und Bahn angewiesen, aber rund 21 Millionen Menschen in Deutschland und damit rund ein Viertel der Bevölkerung sind schlecht oder gar nicht vom öffentlichen Nahverkehr versorgt. Das geht aus Daten der Denkfabrik Agora Verkehrswende hervor.